Ich mag ja Zeitreisen, besonders wenn sie mal in die 70er Jahre gehen. Ne? Die 70er, die sahen ja auch wie so eine Art Auflösung traditioneller Rollenbilder aus. Ne? Es gab mehr Ehescheidungen und Alleinerziehende. Und was zu einem gesellschaftlichen Umbruch und auch Wertewandel führte, war schon in der Zeit ganz besonders. Wir schreiben das Jahr 1974, da ist ein Wert geblieben, finde ich. Und der ist musikalischer Natur. Und der macht sich auch im Lebensgefühl von Gordon Lightfoot bemerkbar. Hier ist der Klassiker. Sundown aus dem Jahre 74 hier in der ARD-Hitnacht um 9 Minuten nach 2.

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Right Said Fredchen da, die Nacht. Wir haben es gleich 2:50 mittlerweile. Und da ist ein schönes Hallo aus Halberstadt gekommen. Nämlich, da schreibt ein fantastischer Hörer. Gerade eben, jetzt muss ich nochmal ganz kurz in meine E-Mail gucken, denn eines möchte ich nicht, ja, da habe ich doch. Hans heißt er. Hans aus Halberstadt, genau. Und Hans schreibt ein freundliches Hallo. Gerade lief Madonna, da musste ich schmunzeln. Sie hatte am 16. August nämlich Geburtstag. Und ich auch, nur mit einem kleinen Unterschied. Ich bin ihr ganzlich 20 Jahre vorausgeeilt. Mit meinen stolzen 88 Jahren muss ich nachts nicht unbedingt durchschlafen. Das ist viel schöner, sich von guter Musik begleiten zu lassen. Außerdem mag Hans die Moderatorinnen und Moderatoren der ARD-Hitnacht 7 Stunden am Mikrofon durchhalten, aber immer gut gelaunt, bestens aufgelegt bleiben. Das muss man erst mal schaffen.

freut mich, Hans. Ein herzliches Bravo, viele Grüße aus Halberstadt, ein treuer Hörer, Jahrgang mit Lebenserfahrung. Das finde ich klasse. Und wer, ich meine, mit 88 noch nachts die ARD-Hitnacht hört, der hat dem Schlaf längst erklärt, wer hier das Programm bestimmt.

0: Früher war es ja die Briefkasten-Oma, jetzt ist es der E-Mail-Onkel oder der Mailboy, was auch immer Sie wollen. ARD-Hitnacht, Sie erreichen mich unter ARD-Hitnacht@mdr.de und jetzt kommt einer, der immer sein Ding gemacht hat und das wiederum hat ihn ja auch so besonders gemacht. Hier ist Udo.
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1: 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Bobby McFerrin war das hier in der ARD-Hitnacht. Und hier ist der Verkehrsservice in der ARD-Hitnacht. Hallo an alle unterwegs. Die A1 Euskirchen Richtung Köln ist zwischen Kreuzköln-West und Köln-Bocklemünd im Tunnel Löwenich bis ca. 5 Uhr gesperrt. A1 Hamburg Richtung Lübeck ist zwischen Kreuzbargteheide und Bad Oldesloe wegen einer Fahrbahnerneuerung bis ca. 6 gesperrt, also 6 Uhr. Und die A8 München Richtung Salzburg ist zwischen Bad Reichenhall und Grenzübergang Bad Reichenhall wegen Bauarbeiten bis 5 gesperrt. Hier habe ich noch die A25 im Blick, Geesthacht Richtung Hamburg ist zwischen Allermöhe und Dreieck Hamburg Südost wegen Bauarbeiten noch bis 20. September gesperrt, da ist eine Umleitung für Sie eingerichtet. Und die A71 Suhl Richtung Erfurt ist zwischen Stadt Ilm und Arnstadt Süd wegen Markierungsarbeiten bis 6 Uhr gesperrt.
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1: Ich bin André Holst und habe Musik von Vaya Con Dias. Nee, na.

Radehit-Nacht. Grüße an alle unterwegs und ja, an alle natürlich, die unseren Laden zusammenhalten, die fleißigen Geister, die ihrer Arbeit nachgehen und auch wach bleiben. Wir haben es 2.40 Uhr mittlerweile schon. Guten Morgen, kann man sagen. Ne? Und die Frage ist, die mich gerade so ein bisschen beschäftigt, wie sieht es mit Ihrer Arbeitszeit aus? Ne? Für mich hier so eine Nachtmoderation von 23 Uhr bis 6. Das Schöne ist, ich kann mich trotzdem total unabhängig dabei bewegen. Also ich kann abends vor 23 Uhr kommen, wann immer ich will, und morgens nach 6 gehen, wann es mir Spaß macht. Und ich finde, das ist jetzt echt toll.

Milo, You and Me, ARD Nacht um 2.48 Uhr. Und jetzt gibt es einen kleinen Gruß, der gerade reingekommen ist von der A7 Richtung Flensburg. Detel ist da nämlich unterwegs. Genießt die Musik hier in der ARD Nacht, wie er schreibt. Detel, gute Fahrt. Und ich mache jetzt für alle, die unterwegs sind und noch so ein bisschen träumen wollen, aber nicht hier unterwegs auf den Straßen dann Augen schließen, sondern gedanklich träumen. Ich harmonisiere jetzt einfach mal hier unsere ARD Nacht mit einem wunderschönen Song, All for One, I Swear. Das ist Musik aus unserem Balladenladen, mitten in der Nacht. 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

0: I swear, all for one hier in der ARD Hitnacht. Und heute in dieser Nacht ist irgendwie alles Love, alles Liebe. Ne? Love Songs, Love Girls, Love Boys und ein Love-Moderator. Ja, auf jeden Fall. Und Marcel hat sich gerade gemeldet und er würde sich freuen, wenn auch mal eine Frau zwischendurch singt. In Sachen Liebe, bitteschön. Hier ist Kylie Minogue.
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1: Um 3 Uhr mit Wolfgang Berger. Nach den Sturzfluten in Nepal und dem benachbarten Tibet steigt die Zahl der Opfer. Mittlerweile bestätigen die Behörden 160 Tote. Aus der Nachrichtenredaktion Christiane Rüther.
2: Es sind dramatische Bilder. Eine riesige Sturzflut schwemmt Häuser, Straßen und Brücken davon. Mehrere hundert Menschen werden noch vermisst, darunter viele Urlauber. Die Region im Norden Nepals ist ein bekanntes Trekkingziel und berühmt für ihre spektakulären Himalaya-Landschaften. Außerdem sollen sich dort zahlreiche Pilger aufgehalten haben, die auf dem Weg nach Tibet waren. Ob auch Deutsche unter den Vermissten oder Toten sind, ist derzeit unklar. Aus dem Auswärtigen Amt hieß es, das gesamte Ausmaß der Sturzflut sei aktuell schwer abzuschätzen, die Lage sehr unübersichtlich.
1: Die AfD ist in Sachsen-Anhalt 1,5 Wochen vor der Landtagswahl weiter mit Abstand stärkste Kraft. Nach einer aktuellen Umfrage von Infratestimat liegt die Partei bei 42%. Die CDU von Ministerpräsident Schulze kommt nur auf 22%. AfD-Spitzenkandidat Siegmund bekräftigte im MDR, dass er allein regieren wolle. Mit diesem Ergebnis wäre das aber nicht möglich. Schulze wollte sich wiederum nicht auf eine Koalition mit der Linkspartei festlegen, das müsste er aber für eine Regierungsbildung ohne AfD. Mit SPD und Grünen allein hat er Stand jetzt keine Mehrheit. Nach dem Bundeskabinett wollen nun die Spitzen von Union und SPD über die von der Regierung geplanten Reformen sprechen. Hauptthemen werden Rente und Pflege sein. Bundeskanzler Merz hat gerade noch mal betont, dass er die abschlagsfreie Rente nach 45 Beitragsjahren abschaffen will, trotz Widerstand auch aus den eigenen Reihen. Die drei ostdeutschen CDU-Ministerpräsidenten Schulze, Kretschmer und Vogt sowie ihre SPD-Kollegin Schwesig sind für ein Beibehalten der Rente. BR-Recherchen haben eine Sicherheitslücke in deutschen Mobilfunknetzen aufgedeckt. Es genügte ein einzelner Anruf, um an genaue Geräteinformationen von Smartphones zu kommen. Aus München, Maximilian Zierer.
3: Nach Recherchen des Bayerischen Rundfunks betraf die Sicherheitslücke die Mobilfunknetze von Telekom, Vodafone und Telefonica O2. Im Hintergrund übermittelten die Netze oftmals sensible Informationen über das Smartphone des Angerufenen an den Anrufer, darunter die E-Mail-Kennnummer oder Angaben zu Betriebssystemversion und Handymodell. In einem Test konnten BR-Reporter so an Geräteinformationen des CDU-Bundestagsabgeordneten Roderich Kiesewetter gelangen, der im Auswärtigen Ausschuss sitzt. Kiesewetter sprach im BR-Interview von einem gravierenden Einfallstor für ausländische Nachrichtendienste.
1: Das waren die Nachrichten. Das Wetter in Deutschland: tagsüber gebietsweise heiter, im Westen vermehrt Schauer und Gewitter. Höchstwerte 22 Grad an der Ostsee bis 34 Grad am Oberrhein. Am Freitag unbeständig mit Schauern und Gewittern, im Südosten länger freundlich, 20 bis 30 Grad. Am Samstag im Nordwesten Schauer und Gewitter, im Südosten freundlicher. 3.03 Uhr.
4: Und nach den Nachrichten wird Zeit für den Blick auf die Straßen. Hier ist der Verkehrsservice in der ARD-Hitnacht. Hallo an alle unterwegs. Ich habe die A1 im Blick, das ist die Strecke Euskirchen Richtung Köln. Die Strecke ist zwischen Kreuz Köln-West und Köln-Bocklemünd im Tunnel Löwenich bis ca. 5 Uhr gesperrt. A1 Hamburg Richtung Lübeck ist zwischen Kreuzberg der Heide und Bad Oldesloe wegen Fahrbahnerneuerungen derzeit gesperrt. Und A8 München Richtung Salzburg ist zwischen Bad Reichenhall und Grenzübergang Bad Reichenhall wegen Bauarbeiten bis 5 gesperrt. A25 Geesthacht Richtung Hamburg ist zwischen Allermöhe und Dreieck Hamburg Nordost wegen Bauarbeiten bis 20. September gesperrt. Und die A71 Suhl Richtung Erfurt ist zwischen Stadt Ilm und Arnstadt Süd wegen Markierungsarbeiten bis 6 gesperrt.
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4: Heute mit André Holst und ich lade Sie ein. Ziehen Sie sich aus. Ja, weil der Song, der jetzt kommt, ist perfekt fürs Ausziehen. Alle ausziehen, aber Hauptsache, Sie behalten den Hut auf.

Ja, das war Joe Cocker. Sie können sich wieder anziehen. Jetzt ist Schluss, jetzt können wir ein bisschen abkühlen hier. Und jetzt kommen wir zu einer ganz anderen Kategorie hier in der ARD Hitnacht. Es war einmal, ne? Es war einmal ein deutscher ESC-Beitrag. Sie wissen, Eurovision Song Contest, ne? Der tanzte so charmant aus der Reihe, dass er im großen Finale dann tatsächlich auch Platz 8 holte. Nicht, weil er irgendwie schrill war. Nein, das war der Augenblick, als Europa kurz dachte, oh, Deutschland kann ja tatsächlich Soul. Und der Raab, der hat es damals möglich gemacht. Was waren das für Zeiten? Deutschland auf Platz 8. Sensationell. Es war einmal Max Mutzke aus dem Jahre 2004.

Simon & Garfunkel in der ARD-Hitnacht, 18 Minuten nach drei. Und zur vorgerückten Stunde, da gibt es jetzt einen kleinen Zeitsprung in das Jahr 1984. Hubert K., Neue Deutsche Welle, Engel 07. Das klingt, als hätte ein sehr motivierter Schutzengel beschlossen, die 80er persönlich zu retten. Mit Synthesizer und Dauerwelle. Und ganz ehrlich, dieser Engel fliegt nicht. Der schwebt im Neonlicht.

0: Sir Elton John, Sacrifice, ARD Hitnacht, 3.27 Uhr und einen habe ich noch, bevor wir mal auf die Straßen gucken, Chris de Burgh, By My Side.
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0: 3:30 ARD Hit Nacht. Hier ist der Verkehrsservice. Die A1 Euskirchen Richtung Köln ist zwischen Kreuz Köln West und Köln Bocklemünd im Tunnel Löwenich bis ca. 5 Uhr gesperrt. A1 Hamburg Richtung Lübeck ist zwischen Kreuz Bargteheide und Bad Oldesloe wegen Fahrbahnerneuerungen gesperrt, das Ganze bis 6. A3 Köln Richtung Frankfurt ist zwischen Montabaur und Raststätte Heidingrot West nach einem Unfall gesperrt. A8 München Richtung Salzburg ist zwischen Bad Reichenhall und Grenzübergang Bad Reichenhall wegen Bauarbeiten gesperrt. Und die A25 Geesthacht Richtung Hamburg ist zwischen Allermöhe und Dreieck Hamburg Südost, wegen Bauarbeiten bis 20. September gesperrt. Und hier habe ich noch die A71 Suhl Richtung Erfurt ist zwischen Stadt Ilm und Arnstadt Süd wegen Markierungsarbeiten bis 6 gesperrt.
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0: Ja, guten Morgen. Ich weiß, es ist sehr früh, sehr unverschämt früh. Aber ich bin trotzdem hier. Und nein, es ist kein Traum. Wir sind wirklich wach. Ich bin André Holst und es ist Musik von Queen. I Want to Break Free.

0: Wonderful Life von Hertz, hier in der ARD nach 3:50 haben wir es. Guten Morgen, kann ich an dieser Stelle schon mal sagen. Kommen Sie gut durch die Nacht und ich liebe kuriose Feiertage. Und es gibt auch heute an diesem Donnerstag ein bisschen was zu feiern, nämlich heute ist Tag der Bananenliebhaber. Ja, das ist der einzige Feiertag, an dem man völlig ohne Rechtfertigung mit einer Banane in der Hand durchs Haus laufen kann und das sogar stilvoll. Und mal ganz ehrlich, wer heute keine Banane isst, hat offiziell gegen die internationale Obstordnung verstoßen.
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3:49 ARD Nacht. Ja, Nachteulen, Autofahrer, Wachbleiber, alle fleißigen Geister, die der Arbeit nachgehen, das Land zusammenhalten. Sie kommen gerade durch die Nacht in den Feierabend oder in den neuen Tag. Hier spielt die Musik, die ist richtig gut, finde ich. Und ich finde es ganz gut, denn jetzt lassen Sie es ein bisschen französisch werden, dass selbst der Kaffee im Studio so ein kleines Lächeln kriegt. Vanessa Paradis mit Be My Baby, der Song, der klingt, als würde dir jemand ein Croissant für

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2: Um 4 Uhr mit Wolfgang Berger. Nepal und das angrenzende Tibet melden nach der verheerenden Flutwelle 160 Tote. Hunderte Menschen werden noch vermisst. Aus Hyderabad, Lena Bodewein.
3: Vor allem Touristen, die in der Himalaya-Region im Norden von Nepal unterwegs waren, werden vermisst. Auch 100 indische Pilger auf dem Weg zu einem als heilig verehrten Berg gehören dazu. Als die Flutwelle sich durch die Täler stürzte, wurden Menschen, Autos, Häuser mitgerissen, mindestens 19 Brücken weggespült und 13 Wasserkraftwerke zerstört. Die Ursache für die Sturzflut sehen Forschende in einem Gletscherabsturz. Eine riesige Eismasse sei hunderte Meter herabgestürzt und hätte dadurch eine Lawine aus Eis und Geröll in Gang gesetzt.
2: Meta hat die Social-Media-Konkurrenz aufgerufen, ebenfalls Beschränkungen für Jugendliche einzuführen. Der Konzern erklärte, auch Snapchat, TikTok und YouTube sollten zeit- und nächtliche Zugangssperren erlassen. Das hatte Meta laut Gerichtsunterlagen in einem Vergleich mit 29 US-Bundesstaaten zugesagt, die den Konzern wegen Suchtgefahren verklagt hatten. Außerdem ergab der Vergleich, dass die Instagram- und Facebook-Mutter umgerechnet mehr als 14 Milliarden Euro zahlt. Das Geld soll an psychosoziale Projekte gehen. Nach dem Bundeskabinett wollen nun die Spitzen von Union und SPD über die von der Regierung geplanten Reformen sprechen. Hauptthemen werden Rente und Pflege sein. Bundeskanzler Merz hat gerade nochmal betont, dass er die abschlagsfreie Rente nach 45 Beitragsjahren abschaffen will, trotz Widerstand auch aus den eigenen Reihen. BR-Recherchen haben eine Sicherheitslücke in deutschen Mobilfunknetzen aufgedeckt. Es genügte ein einzelner Anruf, um an genaue Geräteinformationen von Smartphones zu kommen. Aus München, Maximilian Zierer.
4: Nach Recherchen des Bayerischen Rundfunks betraf die Sicherheitslücke die Mobilfunknetze von Telekom, Vodafone und Telefonica O2. Im Hintergrund übermittelten die Netze oftmals sensible Informationen über das Smartphone des Angerufenen an den Anrufer, darunter die E-Mail-Kennnummer oder Angaben zu Betriebssystemversion und Handymodell. In einem Test konnten BR-Reporter so an Geräteinformationen des CDU-Bundestagsabgeordneten Roderich Kiesewetter gelangen, der im Auswärtigen Ausschuss sitzt. Kiesewetter sprach im BR-Interview von einem gravierenden Einfallstor für ausländische Nachrichtendienste.
2: Die 4 deutschen Clubs in der Fußball-Champions League erfahren am Abend, wer ihre Gegner sind. Im Fürstentum Monaco werden die Paarungen für Bayern München, Dortmund, Leipzig und Stuttgart ausgelost. Der erste Spieltag der Ligaphase beginnt dann Dienstag in einer Woche. Das waren die Nachrichten. Das Wetter in Deutschland: tagsüber teils heiter, im Westen öfter Schauer und Gewitter, 22 Grad an der Ostsee bis 34 Grad am Oberrhein. Am Freitag unbeständig, im Südosten länger freundlich, bei 20 bis 30 Grad. Es ist 4.03 Uhr.
5: Hier ist der Verkehrsservice in der ARD-Hitnacht. Eine Gefahreninformation für den Landkreis Heilbronn. Nach dem Brand oberhalb vom Schemmelsbergtunnel, da kommt es in Erlenbach aktuell zu einer Rauchentwicklung. Bitte schließen Sie Fenster und Türen und schalten Sie Klima- und Lüftungsanlagen ab. A1, Euskirchen Richtung Köln, ist zwischen Köln-West und Köln-Bocklemünd im Tunnel Löwenich bis ca. 5 Uhr gesperrt. Die A1 Hamburg Richtung Lübeck ist zwischen Kreuzberg der Heide und Bad Oldesloe wegen Fahrbahnerneuerung bis 6 Uhr gesperrt. A3 Köln Richtung Frankfurt ist zwischen Montabaur und Raststätte Heiligenrot-West nach einem Unfall gesperrt. Und A7 Hamburg Richtung Flensburg, der Elbtunnel ist nach Auslösung der Höhenkontrolle gesperrt. Die A8 München Richtung Salzburg ist zwischen Bad Reichenhall und Grenzübergang Bad Reichenhall wegen Bauarbeiten gesperrt. A25 Geesthacht Richtung Hamburg ist zwischen Allermöhe und Dreieck Hamburg Ost wegen Bauarbeiten bis 20. September gesperrt. Da ist eine Umleitung eingerichtet. Und die A71 Suhl Richtung Erfurt ist zwischen Stadt Ilm und Arnstadt Süd wegen Markierungsarbeiten bis 6 gesperrt.
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Everything I Own, Boy George hier in der ARD-Hitnacht. Wir haben es 15:45 und für mich wird es ja Zeit, Musik Made in Germany zu spielen, damit wir gut durch die Nacht kommen. Und das ist ja Qualitätssiegel, ne? Zuverlässigkeit, Innovation, das kann man sagen. Made in Germany, so ist denn nämlich auch der deutsche Musikmarkt.

0: Roxy Music hier in der ARD Hitnacht um 4:22. Guten Morgen. Kennen Sie das? Manchmal fühlt es sich an wie auf einer einsamen Insel, bis man merkt, dass Millionen andere dieselbe Flaschenpost verschicken. Na, und niemand verpackt dieses Gefühl so gut wie Sting und seine Jungs. Hier sind The Police mit Message in a Bottle, ein absoluter Klassiker. Eine Art Flaschenpost-Hilferuf, der 1979 direkt auf Platz 1 der Charts gestrandet ist.
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0: It's My Life, Musik von Talk Talk. Am Donnerstagmorgen, am 27. August 2026. Zeit für den Blick auf die Straßen. Hier ist der Verkehrsservice in der ARD-Hitnacht, 4.30 Uhr. Guten Morgen. Ich habe eine Gefahreninformation für den Landkreis Heilbronn. Und zwar, da gibt es nach dem Brand oberhalb vom Schemmelsbergtunnel, das ist in Erlenbach, aktuell eine Rauchentwicklung. Bitte schließen Sie Fenster und Türen, schalten Sie Klima- und Lüftungsanlagen ab. Ich wiederhole nochmal eine Gefahreninfo für den Landkreis Heilbronn. Nach dem Brand oberhalb vom Schemmelsbergtunnel, da kommt es in Erlenbach aktuell zu einer Rauchentwicklung. Bitte schließen Sie Fenster und Türen, schalten Sie Klima- und Lüftungsanlagen ab. Dann habe ich hier die A1 im Blick, Euskirchen Richtung Köln, ist zwischen Kreuz Köln West und Köln Bocklemünd im Tunnel Löwenlicht bis ca. 5 Uhr gesperrt. Dann A1 Hamburg Richtung Lübeck zwischen Kreuz Bagdaheide und Bad Oldesloe, Fahrbahnerneuerung, darum ist die Strecke bis 6 gesperrt. A3 Köln Richtung Frankfurt ist zwischen Montabaur und Raststätte Heidingenroth West nach einem Unfall gesperrt. A7 Hamburg Richtung Flensburg, der Elbtunnel ist nach Auslösung der Höhenkontrolle gesperrt. Und die A8 München Richtung Salzburg ist zwischen Bad Reichenhall und Grenzübergang Bad Reichenhall wegen Bauarbeiten bis 5 gesperrt. Dann die A25 Geesthacht Richtung Hamburg ist zwischen Allermöhe und Dreieck Hamburg Südost wegen Bauarbeiten bis 20. September gesperrt. Da ist eine Umleitung eingerichtet. Und die A71 Suhl Richtung Erfurt ist zwischen Stadt Ilm und Arnstadt Süd wegen Markierungsarbeiten bis ca. 6 Uhr gesperrt.
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0: Guten Morgen, ich bin André Holz. Die Uhr tickt, der Kaffee kickt. Schönen guten Morgen wünsche ich mit Madonna und Cherish.

0: Simply Red und Stars, der Klassiker hier in der ARD-Hitnacht um 4.40 Uhr. Guten Morgen, sage ich an dieser Stelle am Donnerstag. Neuer Tag, neue Chance zum Durchatmen. Und zum Durchatmen ist auch der Song, der jetzt kommt hier in der ARD-Hitnacht. Carly Simon mit Coming Around Again. Musik, die verspricht, dass alles gut wird, ohne dass man darüber diskutieren muss. Also einfach mal zurücklehnen, wenn es möglich ist.
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Ja, Gabriella war das hier, Sweet About Me, AD-Nacht 451 und für alle, die die AD-Nacht jetzt schon verlassen, ich wünsche Ihnen einen richtig schönen Donnerstag mit tollen Menschen, vielleicht mit Lieblingsmenschen, auf jeden Fall mit Menschen, die man mag. Machen Sie es gut.

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2: Um 5 mit Katja Lettmann. Schönen guten Morgen. Recherchen des Bayerischen Rundfunks haben eine Sicherheitslücke in mehreren Mobilfunknetzen aufgedeckt. Die können von Hackern genutzt werden, um beispielsweise die Handys deutscher Politiker auszuspionieren. Betroffen sind die Netze von Telekom, Vodafone und Telefonica O2.
3: Im Hintergrund übermittelten die Netze oftmals sensible Informationen über das Smartphone des Angerufenen an den Anrufer, darunter die E-Mail-Kennnummer oder Angaben zu Betriebssystemversion und Handymodell. Die Daten ermöglichten den gezielten Einsatz von Spionagesoftware, teilt das Bundesamt für Verfassungsschutz mit. Die Verfassungsschützer werten die vom BR entdeckte Schwachstelle als sicherheitsrelevant und gehen nahezu sicher davon aus, dass fremde Nachrichtendienste entsprechende Informationen nutzen. Aus München, Maximilian Zierer.
2: Verzweifelte Suche in Nepal. Nach der Sturzflut gehen die Behörden derzeit von mehr als 150 Toten und über 400 Vermissten aus. Darunter sind viele Touristen und Pilger. Unsere Korrespondentin Lena Bodewein fasst die Lage zusammen.
4: Rettungskräfte versuchen, zu Überlebenden vorzudringen. Mit Baggerfahrzeugen arbeiten sie sich durch die Schlammmassen vor. Grauer, schwerer Schlick ist nach der Flut zurückgeblieben und steht teilweise Meter hoch. Per Hubschrauber konnten bereits Dutzende Menschen gerettet werden. Die Ursache für die Sturzflut sehen Forschende in einem Gletscherabsturz. Eine riesige Eismasse sei hunderte Meter herabgestürzt und hätte dadurch eine Lawine aus Eis und Geröll in Gang gesetzt. Die habe schließlich zu der Flutwelle geführt.
2: Nach der Klausur der Bundesregierung wollen ab dem Mittag die Koalitionsfraktionen den weiteren Fahrplan festlegen. Das Ziel, eine gemeinsame Linie finden. Zuletzt hatte es Streit über die Einkommenssteuerpläne von Finanzminister Klingbeil gegeben. Der Union gehen die Entlastungen nicht weit genug. Die SPD würde dafür gerne das Rentenpaket etwas entschärfen, vor allem mit Blick auf die abschlagsfreie Rente nach 45 Beitragsjahren. Der Facebook-Mutterkonzern Meta hat die Konkurrenz aufgerufen, ebenfalls Nutzungsbeschränkungen für Kinder und Jugendliche einzuführen. So sollten auch Snapchat, TikTok oder YouTube Zeitbeschränkungen und nächtliche Zugangssperren erlassen. Dies hatte Meta in einem Vergleich mit 29 US-Bundesstaaten zugesagt, die den Konzern wegen Suchtgefahren verklagt hatten. In Deutschland sind übrigens viele Kinder und Jugendliche für ein Social-Media-Verbot. In einer Studie der Techniker Krankenkasse sprachen sich 55% der befragten 12- bis 17-Jährigen dafür aus. Am Bayerischen Bodensee hat die Weinlese begonnen, so früh wie noch nie. Der dortige Weinbauverein teilte mit, man sei im Schnitt bis zu 10 Tage früher dran. Sorten wie Spätburgunder oder Müller-Thurgau seien sonst eigentlich erst im September soweit. Ursachen seien der warme Frühling und der trockene heiße Sommer. Beides habe die Reife stark beschleunigt. Die Weinbauern gehen von einem qualitativ guten Jahrgang aus. Es ist 5.03 Uhr. Der Bayern 1 Wetterservice. Heute ist es meist sonnig an den Alpen, föhnig bei bis zu 33 Grad. Kommende Nacht in Franken örtlich Schauer und Gewitter, Tiefstwerte um 17 Grad. Morgen im Südosten noch länger sonnig, sonst ziehen teils heftige Schauer und Gewitter heran, örtlich auch mit Unwetterpotenzial. Am Wochenende meist trocken mit Sonne und Wolken, dabei ist es ziemlich windig. Höchstwerte morgen bis 31, am Wochenende bis 28 Grad. Der Bayern 1 Verkehrsservice, die A8 München Richtung Salzburg, ist zwischen Bad Reichenhall und dem Grenzübergang Bad Reichenhall wegen einer Baustelle gesperrt. Es gibt eine Umleitung. Bayern 1 wünscht gute und sichere Fahrt.
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6: Ich sag's Ihnen, wie es ist. Es ist schon schön, wenn man in der Früh merkt, dass doch schon viele andere auch aufgestanden sind. So wie Gerhard aus Passau, der gleich zur Frühschicht fährt. Danke für die Nachricht und das schöne Guten Morgen, liebe Ulla, aufs Studio-Handy. Gut, manche gehen auch ins Bett. Nachtschicht. Aber vorher, bitte, noch unbedingt unsere ersten zwei mitnehmen. Eros Ramazzotti un attimo di pace. Italienisch klingt einfach so toll. Ja, und dann haben sich in den 80ern zwei zusammengetan und einen super Song rausgebracht. Phil Collins und Philip Bailey, Easy Lover.
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0: Siehst du mal, so einfach geht das. Machst du 4 Minuten Urlaub in Italien dank Eros Ramazzotti. Schönen guten Morgen, 5:12.
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0: Wille Wallo. Kennen Sie, den hören Sie ja auch ab und zu bei uns. Summer Wine mit Natalia Avellone zusammen. Ich gebe zu, am liebsten ist er mal aber mit seiner Band zusammen. Him. Die Nummer heute hat er in einer Viertelstunde geschrieben, aber es hat 2,5 Jahre gedauert, bis sie fertig arrangiert war und quasi aufnahmebereit. Him haben Join Me In Death gut 100 Mal auf Konzerten gespielt und immer dran rumgefeilt dabei. Stimmt's Tempo, die Tonlage, wie reagieren die Gesichter der Menschen und wie reagieren die Körper? Und das war ja auch noch in der Zeit, wo noch nicht jeder ein Handy zum Filmen dabei gehabt hat. Da ging das gut, so unbemerkt an dem Song schnitzen. Und er ist perfekt. Him. Auf Bayern 1.

0: finde, der klingt immer so, es würde ein bisschen funkeln. Heißen ja auch Starship. Nothing's gonna stop us now auf Bayern 1. Und ich stelle fest, mein lieber Scholli, wir waren ganz schön weit oben mit unseren Sonnenaufgangstouren diese Woche. Von oben sind ja auch Sonnenaufgänge besonders schön. Am Montag, da waren wir im Allgäu, Dienstag im Bayerischen Wald auf dem Pröller, gestern auf dem Streicher bei Ruppolding. Aber unten gibt es ja auch tolle Möglichkeiten. Und deswegen geht's jetzt ins schöne Altmühltal. Sonnenaufgangswandern mit Wolken auf vier Beinen, mit entzückenden Hälsen und Köpfen. Alpakas. Die Tour im Naturpark Altmühltal bei Rennertshofen dauert so 3 bis 4 Stunden, ist für größere Kinder gut zu machen. Begleitet werden diese Touren von Helga Burzler und ihrem Mann. Ja, und den Alpakas.
1: Alpaka muss sich zuerst an den gewöhnen, mit dem, wo er eben läuft, ist dann aber tiefenentspannt. Und das überträgt sich dann natürlich auf die Wanderer auch.
0: Ja, wunderbar, das ist doch gut. Wird man ein bisschen ruhiger, kann man alle gut gebrauchen. Die Touren starten früh am Morgen in der Dämmerung.
1: Dann laufen wir ein Stückchen eben durch den Wald durch. Und den Sonnenaufgang sind wir dann auf einer Anhöhe. Da wird dann Tee und Kaffee und Butterbrezen gereicht. Und da spannt man dann, dass dann einfach alle totalen inneren Frieden auch um.
0: Ja, wunderbar. Inneren Frieden können wir alle gut brauchen. Die genauen Startzeiten, Termine und Infos zur Anmeldung bei der Sonnenaufgangs-Alpaka-Wanderung im Naturpark Altmühltal finden Sie natürlich auf bayern1.de. Und die nächste Sonnenaufgangstour gibt's morgen nur bei uns.

0: kann mir gut vorstellen, in wie vielen Badezimmern in Bayern dieses Ho-Ho-Ho mitgesungen wird bei Ruff und Self Control. Und jetzt ist es 5.30 Uhr, halb sechs. Recherchen des Bayerischen Rundfunks haben eine Sicherheitslücke in mehreren Mobilfunknetzen aufgedeckt. Das ist eines unserer Top-Themen mit Katja Lettmann in den Bayern 1 Nachrichten. Guten Morgen, Katja.
1: Schönen guten Morgen.
0: Diese Sicherheitslücke, die kann scheint von Hackern genutzt werden, um beispielsweise die Handys deutscher Politiker auszuspionieren.
1: Ja, betroffen sind die Netze von Telekom, Vodafone und Telefonica O2. Im Hintergrund übermitteln die den Recherchen zufolge oftmals sensible Informationen über das Smartphone und die ermöglichen dann wiederum den gezielten Einsatz von Spionagesoftware, sagt das Bundesamt für Verfassungsschutz. Die Behörde geht davon aus, dass fremde Nachrichtendienste entsprechende Informationen nutzen. Nach der verheerenden Sturzflut in Nepal steigt die Zahl der Toten und Vermissten. Inzwischen ist von über 160 Todesopfern und mehr als 500 Vermissten die Rede, darunter viele ausländische und nepalesische Touristen. Experten vermuten, dass ein Gletscherabsturz die Sturzflut ausgelöst hat. Und noch zum Fußball. Die vier deutschen Clubs in der Fußball-Champions League erfahren am Abend, wer ihre Gegner sind. Im Fürstentum Monaco steht die Auslosung an. Eine Software ermittelt die Paarungen für Bayern München, Dortmund, Leipzig und Stuttgart. Der erste Spieltag der Ligaphase beginnt dann am Dienstag in einer Woche. 5.32 Uhr ist es gleich und die Wetteraussichten hat Ulla jetzt noch.
0: Ja, also im Wesentlichen kann man sagen, wird es heute der heißeste und sommerlichste Tag der Woche. Sonne, harmlose Wolkenfelder, die sind also eigentlich nur so ein bisschen zur Deko am Himmel. 28 bis 33 Grad, dementsprechend angenehm wird natürlich auch die kommende Nacht. Morgen dann der Freitag. Wenn Sie im Süden von Bayern wohnen und merken, aha, Föhn, da natürlich länger sonnig und ein Ticken wärmer. Ansonsten immer wieder mal Regenfälle. Die können auch kräftige Gewitter mitbringen. Kann auch in Richtung Unwetter gehen. Auch sehr, sehr windig und schwül morgen. Am Wochenende dann, ja, da wird es meistens trocken sein. Windig wird es aber bleiben. Die Höchstwerte am Wochenende sehr angenehm. 21 bis 28 Grad. 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Verkehrsservice, normaler Verkehr auf den Fernstraßen in Bayern. Kommen Sie gut an.
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0: Also, dass Nachbarn leider gerne mal streiten, das ist ja bekannt. Gern, weil irgendwas überhängt oder zu nah an der Grenze hingesetzt wird. Dass ein Nachbar klagt, weil der andere zwei Bäume auf dem eigenen Grundstück nachpflanzt, ist mir also ehrlich gesagt neu. Und ein alter Bekannter ist der Beklagte. Uli Hoeneß. Dröseln wir auf, schauen wir drauf. Dazu Michael Learns to Rock. Eine Kultband. Pink Floyd. Und jetzt erstmal ein toller 80er von Michael Jackson, der Smooth Criminal.
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0: und könnt sich reinlegen. Wish You Were Here, Pink Floyd auf Bayern 1. Schönen guten Morgen. Donnerstag, 27. August, das ist der Tag, an dem Uli Hoeneß, der Ehrenpräsident des FC Bayern, wieder vor Gericht steht. Nein, also nicht wieder wegen Steuerhinterziehung. Die Sache ist deutlich kleiner, paar Nummern kleiner, viel, viel, viel kleiner. Er soll auf seinem Grundstück bei sich daheim in Bad Wiessee am Tegernsee 2 Bäume gepflanzt haben, wo laut Eintrag im Grundbuch gar keine stehen dürfen. Sagt zumindest sein Nachbar und deswegen hat der ihn gleich mal sauber verklagt. Der Hoeneß sieht es natürlich anders. Er sagt, die Bäume stehen in einem Bereich, wo man pflanzen darf. Es ist eine Nachpflanzung, weil innerhalb von einer alten Baumgruppe mussten halt 2 Bäume gefällt werden und dann hat er halt aufgefüllt. Jetzt stehen da seit Mai 2 neue. Ganz ehrlich, würde ich wahrscheinlich auch machen. Heute wird die ganze Sache vom Landgericht München 2 verhandelt. Bin schon mal gespannt, wer Recht bekommt. Hoeneß selber muss nicht anwesend sein und wollte vor dem Prozess auch nichts sagen. Aber wenn er es getan hätte, hätte es vielleicht so geklungen.
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0: Die ist schon ziemlich direkt, gell, diese Samantha Fox. Touch me, I want your body auf Bayern 1. Schönen guten Morgen, 5.48 Uhr ist es. Und ich glaube, es gibt wirklich wenige Menschen, die sich mit einem Satz unsterblich gemacht haben. Er schon.
1: Hasta la vista, baby.
0: Arnold Schwarzenegger in seiner berühmten Rolle als Terminator, genauer gesagt als Terminator 2. Wundern Sie sich nicht, wenn Sie den Film bei sich im Kino wieder plakatiert sehen. Der hat 35-jähriges Jubiläum und wird wieder gezeigt. Damals dachte man ja, also Roboter in Menschengestalt und dann kommt der aus der Zukunft, um den Jungen zu retten. Wilde Geschichte. Und heute gibt's Roboter, die so menschenähnlich sind, dass es einen gruselt. Walli Müller ist ja unsere Bayern 1 Filmexpertin. Walli, deine Erinnerung an Terminator, Tag der Abrechnung?
2: Mehrfach im Kino gesehen damals, und zwar im englischen Original, weil man nur da das Denglisch von Arnold Schwarzenegger zu hören bekommt. Und das ist einfach so lustig.
3: I'm a cybernetic organism, living tissue over metal endoskeleton.
2: Ich mag Teil 2 der Reihe am liebsten, weil er die knallharte Action mit so einem Augenzwinkern verbindet. Hab große Lust, den nochmal im Kino zu sehen.
0: Das verstehe ich. Und du hast uns heute noch einen Tipp fürs Heimkino mitgebracht. Challengers, Rivalen aus der ARD-Mediathek. Da spielt Zendaya die weibliche Hauptrolle. In Hollywood ja eine der Jungschauspielerinnen, ist gerade auch in Odyssee dabei. Im wahren Leben, ja, Stilikone für alle um die 20 und seit Jahren glücklich mit Spider-Man-Darsteller Tom Holland liiert. Um was geht's jetzt in Challengers, Rivalen?
2: Da verdreht sie als Star-Tennisspielerin gleich zwei Jungs den Kopf. Patrick und Art sind beste Freunde seit ihrer gemeinsamen Zeit auf dem Sportinternat. Beide wollen Tennisprofis werden, verlieben sich aber dummerweise gleichzeitig in Tashi, gespielt von Zendaya.
4: Er will deine Nummer haben. Und ich will sie auch.
5: Ihr wollt beide meine Nummer?
4: Unbedingt sogar, ja.
6: Ja, hängt doch später noch mit uns ab. Wir sind in Zimmer 206.
5: Soll ich euch ins Bett bringen?
2: Die Geschichte ist aber jetzt nicht einfach langweilig von vorne nach hinten erzählt, sondern arbeitet mit Zeitsprüngen. Man weiß am Anfang schon, wer von beiden das Match um Tashi gewonnen hat. Aber die Rivalen stehen sich Jahre später wieder in einem Finale gegenüber. Und da merkt man ganz genau, dass es immer noch um die Frau geht. Eine klasse Kombi aus Dreiecks- und Sportdrama. Sehr stylisch und poppig inszeniert. Und Zendaya nimmt man tatsächlich ab, dass sie Wimbledon mit links gewinnen könnte.
0: Adascha her. Bayern 1 Filmexpertin Walli Müller. Im Kino sagt aktuell Arnold Schwarzenegger.
1: I'll be back.
0: Terminator 2, Tag der Abrechnung, feiert 35-jähriges Jubiläum. Und auf der heimischen Couch können Sie Challengers, Rivalen anschauen in der ARD-Mediathek.

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1: Wir alle sehnen uns nach Liebe, nach einer friedlichen Welt, einem freundlichen Miteinander. Warum sieht es nur oft ganz anders aus im fordernden Alltag? Warum reagieren wir oft so gereizt, so bedroht und lieblos auf die Menschen um uns herum und können deren Not erst im Nachhinein sehen? Dann tut es uns leid und wir wünschten uns, wir hätten kurz durchgeatmet, den Kreislauf durchbrochen und uns freundlicher verhalten. Vielleicht muss ganz am Anfang dieses Wunsches die Frage stehen, ob wir selbst uns eigentlich genug Liebe und Freundlichkeit schenken. Wir ersehnen und fordern sie von außen. Aber sind wir in der Lage, uns genauso zu lieben, wie wir sind? Nicht trotz unserer Fehler und Schwächen, sondern mit ihnen? So wie Gott es tut, der uns ein Freund ist, wenn wir ihn brauchen. Wenn wir nicht perfekt, nicht stark, nicht schön und erfolgreich sind. Wenn wir Fehler machen und hilflos sind. Genau dann ist er unser Licht. Du bist ein Gott, der mich sieht, steht bei Mose. Er sieht und liebt uns auch in hässlichen Momenten. Kann ich das auch? Mir bedingungslose Liebe schenken? Liebe deinen Nächsten wie dich selbst, heißt es in der Bibel. Und das ist eine Aufgabe, die bei uns anfängt. Je häufiger wir uns selbst zulächeln, desto entspannter werden wir unsere Mitmenschen betrachten und desto mehr strahlen wir nach außen. Das waren Gedanken zum Tag von Caroline Ebner.
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2: Um 6 mit Katja Lettmann. Schönen guten Morgen. Bei der verheerenden Sturzflut in der Grenzregion zwischen Nepal und Tibet sind bislang über 160 Menschen ums Leben gekommen. Behörden gehen davon aus, dass die Zahl der Todesopfer noch steigen wird. Hunderte Menschen werden noch vermisst. In den Schlammmassen geht die Suche nach ihnen weiter. Einzelheiten von unserer Korrespondentin Lena Bodewein.
3: Hilfsorganisationen und die Vereinten Nationen versuchen gemeinsam, Überlebende zu finden. Vor allem Touristen, die in der Himalaya-Region im Norden von Nepal unterwegs waren, werden vermisst. Auch indische Pilger auf dem Weg zu einem als heilig verehrten Berg gehören dazu. Als die Flutwelle sich durch die Täler stürzte, wurden Menschen, Autos, Häuser mitgerissen, mindestens 19 Brücken weggespült und 13 Wasserkraftwerke zerstört.
2: Recherchen des Bayerischen Rundfunks haben eine bislang unbekannte Sicherheitslücke in Mobilfunknetzen aufgedeckt. Betroffen sind davon Telekom, Vodafone und Telefonica O2. Demnach wurden bei Anrufen sensible Informationen über Smartphones an die Anruferseite übermittelt, etwa Angaben zu Betriebssystem oder Handymodell. Vor allem deutsche Politiker stehen immer wieder im Fokus fremder Nachrichtendienste.
4: In einem Test konnten BR-Reporter so an Geräteinformationen des CDU-Bundestagsabgeordneten Roderich Kiesewetter gelangen, der im Auswärtigen Ausschuss sitzt. Die Daten ermöglichten den gezielten Einsatz von Spionagesoftware, teilt das Bundesamt für Verfassungsschutz mit. Die Verfassungsschützer gehen nahezu sicher davon aus, dass fremde Nachrichtendienste entsprechende Informationen nutzen. Der BR informierte die Mobilfunknetzbetreiber Ende Juni über die Lücke. Vodafone und Telefonica erklärten, ihre Netze angepasst zu haben. Die Telekom kündigte entsprechende Maßnahmen an. Aus München, Maximilian Zierer.
2: Die Bundesländer befürchten Einschnitte bei Angeboten im Regionalverkehr. Grund sind die gestiegenen Trassenpreise, die Bahnunternehmen für die Nutzung von Regionalstrecken zahlen müssen. Das Geld geht an die Deutsche Bahn. Die Bundesländer unterstützen eine Klage der Unternehmen. Diese richtet sich gegen den Bund. Er soll nach dem Willen der Kläger die Mehrkosten bezahlen. Sonst könne das Angebot im Regionalverkehr möglicherweise nicht aufrechterhalten werden, so die Befürchtung. In Frankreich ist ein Autofahrer in eine Menschengruppe gerast. Mindestens eine Person starb, 10 wurden verletzt. Der Vorfall ereignete sich in einer Bushaltestelle in der Stadt Caen. Vorher soll es einen Streit gegeben haben. Die Staatsanwaltschaft geht bislang nicht von einem terroristischen Hintergrund aus. Die 4 deutschen Clubs in der Fußball-Champions League erfahren heute Abend, wer ihre Gegner sind. Im Fürstentum Monaco steht die Auslosung an. Eine Software ermittelt die Paarungen für Bayern München, Dortmund, Leipzig und Stuttgart. Der erste Spieltag der Ligaphase beginnt dann am Dienstag in einer Woche. Es ist 6:03 Uhr.
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6: Schönen guten Morgen. Wir starten bayernweit zweistellig mit 12 Grad in Zwiesel, 15 Grad in Memmingen, 18 Grad in Bad Staffelstein und bis zu 19 Grad in Simbach am Inn. Und ich empfehle jetzt noch eine beherzte Fensteraufreißung, also lüften, weil wir kommen später bei 28 bis 33 Grad raus. Und es wird so sonnig mit nur so ein paar Harmloswolken und später schwül, aber eben kein Wumms-Effekt heute. Das heißt, keine Schauer, keine Gewitter. Wumms-Effekt leider morgen. Schwül und da zieht eine Regengewitterfront einmal durch von West nach Ost. Das meiste läuft morgen so ab. Morgen Nachmittag durch 22 bis 31 Grad. Das Wochenende wieder sanft, meistens trocken, Sonne, Wolken und ein Sommerwind dazu 21 bis 28 Grad.
7: Der Bayern 1 Verkehrsservice mit einer Info, die kommt von der A3 Passau Richtung Nürnberg. Zwischen Ickensbach und Hengersberg bitte aufpassen, da ist ein Unfall passiert und zwar ausgerechnet im Baustellenbereich. Das war's aber auch schon.
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7: Also da schiebt sich die Erde irgendwie zwischen dem Mond oder halt, warte mal, da muss ja auch ein Schatten auf die Erde fallen, da muss der Mond, das war so in etwa die Antworten, als ich gestern mal daheim gefragt habe, wie geht denn Mondfinsternis? Aber morgen entsteht eine und die liebe Ines wird uns da gleich alles Wichtige dazu sagen. Sie hören gut zu und morgen schreiben wir dann einen Test. Oder auch nicht. Ich bin mir ziemlich sicher.
9: Kann alles drankommen.
7: Ja, ich bin mir aber ziemlich sicher, dass es jetzt gleich einen 2000er gibt von Shania Twain, Ka-Ching und diesen Song mit den Hunden am Anfang, die Pet Shop Boys, Suburbia.
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1: Und mit dem Ka-ching von Shania Twain wird's genau 6:12. Und morgen um diese Zeit, da können Sie was sehen, was relativ selten zu sehen ist, eine partielle Mondfinsternis. Da wandert dann der Vollmond in den Schatten der Erde und es werden zeitweise mehr als 90% vom Mond verschattet sein. Aber Ines Maria Weiß aus dem Bayern 1 Wetterteam, wenn man das sehen möchte, gäbe es ja ein paar Sachen zu beachten. Welche?
2: Dass es eigentlich schon deutlich früher losgeht. So ab 4.30 Uhr tritt nämlich morgen dann der Mond schon in den Kernschatten der Erde. Kernschatten, man muss sich so vorstellen, es gibt eine Linie Sonne, Erde, Mond und die Sonne scheint auf die Erde und die Erde wirft dann den Schatten auf den Mond. Und dieser Kernschatten wird dann langsam aber sicher morgen, der Mond wird morgen langsam aber sicher immer weiter verdunkelt. Allerdings ist der Mond schon da, nur ganz knapp über dem Horizont, gerade mal ein bisschen mehr als eine Faustbreit, wenn man den Arm ausstreckt und der wandert dann auch immer tiefer, da darf also wirklich gar nichts im Weg stehen, damit man was sieht. Keine Häuser, keine Bäume, nix, nicht mal der Lieblingsmensch, wenn er größer ist als sie. Und kurz nach dem Höhepunkt morgen, gegen 6.12 Uhr, geht dann nur wenige Minuten später die Sonne auf und eine Viertelstunde später geht der Mond dann unter, zack, weg. Da ist es dann auch fertig dann mit dieser sichtbaren Mondfinsternis.
1: Okay, natürlich sollte das Wetter auch mitspielen. Wird es das oder sind Wolken im Weg?
2: In Bayerns Nordhälfte ist morgen bis auf wenige Wolkenlücke leider ziemlich alles dicht. Ziemlich gute Chancen auf gute Sicht haben sie im Süden morgen, in Schwaben, in Oberbayern, in Niederbayern.
1: Dankeschön, Ines. Also Beginn der Mondfinsternis morgen ab 4.30 Uhr. Größte Verdunklung des Mondes kurz nach 6. Also wenn es wäre, gern vielleicht ein bisschen eher aufstehen. So spektakulär wie bei der Sonnenfinsternis vor 2 Wochen wird es natürlich nicht, aber vielleicht ja trotzdem mal einen oder 2 Blicke wert. Schutzbrille braucht es ja auch nicht, solange es noch dunkel ist. Da kann man dann die Mondfinsternis sehr schön mit bloßem Auge beobachten.
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0: Sie suchen vielleicht gerade den Weg ins Bad und ich schicke Sie in die Hölle. Aber es ist natürlich ein guter Song für alle, die heute ein bisschen extra Anschub brauchen. AC/DC am Donnerstagmorgen auf Bayern 1. Und wenn Sie heute zufällig mal, sagen wir mal, durch Augsburg gehen, dann denken Sie doch mal kurz an Loriot.
1: Das schöne Klavier!
2: Ein Klavier, ein Klavier!
0: Augsburg, wir danken dir, weil das nämlich eine richtig gute Sache ist.
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0: Die kleinen und großen Ideen aus dem Alltag, alles, was das Leben schöner und bunter macht, die gibt's ja jeden Morgen bei uns. Und richtig bunt wird's ab heute wieder in Augsburg. 8 fröhlich gestaltete Klaviere stehen da auf verschiedenen Vierteln verteilt. Weil's schön ausschaut, aber vor allem, weil die Leute drauf spielen sollen. Play me, I'm yours, also ich bin ganz deins, spiel auf mir. Heißt, diese Aktion findet heuer schon zum 10. Mal statt und kommt immer richtig gut an bei Passanten und Klavierspielern.
4: Ich finde das allgemein richtig fantastisch.
5: Die bleiben stehen, die hören zu, die werden aus ihrer Alltagswelt ein bisschen herausgerissen und ist eine Bereicherung für Augsburg.
6: Ich finde es wunderbar, wirklich.
0: Ja, ich auch. Und alle haben was davon. Die Läden, weil da wird die Innenstadt zusätzlich belebt, die Spieler, die Zuhörer sowieso und auch noch die vielen Menschen, die ja jedes Jahr diese Klaviere wirklich unterschiedlich schön herrichten und gestalten. Play Me I'm Yours ab heute und bis Mitte September in Augsburg. Gab es heuer so ähnlich auch schon in München und für viele andere Städte in Bayern wäre es ja vielleicht ein schönes Vorbild.
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6: 6.30 Uhr, halb sieben in unserem Bayern 1 Top-Nachrichten schauen wir nach Nepal. Katja Lettmann, da steigt seit dieser Sturzflut die Zahl der Toten und Verletzten nahezu stündlich.
7: Inzwischen ist von über 160 Todesopfern und über 800 Vermissten die Rede. Bei den meisten handelt es sich um ausländische und nepalesische Touristen. Die Flutwelle zerstörte in der bei Wanderern und Pilgern beliebten Himalaya-Region Häuser, Straßen und Kraftwerke. Ausgelöst wurde sie Experten zufolge vermutlich durch einen Gletscherabsturz. Der Facebook-Mutterkonzern Meta hat die Konkurrenz aufgerufen, ebenfalls Nutzungsbeschränkungen für Kinder und Jugendliche einzuführen. So sollten auch Snapchat, TikTok oder YouTube Zeitbeschränkungen und nächtliche Zugangssperren erlassen. Dies hatte Meta in einem Vergleich mit 29 US-Bundesstaaten zugesagt, die den Konzern wegen Suchtgefahren verklagt hatten. Und der britische Schauspieler Tim Curry ist tot. Er starb im Alter von 80 Jahren. Seine berühmteste Rolle war die des Frank Frankenfurter in der Rocky Horror Picture Show. Später sorgte er als Horrorclown Pennywise für Albträume. Für seine Arbeit als Bühnendarsteller hat Curry einen Emmy gewonnen und war für zahlreiche weitere Preise nominiert. Und jetzt weitere Nachrichten aus unseren Regionalstudios in ganz Bayern. Es ist 6.32 Uhr.
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9: Mit Angelika Schneiderath, guten Morgen. Historisch früh startet heuer die Weinlese am Bayerischen Bodensee in den Weinbergen rund um Nonnenhorn, Wasserburg und Lindau. Sorten wie Spätburgunder oder Müller-Thurgau, sonst typische Septemberweine, werden schon seit dieser Woche gelesen.
10: Im Schnitt sind die Winzerinnen und Winzer in Schwaben rund 10 Tage früher dran, sagt Julian Gierer, Vorstand des Weinbauvereins Bayerischer Bodensee. Der Grund: ein warmer Frühling und ein trockener, heißer Sommer. Beides in Kombination hat die Reife stark beschleunigt. Gleichzeitig macht die Hitze Probleme. Empfindliche Sorten können Sonnenbrand bekommen und trocknen ein. Außerdem musste an kargen Standorten bewässert werden, um Rebstöcke zu sichern. Wie groß die Ernte am Ende ausfällt, ist noch offen. Man hofft weiter auf Regen. Die Qualität könnte aber sehr gut werden. Aus dem BR-Studio Augsburg, Eva Heime, Bayern 1.
9: Langsam Fahrstellen bei der Bahn. Der Fahrgastverband Pro Bahn in Schwaben begrüßt den Brandbrief von Bayerns Verkehrsminister Christian Bernreiter. Der fordert darin einen Masterplan für Bayern, wie die Einschränkungen schnell abgebaut werden können. In Schwaben betroffen sind unter anderem die Riesbahn zwischen Donauwörth und Aalen und Strecken im Allgäu. Dort sorgen Hitzeschäden und marode Infrastruktur immer wieder für Sperren und Langsamfahrstellen. Und die alte Schmiede in Obermeißelstein im Oberallgäu bekommt einen eigenen Förderverein. Der Verein Isar Meißelstöner Schmiede soll das ehrenamtliche Engagement rund um das historische Gebäude bündeln. Das ehemalige Handwerkerhaus steht Bürgern, aber auch Vereinen für Veranstaltungen oder Ausstellungen offen. Und jetzt kompakt und zuverlässig das Wetter für Schwaben und das Allgäu mit aktuellen Wetterwerten. Aus Ettringen im Unterallgäu wolkig, dabei 14 Grad. In Leitershofen bei Augsburg wolkig 15 Grad. Der Donnerstag heute, der wird sehr sonnig mit wenigen Wolken und es wird warm am Nachmittag, 28 bis 31 Grad, dabei auch leicht schwül. Morgen erst Sonne, später Schauer und Gewitter. Es wird nochmal schwül warm bis maximal 26 Grad.
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6: Bayern 1 Verkehrsservice, die A3, Passau Richtung Nürnberg, zwischen Ickensbach und Hengersberg. Bitte aufpassen, da ist ein Unfall im Baustellenbereich passiert.
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6: Ein paar Sekündchen tapfer, lauter als ABBA mitsingen und ein Premium-Paket für unser Summer of Music Festival in Straubing gewinnen, dann wird der 11. September ein noch schönerer Tag. Ich rufe bei jemand an, der oder die sich über bayern1.de angemeldet hat, dann mitsingen bei ABBA und quasi VIP-Cast werden. Also bis jetzt ist noch nichts passiert, gell? 7:30, 8:30, 9:30, 3,5 Stunden habe ich noch, um irgendwo anzurufen. Ich sag's ja nur mal. Und auf die hier können Sie sich jetzt vorfreuen. Viva la vida von Coldplay. Das ist auch so ein schöner Wir feiern das Leben-Song. Und wenn's heute schon richtig heiß und hochsommerlich wird, muss was Italienisches her. Gianna Nannini, I Maschi.
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0: Dieser Song hat definitiv das Zeug für eine Hymne. Coldplay und Viva la Vida auf Bayern 1. Vergessen Sie Deutschland sucht den Superstar und das Supertalent und The Voice oder wie diese ganzen Castingshows alle heißen. Die wahren Gesangskünstler, die gibt es nur bei uns.
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0: Gut, bei uns geht's nicht um den richtigen Ton, aber dafür um Gefühl ist eh wichtiger. Und es geht um Vorfreude auf das Summer of Music Festival am 11. September in Straubing. Und es geht um Songs, die wir lieben. Und in erster Linie geht's bei der Mitsingerei um den Spaß. Sie melden sich an über bayern1.de. Mit ein bisschen Glück rufen wir zurück. Und zwar irgendwann, wo immer Sie auch gerade sind. Und wer dann couragiert mitsingt, der oder die kriegt das Premium-Paket für unsere größte Party des Jahres. Hotelübernachtung, Shuttle-Service, Backstage-Führung, alles drum und dran. Und jetzt ist es wieder soweit. Ich habe in die Lostrommel gelangt, eine Telefonnummer gezogen und dann schauen wir mal, ob er oder sie im richtigen Moment aber mit und weiter singt.
2: Hallo?
1: 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Stellen Sie sich vor, Sie sind beim Summer of Music Festival von Bayern 1 in Straubing. Tausende Menschen um Sie herum und auf der Bühne spielt ABBA-Mania diesen Song. Knowing me, knowing you. Jetzt aber mitsingen.
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0: Ja, sagen wir es mal so, das war ja so eine sehr interessante Interpretation.
2: Ja, auf alle Fälle.
0: Wenn ich Ihnen diesen genialen Sänger mal kurz vorstellen darf, der Christian aus Kühlenthal in Schwaben. Christian, ja, mit dieser wirklich, sagen wir mal, einzigartigen Gesangseinlage haben Sie sich unser Premium-Paket für Summer of Music Festival in Straubing gesichert.
2: Ja, der Wahnsinn. Ich freue mich total. Ja, sehr schön.
0: Christian, Übernachtung ist drinnen im 4-Sterne Superior Hotel Asam in Straubing. Frühstück, Sie fahren mit dem Shuttle-Service aufs Festivalgelände und zurück und es gibt eine Backstage-Führung und sehen, was der Dr. Alban Hathaway und die Bayern 1 Band und die Stars von ABBA-Mania so hinter der Bühne machen.
2: Der Wahnsinn. Herzlichen Dank.
0: Ja, Moment mal, ich hätte noch eine kleine Nachfrage, Christian. Sie haben uns nämlich bei der Anmeldung geschrieben, bei Ihnen auf der Hochzeit wären irgendwie mehr oder weniger Nackte zu ABBA rumkupft?
2: Ja, wir haben unsere Hochzeit vor genau 21 Jahren so gestaltet. Ein bisschen auf ABBA-mäßig und den Männern ist nichts Dummes eingefallen, dass sie praktisch oberkörperfrei nur mit Dollar-Lendenschutz bekleidet einen Tanz aufgeführt haben auf das Lied Money Money. Okay. Legendär. Damals war es nur knackig, heute, mei, 21 Jahre später, oberkörperfrei. Ich weiß nicht, ob Sie das noch sehen wollen. Also von dem.
0: Nee, wir schalten jetzt das Kopfkino aus, aber tolle Geschichte. Dann schauen wir mal, ob unsere große Bayern 1 Party am 11. September auch so eine bleibende Erinnerung wird für Sie. Sie können auch gern mit Lendenschutz kommen, dann erkennen die anderen Sie leichter.
2: Ah, das machen wir, glaube ich, lieber nicht. Also wir wollen ja, dass mehrere kommen, ne? Nicht, dass alle wegrennen. Ne? Herzlichen Dank. Danke.
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0: waren immer so schick angezogen, oder? Ultravox und Dancing with Tears in My Eyes.
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0: Wille Wallo, den hören Sie ja ab und zu bei uns. Der Summer Wine mit Natalia Avellón zusammen. Ich gebe zu, am liebsten ist er mir aber mit seiner Band zusammen. Him. Die Nummer heute hat er in einer Viertelstunde geschrieben, aber es hat 2,5 Jahre gedauert, bis sie fertig arrangiert war und quasi aufnahmebereit. Him haben Join Me in Death gut 100 Mal auf Konzerten gespielt und immer wieder dran rumgefeilt. Stimmt's Tempo, die Tonlage, wie reagieren die Leute, bewegen sie sich, tanzen sie? Und es war ja in der Zeit, wo auch noch nicht jeder so ein Handy zum Filmen dabei gehabt hat. Und da ging das dann wirklich gut, so unbemerkt an dem Song zu schnitzen. Und er ist perfekt. Him auf Bayern.

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5: Um 7 mit Katja Lettmann. Schönen guten Morgen. Mehr als 160 Tote und über 1300 Vermisste. Nach der verheerenden Sturzflut im Himalaya-Gebirge suchen die Einsatzkräfte weiter nach Menschen, die von den Massen aus Schlamm und Gestein verschüttet wurden. Experten gehen davon aus, dass ein Gletscherabbruch die Flutwelle ausgelöst hat. Die Lage ist nach wie vor unübersichtlich. Die Rettungseinsätze gestalten sich schwierig, wie unsere Korrespondentin Lena Bodewein berichtet.
6: Es ist eine sehr gebirgige Region im Grenzgebiet von Nepal und Tibet. Die ist beliebt bei Touristen, weil es ein spektakuläres Trekkinggebiet hier im Himalaya ist. Aber das macht es eben so schwierig. Es sind unzugängliche Täler, eine schwierige Topografie. Die Infrastruktur ist zerstört, 19 Brücken, viele Kilometer Straße. Videoaufnahmen, also auch verifizierte Videoaufnahmen, zeigen, wie diese Welle zum Beispiel ein großes Kontrollgebäude am Grenzübergang von Tibet zu Nepal überspült hat.
5: Recherchen des BR haben eine Sicherheitslücke in mehreren Mobilfunknetzen aufgedeckt. Die kann von Hackern genutzt werden, um beispielsweise die Handys deutscher Politiker auszuspionieren. Betroffen sind die Netze von Telekom, Vodafone und Telefonica O2, die übermitteln der Recherche zufolge im Hintergrund oftmals sensible Informationen über das Smartphone an den Anrufer. Und das wiederum ermögliche den gezielten Einsatz von Spionagesoftware, betont das Bundesamt für Verfassungsschutz. Der Bund hat mit dem Sondervermögen Infrastruktur 100 Milliarden Euro zur Verfügung gestellt. Das Geld ist für Länder und Kommunen bestimmt. Wie viel inzwischen in Bayern angekommen ist und was inzwischen damit passiert ist, weiß Daniel Knopp.
7: Es geht um Investitionen in Straßen, Schulen und Schwimmbäder, aber auch um Hitzeschutz. Aus dem Topf Sondervermögen, Infrastruktur und Klimaneutralität für die Länder und Kommunen bekommt Bayern innerhalb von 12 Jahren 15,7 Milliarden Euro. Knapp eine halbe Milliarde davon hat Bayern schon jetzt abgerufen. Laut Bayerischem Städtetag sind davon bereits 150 Millionen Euro bei den Kommunen angekommen. 100 Millionen Euro aus dem Sondervermögen gehen noch in diesem Jahr in die Krankenhausinfrastruktur.
5: Um die Maßnahmen umzusetzen, braucht es aber abgesehen von Geld auch Personal und das fehlt dem öffentlichen Dienst. Der Deutsche Beamtenbund geht von einer Lücke von 631.000 Beschäftigten aus. Vor allem in der Kranken- und Altenpflege, an den Schulen und in den Verwaltungen sei der Bedarf hoch. Zum einen werden laut DBB nicht alle Stellen nachbesetzt. Zum anderen brauche es beispielsweise angesichts der veränderten Sicherheitslage deutlich mehr Polizistinnen und Polizisten. Am Bayerischen Bodensee hat die Weinlese begonnen, so früh wie noch nie. Der dortige Weinbauverein teilte mit, man sei im Schnitt bis zu 10 Tage früher dran. Sorten wie Spätburgunder oder Müller-Thurgau seien sonst eigentlich erst im September soweit. Ursachen seien der warme Frühling und der trockene, heiße Sommer. Die Weinbauern gehen von aber einem qualitativ guten Jahrgang aus. Es ist 7:03 Uhr.
8: Na, das freut uns doch schon mal vorauseilend. Ja, wir trinken schon ab und zu mehr einen Schoppen.
9: Ja, aber wirklich.
8: Natürlich. Ines Maria Weiß, unser Bayern 1 Wetter für diesen Donnerstag.
10: Schönen guten Morgen. Ein paar meist dünne Wolkenfelder ziehen heute durch. Keine großen Schattenwerfer. Es wird ein sonniger, heißer und im Tagesverlauf schwüler August-Donnerstag mit 28 Grad rund um Hof und auch im höheren Allgäu in bis zu 33 Grad im Landkreis Aschaffenburg. Die Schwüle macht heute nichts, bleibt alles entspannt. Morgen macht sie was. Die wird ein ziemlich rumpeliges Date mit einer Kaltfront haben und da, wo die sich treffen, kracht's morgen gescheit. Meist so ab morgen Nachmittag, da rollt eine kräftige Regen- und Gewitterfront bayernweit durch, von West nach Ost. Das Wochenende wieder entspannt, Sonne, Wolken meistens trocken, Sommerwind dazu, 21 bis 28 Grad.
11: Der Bayern 1 Verkehrsservice mit zwei Infos. Einmal von der A3 Passau Richtung Nürnberg zwischen Iggensbach und Hengersberg, Unfall im Baustellenbereich. A99 die Westumfahrung München Richtung Nürnberg zwischen Ludwigsfeld und dem Dreieckfeld Moching, ein Unfall auf der linken Spur. Gute Fahrt!
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11: Und ich sag's, wie es ist. Ich habe bei manchen Sonnenaufgängen, ehrlich, war schon ein Tränchen verdrückt, weil es halt gar so schön war. Und ja, Ines, jetzt schaut's mich schon wieder so an. Ich weiß, du bist der Meinung, bei Sonnenaufgängen, da wird prinzipiell geküsst.
9: Richtig.
11: Aber ich mache ja beim Küssen die Augen zu. Und dann sehe ich ja nichts von der Lichtshow. Verstehst du?
9: Ja, verstehe.
11: Eben. Ganz besondere Sonnenaufgangstouren gibt's ja diese Woche jeden Morgen für Sie. Gleich mal eine nicht hoch am Berg, sondern im Altmühltal. Dafür mit Viechern auch schön. Und jetzt Roxette mit dem Satz, der im Englischunterricht ja fast immer der erste ist, den man lernt. How do you do? Und der hier ist einfach nur schön. Du musst jetzt sagen, thank you, fine.
9: Thank you, fine.
11: George Michael, Careless Whisper.
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0: So, das ist mal Vollgas, oder? Mit Roxette in diesen Donnerstagmorgen auf Bayern 1. Noch vollgasiger. James Brown gibt's gleich und davor tun wir was, damit's Ihnen gut geht. Mit einer neuen Sonnenaufgangstour. Touren, die zeigen, wie schön es in Bayern ist und das eben im Sonnenaufgangslicht. Das machen wir ja die ganze Woche. Montag waren wir im Allgäu, Dienstag im Bayerischen Wald auf dem Pröller, gestern auf dem Streicher bei Ruppolding und heute geht's ins schöne Altmühltal. Sonnenaufgangswandern mit, ich kann es nicht anders sagen, mit Wolken auf vier Beinen und so entzückenden Hälsen und Köpfchen drauf, Alpakas. Die Tour im Naturpark Altmühltal bei Rennertshofen dauert so 3 bis 4 Stunden, ist für größere Kinder wirklich gut zu machen. Begleitet werden die Touren von Helga Wurzler und ihr Mann und den Alpakas.
1: Alpaka muss sich zuerst an den gewöhnen, mit dem, wo er eben läuft, ist dann aber tiefenentspannt. Und das überträgt sich dann natürlich auf die Wanderer auch.
0: Siehst du mal, die Touren starten früh am Morgen in der Dämmerung.
1: Dann laufen wir ein Stückchen eben durch den Wald durch und den Sonnenaufgang sind wir dann auf einer Anhöhe. Da wird dann Tee und Kaffee und Butterbrezen gereicht und da spannt man dann, dass dann einfach alle totalen inneren Frieden auch um.
0: Oh ja, innerer Frieden, den können wir doch alle ganz gut gebrauchen. Die genauen Startzeiten, Termine und Infos zur Anmeldung zur Sonnenaufgangs-Alpaka-Wanderung im Naturpark Altmühltal finden Sie auf bayern1.de. Und die nächste Sonnenaufgangstour gibt's morgen. Natürlich nur auf Bayern 1. So, James, auf geht's.

0: Cooler Sound für unseren Donnerstagmorgen. Tanita Tikaram auf Bayern 1. Heute, da gibt es in München einen Prozess, der eigentlich zum Kopfschütteln. Es geht um zwei Bäume. Kein Witz. Und diese Bäume gehören Uli Hoeneß, dem Ehrenpräsidenten des FC Bayern. Der soll auf seinem Grundstück bei sich daheim in Bad Wiessee am Tegernsee zwei Bäume gepflanzt haben, wo laut Eintrag im Grundbuch gar keine stehen dürfen. Das sagt zumindest sein Nachbar. Deswegen hat der ihn gleich mal verklagt. Der Herr Hoeneß sieht es anders. Der sagt, naja, da wo die Bäume stehen, darf man sehr wohl pflanzen. Und außerdem wäre es eine Nachpflanzung, weil in einer jahrzehntealten Baumgruppe zwei Bäume gefällt werden mussten. Und jetzt stehen da halt seit Mai zwei neue. Bin da ehrlich gesagt sehr erstaunt. Also ich würde auf meinem Grundstück auch nachpflanzen. Sachen gibt's. Also heute wird diese Sache vor dem Landgericht München 2 verhandelt. Ich bin wirklich schon sehr gespannt, wie er da Recht bekommt. Hoeneß selber muss nicht anwesend sein, wollte vor dem Prozess auch nichts sagen. Wenn er es getan hätte, wäre es vielleicht sowas wie das hier gewesen.
1: Hört endlich mal auf, in jeder Suppe ein Salz zu finden.
0: Eben. Die Nachrichten aus Ihrer Heimat, die hören Sie in 8 Minuten in unseren Regionalnachrichten um 9:30. Zeitgleich aus unseren 5 großen Regionalstudios für Mittel- und Oberfranken, Mainfranken, Niederbayern und die Oberpfalz, Oberbayern und Schwaben und Allgäu gibt's nur bei Bayern 1.

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7: 37, halb 8. Eine verheerende Sturzflut ist gestern durch das Grenzgebiet zwischen Nepal und Tibet gerauscht und seitdem steigt die Zahl der Toten und Vermissten dramatisch. Den aktuellen Stand hat Katja Lettmann in unserem Bayern 1 Top-Themen.
8: Im Moment ist von mehr als 1.300 Vermissten die Rede und von über 160 Toten, wobei diese Zahl angesichts der vielen Vermissten wohl noch steigen dürfte. Weil die betroffene Region im Himalaya bei Wanderern und Pilgern sehr beliebt ist, sind unter den Opfern wohl auch viele Touristen, darunter auch aus Deutschland, teilten Tracking-Agenturen mit. In Frankreich ist ein Autofahrer in eine Menschengruppe gerast. Mindestens eine Person starb, 10 wurden verletzt. Der Vorfall ereignete sich an einer Bushaltestelle in der Stadt Caen. Vorher soll es einen Streit gegeben haben. Die Staatsanwaltschaft geht bislang jedenfalls nicht von einem terroristischen Hintergrund aus. Und der Schauspieler Andreas Hoppe ist tot. Der frühere Tatortkommissar starb bereits vergangene Woche im Alter von 66 Jahren. Von 1996 bis 2018 spielte Hoppe an der Seite von Ulrike Volkerts. 57 Folgen des Ludwigshafener Tatorts drehten die beiden zusammen. Und jetzt weitere Nachrichten aus unseren Regionalstudios in ganz Bayern. Es ist 7.31 Uhr.
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10: Mit Angelika Schneiderath, guten Morgen. Hilfe für Nepal kommt auch aus dem Allgäu. Nach den schweren Sturzfluten gestern im Grenzgebiet zu Tibet bereitet die Hilfsorganisation Humedica aus Kaufbeuren Hilfe für die Betroffenen vor. Ein Mitarbeiter sei vor Ort, man stehe in engem Austausch mit einer örtlichen Partnerorganisation und prüfe derzeit, wo Unterstützung jetzt am dringendsten benötigt wird. Gewaltige Wasser- und Schlammmassen haben in dem Gebiet ja ganze Ortschaften verwüstet. Wer bei uns mit dem Zug fährt, braucht gerade viel Geduld. Wegen Bauarbeiten müssen Züge immer wieder langsam fahren oder fallen ganz aus. Bayerns Verkehrsminister Bernreiter fordert deswegen jetzt einen Masterplan von der Bahn. Jörg Lange vom Fahrgastverband Pro Bahn begrüßt das.
11: Der Zug verkehrt nach dem Fahrplan und wenn er langsamer fährt, hält er den Fahrplan nicht ein. Und das hat Konsequenzen. Anschlüsse werden verpasst, Busse werden verpasst. Das heißt, diese langsamen Fahrstellen haben massive Auswirkungen. In Summe haben wir natürlich schon Jahre oder Jahrzehnte lang einen Verfall im Schienennetz. Und das ist letztendlich so wie bei einer Straße, wenn ich da nicht ständig am Ball bleibe, den Straßenbelag erneuere, die Schlaglöcher entferne, dann werden die Probleme über die Zeit immer größer.
10: Jörg Lange von ProBahn. Und ein warmer Frühling und ein heißer, trockener Sommer am Bayerischen Bodensee hat die Weinlese heuer so früh begonnen wie noch nie. Die Trauben für Spätburgunder und Müller-Thurgau werden aktuell schon gelesen, etwa 10 Tage früher als normalerweise, sagt Julian Gierer, Vorstand des Weinbauvereins Bayerischer Bodensee. Ja, und auch heute wird es wieder ein warmer Tag. Kompakt und zuverlässig jetzt das Wetter für Schwaben und des Allgäu. Mit aktuellen Wetterwerten aus Herbertshofen im Landkreis Augsburg wolkig 16 Grad. In Haupelshofen im Landkreis Günzburg leicht bewölkt 16 Grad. Heute wird es wie gesagt sehr sonnig. Die Temperaturen steigen am Nachmittag auf 28 bis 31 Grad. Es wird leicht schwül. Morgen auch zuerst viel Sonne, später dann aber Schauer und vereinzelt kräftige Gewitter. Die Temperaturen morgen 22 bis 26 Grad.
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7: Kurzer Blick auf die Straßen, der Bayern 1 Verkehrsservice. Die A94 Passau Richtung München, die ist zwischen Paarstetten und Hohenlinden wegen Bergungsarbeiten gesperrt. Sie haben da eine Umleitung. A96 Lindau Richtung München, zwischen Gilching und Germering Süd, da steht ein defektes Auto auf der linken Spur. Gute Fahrt!
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7: Also normalerweise nörgel ich ja, wenn ein Film gute 2,5 Stunden dauert. Vor allem, wenn er nicht so toll ist wie gedacht. Da kommen einem 2,5 Stunden wie ein halbes Leben vor. Und wenn es in der Mitte der Reihe sitzt, gehst du ja auch nicht einfach so raus. Bei dem Film, den wir Ihnen gleich empfehlen, sind mir die 2,5 Stunden total kurz vorgekommen. Klare Empfehlung für Der Astronaut. Gleich mehr Infos und dazu die Wahnsinnsstimme von Pink. Die spezielle Stimme vom Grönemeyer. Ja, die Frage, was soll das? Sie stellt sich ja jeder gerne öfter am Tag. Und hier der spezielle Sound von Depeche Mode. Enjoy the silence.
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0: Das ist jetzt wieder der Zeitpunkt, wo viele im Freistaat ihren Grönemeyer, ihre eigene Imitation rausholen. Um 7.43 Uhr. Was soll das? Und jetzt eine Frau, die was echt Großartiges geschafft hat, als Deutsche in Hollywood ein Star zu werden. Schauspielerin Sandra Hüller, die war für Anatomie eines Falls ja auch für einen Oscar nominiert und hat in diesem Jahr in einem der Überraschungsfilme mitgespielt, Der Astronaut, Project Hail Mary. Gibt's ab sofort auf DVD und im Stream, war auch schon ein Riesenerfolg im Kino. Und das, obwohl Bayern 1 Filmexpertin Walli Müller damals schon gesagt hat, hey, bei 157 Minuten braucht's aber ganz schön Sitzfleisch. Aber Walli, ansonsten absolut spannend, oder?
1: Ja, ganz offensichtlich hat sehr vielen Kinogängern die Freundschaftsgeschichte zwischen Mensch und Alien gut gefallen. Ryan Gosling wird ja von Sandra Hüller auf ein Himmelfahrtskommando ins All geschickt, weil die Sonne am Erlöschen ist.
2: Ich bin kein Astronaut.
3: Sie sterben, wenn sie nicht gehen. So wie wir alle.
1: Ryan Gosling ist im Film Molekularbiologe und soll ein Gegenmittel finden. Von seiner Crew ist Lichtjahre später aber keiner übrig. Umso glücklicher ist er, als er auf ein anderes Raumschiff stößt mit einem freundlichen, krebsartigen Wesen drin.
4: Also, ich habe einen Alien getroffen. Er wächst mir ans Herz. Wenigstens wächst er nicht in mir. Ihr wisst schon, hat mich eine Zeit lang beunruhigt.
1: Der Humor, der drin steckt und die wirklich glaubwürdige Annäherung von Mensch und außerirdischem Wesen machen den Film auch für nicht bekennende Science-Fiction-Fans sehenswert.
0: Bayern 1 Filmexpertin Walli Müller über einen der erfolgreichsten Filme des Jahres, Der Astronaut, Project Hail Mary. Ich habe den damals auch im Kino gesehen und war begeistert. Gibt's jetzt auf DVD und im Stream.

0: ganz, ganz großes Kino. Reality um kurz vor acht. Und morgen, da lohnt es sich vielleicht ein bisschen früher aufzustehen, weil nach der Sonnenfinsternis neulich kommt morgen eine partielle Mondfinsternis. Da werden zeitweise mehr als 90% vom ziemlich vollmondigen Mond verschattet sein. Ines Maria Weiß aus dem Bayern 1 Wettertim, geht wann los?
1: Geht so ab 4.30 Uhr los, dann tritt morgen der Mond in den Kernschatten der Erde und wird dann langsam aber sicher immer weiter verdunkelt. Allerdings steht der Mond schon da nur ganz knapp über dem Horizont, also tief. Da darf also wirklich gar nichts im Wege stehen, damit man was sieht. Keine Häuser, keine Bäume, nix. Nicht mal der Lieblingsmensch, wenn er größer ist als Sie. Kurz nach dem Höhepunkt gegen 6.12 Uhr geht dann nur wenige Minuten später die Sonne auf morgen und eine Viertelstunde später geht der Mondasche unter, zack, weg. Da ist es dann auch mal Schluss mit der sichtbaren Mondfinsternis.
0: Also ein Ratzfatz-Phänomen. Spielt denn das Wetter mit?
1: Bayerns Nordhälfte ist morgen bis auf wenige Wolkenlücken leider ziemlich zugewölkt. Ziemlich gute Chancen auf gute Sicht haben sie im Süden, in Schwaben, in Oberbayern, in Niederbayern.
0: Okay, danke schön, Ines. Also, Beginn der Mondfinsternis morgen ab 4.30 Uhr, hast du gesagt. Größte Verdunklung des Mondes dann kurz nach 6. So spektakulär wie bei der Sonnenfinsternis vor zwei Wochen wird's nicht. Aber vielleicht ja trotzdem mal einen oder zwei Blicke wert. Und die beste Nachricht, Sie brauchen da ja auch keine Schutzbrille.
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0: Und mit Smoke.

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8: Um 8 mit Katja Lettmann. Schönen guten Morgen. Bei der Sturzflut im Grenzgebiet zwischen Nepal und Tibet sind mindestens 165 Menschen ums Leben gekommen. Mehr als 1.300 werden vermisst. Darunter sind auch viele Touristen aus dem Ausland. Tracking-Agenturen sprechen im Moment von 8 vermissten Deutschen. Die betroffene Region im Himalaya ist bei Wanderern und Pilgern sehr beliebt. Eva Lambi-Schmidt mit weiteren Einzelheiten.
9: Für die Rettungskräfte ist es durch die zurückgebliebenen Schlammmassen schwer, an die verschütteten Rand zu kommen. Das Gebiet auf tibetischer Seite ist schwer zugänglich, inmitten des Himalaya-Gebirges in einer Höhe von mehr als 4000 Metern. Ein weiteres Problem für die Rettungskräfte ist das Risiko einer möglichen weiteren Flut. Etwa 2,5 Kilometer vom verschütteten tibetischen Ort Jirong entfernt hat sich Flutwasser hinter Geröllmassen gestaut, die möglicherweise brechen könnten.
8: BR-Recherchen haben eine Sicherheitslücke in mehreren Mobilfunknetzen aufgedeckt. Die kann von Hackern genutzt werden, um beispielsweise die Handys deutscher Politiker auszuspionieren. Betroffen sind die Netze von Telekom, Vodafone und Telefonica O2.
10: Im Hintergrund übermittelten die Netze oftmals sensible Informationen über das Smartphone des Angerufenen an den Anrufer, darunter die E-Mail-Kennnummer oder Angaben zu Betriebssystemversion und Handymodell. Die Daten ermöglichten den gezielten Einsatz von Spionagesoftware, teilt das Bundesamt für Verfassungsschutz mit. Die Verfassungsschützer werten die vom BR entdeckte Schwachstelle als sicherheitsrelevant und gehen nahezu sicher davon aus, dass fremde Nachrichtendienste entsprechende Informationen nutzen. Aus München, Maximilian Zierer.
8: Nach der Klausur der Bundesregierung wollen ab dem Mittag die Koalitionsfraktionen den weiteren Fahrplan festlegen. Das Ziel, eine gemeinsame Linie finden. Zuletzt hatte es Streit über die Einkommensteuerpläne und die Rentenreform gegeben. Der Facebook-Mutterkonzern Meta hat die Konkurrenz aufgerufen, ebenfalls Nutzungsbeschränkungen für Kinder und Jugendliche einzuführen. So sollten auch Snapchat, TikTok oder YouTube Zeitbeschränkungen und nächtliche Zugangssperren erlassen. Dies hatte Meta in einem Vergleich mit 29 US-Bundesstaaten zugesagt, die den Konzern wegen Suchtgefahren verklagt hatten. In Deutschland sind übrigens viele Kinder und Jugendliche selbst für ein Social-Media-Verbot. In einer Studie der Techniker Krankenkasse sprachen sich 55% der befragten 12- bis 17-Jährigen dafür aus. Die Stimmung der Verbraucher in Deutschland verbessert sich, bereit für größere Ausgaben sind sie aber nicht. Das zeigt der neue Konsumklimabericht vom Nürnberger Marktforschungsinstitut GfK. Grund für die positivere Stimmung ist demnach die Erwartung, mehr zu verdienen. Der Handel kann davon nicht profitieren, denn statt einzukaufen, sparen die Menschen lieber. Es ist 8.03 Uhr.
11: Und jetzt für Sie kompakt und zuverlässig, das Bayernwetter auf Bayern 1, Ines Maria Weiß.
12: Schönen guten Morgen, ein guter Tag. Sich keine Sorgen machen, ob's scheppert oder ob's einfriert, obwohl Sommer ist. Einfach luftige Sommerklamotten heute anziehen und warten, bis sich der Sommer aufwärmt. Und da kommen wir heute bei 28 bis 33 Grad raus. Mit viel Sonne wird schwül, aber heute scheppert's nicht. Dafür leider morgen. Den Regen, den's morgen durchschiebt, gegen den haben wir grundsätzlich nichts, aber es wird morgen eine gewitterige Regenfront durchziehen. Dürft meistens morgen Nachmittag losgehen in Bayerns Westen, können kräftige Gewitter dabei sein, die werden morgen im bayerischen Osten gegen Abend landen. Und das Wochenende sommert wieder entspannt, Schwüle ist dann raus, Sonne, Wolken so gut wie keine Schauer und damit es uns bei 21 bis 28 Grad nicht zu heiß wird, ein Sommerwind.
11: Achso, das war's. Ich bin sehr kurz im Bayern 1 Verkehrsservice. Da ist nur die A94 drin, Passau Richtung München. Die ist zwischen Paarstetten und Hohenlinden ja wegen Bergungsarbeiten gesperrt. Im Moment 3 Kilometer Stau und es gibt da für Sie eine Umleitung.
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11: Schau mal, da steht ein Klavier. Das sagen ab heute vermutlich viele Augsburger. Und es steht nicht nur eins in der Stadt einfach so rum, es stehen acht. Und das hat einen schönen Hintergrund und ist deswegen unsere gute Geschichte heute. Gleich nach einer tollen Live-Aufnahme, Cheap Trick, I Want You to Want Me und dem Mann mit der coolen Rock'n'Roll-Schnute, Billy Idol.
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0: grandiose Live-Version. I want you to want me. Cheap Trick auf Bayern 1. Wenn Sie heute beispielsweise durch Augsburg gehen, dann vermute ich, Sie denken kurz mal an diese Kult-Comedy von Loriot.
1: Das schöne Klavier.
0: Wir danken dir, Augsburg. Feine Sache, was da bei euch passiert.
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0: Kleine und große Ideen aus dem Alltag, alles, was das Leben schöner und bunter macht, jeden Morgen von uns für Sie. Und richtig bunt wird's ab heute wieder in Augsburg. 8 fröhlich gestaltete Klaviere stehen da auf verschiedene Viertel verteilt. Weil's schön ausschaut, aber vor allem, weil die Leute drauf spielen sollen. Play me, I'm yours, also ich bin ganz deins, Spiel auf mir, heißt diese Aktion, findet heuer schon zum 10. Mal statt und kommt immer richtig gut an. Bei Passanten und bei denen, die sich da hinsetzen und spielen.
3: Ich finde das allgemein richtig fantastisch.
4: Die bleiben stehen, die hören zu, die werden aus ihrer Alltagswelt ein bisschen herausgerissen und ist eine Bereicherung für Augsburg.
5: Ich finde es wunderbar, wirklich.
0: Ich auch. Und alle haben ja was davon. Die Läden, weil die Innenstadt wird doch ein bisschen belebter, die Spieler, die Zuhörer sowieso und auch noch die vielen Menschen, die ja jedes Jahr diese Klaviere unterschiedlich künstlerisch gestalten. Play me, I'm yours. Ab heute und bis Mitte September in Augsburg gab es so ähnlich heuer auch schon in München und vielleicht für viele andere Städte in Bayern. Ein schönes Vorbild.
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0: Also musikalisch, wenn man wäre und Gitarre spielen oder so. Genesis, that's all an diesem Donnerstagvormittag. Ach Quatsch, sagen wir noch morgen. So, wenn Sie Spiele spielen, also Brettspiele, Kartenspiele, was für ein Spielertyp sind Sie dann? Also eher so der Typ, ich muss gewinnen, so ansatzweise vielleicht sogar verbissen oder jemand, dem es im Grunde genommen wurscht ist, weil der spielt halt wirklich nur zum Spaß und aus reiner Freude.
1: Oder Sie schummeln wie meine Frau.
0: Ach komm, Philipp Eger aus dem Bayern 1 Vormittag. Und deswegen willst du mit unseren Bayern 1 Hörerinnen und Hörern drüber reden ab 9. Jetzt komme ich mit.
1: Jawohl.
0: Weil du hast ja erzählt, du bist in den Sommerferien mit der Familie groß ins UNO-Spielen eingestiegen. Mhm. Dieses Kartenspiel mit Farben oder zwei ziehen und so.
1: Genau. Aha.
0: Und was hast du dann festgestellt?
1: Dass meine Frau nicht nur meine große Liebe ist, sondern in Südtirol so ehrgeizig beim Familienspiel unterwegs ist, dass sie tatsächlich schummelt, also richtig schummelt, mischt sich die Karten selber hin, tauscht Karten aus, wenn man nicht hinschaut, legt mehrere Karten auf einmal auf den Stapel und das alles vor den Kindern.
0: Ja, aber Mai, also ich habe ein gewisses Grundverständnis für sie. Und außerdem, man munkelt, du wärst gar kein so guter Verlierer. Du würdest dich immer recht aufregen.
1: Woher weißt du das jetzt schon wieder?
0: Ach Mai, sagen wir es mal so, ich habe auch meine Quellen, die nicht genannt werden möchten, die aber auch gesagt haben, im Urlaub hat er sich sogar einen Grappa bestellt, um runterzukommen. Also muss es stimmen.
1: Ja, stimmt. Also ich habe UNO-Karten dann am Ende zerknüllt und wütend durch den Aufenthaltsraum geschmissen.
0: Schön.
1: Ich geb's zu. Was bist du für ein Spieletyp?
0: Also grundsätzlich natürlich, wie es mein Naturell ist, sehr entspannt, vielleicht ansatzweise ehrgeizig. Gut, einmal, da habe ich vor lauter Wut, da habe ich 8-mal hintereinander, weil Mensch, ärgere dich nicht, verloren. Und dann habe ich den Würfel in den Kamin gedonnert. Und dann ist er aber so zu liegen gekommen, Philipp, dass mich dann 2 zerlaufende Punkte quasi angeschaut haben. Aber anstatt mich zu schämen, habe ich gesagt, nimm das, Würfel.
1: Mega Geschichte. Zerlaufener Würfel. Was sind Sie für ein Spieletyp? Eher entspannt, also richtig entspannt, nicht wie Ulla, oder doch sehr ehrgeizig? Und wie sind die anderen bei Ihnen in der Familie so unterwegs? Ist es da vielleicht auch schon mal zum Eklat, zum Riesendrama gekommen? Sprechen wir drüber um kurz nach 9 bei mir im Bayern 1 Vormittag.
0: Können Sie gerne jetzt schon durchklingeln unter der kostenlosen 0800 80 80 456 oder gerne auch eine Sprachnachricht auf unser Studio-Handy. Die Nummer gibt's auf bayern1.de. 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
7: 8:30 Uhr, halb neun. In unseren Bayern 1 Top-Nachrichten schauen wir nach Nepal. Katja Lettmann, da steigt seit der Sturzflut die Zahl der Toten und Verletzten nahezu stündlich.
8: Inzwischen ist von 165 Todesopfern die Rede und von über 1300 Vermissten. Bei den meisten handelt es sich um Touristen. Tracking-Agenturen berichten von 8 Deutschen, die vermisst würden. Das Auswärtige Amt konnte das bislang aber nicht bestätigen. Die Flutwelle rauschte durch eine bei Wanderern und Pilgern beliebte Himalaya-Region. Bei seinem Besuch in Moskau hat CIA-Chef Radcliffe Russland offenbar vor einem möglichen Angriff auf NATO-Mitgliedstaaten gewarnt. Das berichtet das Wall Street Journal. Hintergrund seien Einschätzungen der US-Geheimdienste, wonach der russische Präsident Putin in den kommenden Jahren womöglich einen begrenzten Angriff ausführen lassen könnte. Und die 4 deutschen Clubs in der Fußball-Champions League erfahren am Abend, wer ihre Gegner sind. Die werden aber nicht per Hand aus einem Lostopf gezogen. Eine Software ermittelt die Paarungen für Bayern München, Dortmund, Leipzig und Stuttgart. Der erste Spieltag der Ligaphase beginnt dann am Dienstag in einer Woche. Und jetzt weitere Nachrichten aus unseren Regionalstudios in ganz Bayern. Es ist 8.31 Uhr.
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10: Mit Angelika Schneiderath, guten Morgen. Sie haben es gerade gehört. Immer mehr Vermisste und Verletzte nach den schweren Sturzfluten gestern in Nepal und Tibet. Die Hilfsorganisation Humedica aus Kaufbeuren bereitet aktuell Hilfe für Betroffene vor.
11: Ein Mitarbeiter von Humedica sei vor Ort in Nepal und man stehe in engem Austausch mit einer örtlichen Partnerorganisation, heißt es in einer Mitteilung der Hilfsorganisation aus dem Allgäu. Derzeit prüfe man, wo Unterstützung jetzt am dringendsten benötigt wird. Neben sauberem Wasser würden nach solch einer Katastrophe weitere Dinge des täglichen Lebens gebraucht, wie Lebensmittel, Hygieneartikel und Kleidung. Gewaltige Wasser- und Schlammmassen, ausgelöst durch einen Gletscherabbruch, haben laut Humedica ganze Ortschaften verwüstet. Aus dem BR-Studio Allgäu, Veronika Scheidel, Bayern 1.
10: Der Fahrgastverband Pro Bahn in Schwaben begrüßt den Brandbrief von Bayerns Verkehrsminister Bernreiter an die Deutsche Bahn. Es geht um die vielen Langsamfahrstellen in Bayern, in unserer Region zum Beispiel auf der Riesbahn zwischen Donauwörth und Aalen und dem Allgäu. Bernreiter fordert von der DB Infrago einen Masterplan, wie die Einschränkungen schnell abgebaut werden können. Laut Pro Bahn gebe es schon jahrelang einen Verfall im Schienennetz. Und am Friedberger Baggersee ist gestern Nachmittag ein 86-Jähriger bei einem Badeunfall ums Leben gekommen. Der Mann war zusammen mit seiner Lebensgefährtin im See schwimmen gegangen. Während die Frau ans Ufer zurückkehrte, blieb er wohl im Wasser zurück. Die Wasserwacht konnte ihn nur noch leblos auffinden. Die Kripo ermittelt, geht aber bislang von einem Unfall aus. Und jetzt kompakt und zuverlässig das Wetter für Schwaben und das Allgäu. Das wird ein sonniger Donnerstag mit wenigen Wolken und Temperaturen am Nachmittag bis zu 31 Grad. Leicht schwül wird's. Aktuell haben wir schon 18 Grad in Alitzhausen im Landkreis Günzburg fast wolkenlos und 17 Grad in Illerberg im Landkreis Neu-Ulm stark bewölkt da. Morgen erst Sonne, später dann aber viele Schauer und vereinzelt auch sehr kräftige Gewitter. Es wird nochmal schwül warm. Die Temperaturen steigen am Nachmittag auf 22 bis 26 Grad.
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7: Der Bayern 1 Verkehrsservice. Eine Info nur, die kommt von der A94, Passau Richtung München. Zwischen Paarstetten und Hohenlinden ist die wegen Bergungsarbeiten immer noch gesperrt. 3 Kilometer Stau und immer noch gilt, sie haben da auch eine Umleitung.
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7: Und haben Sie sich schon was vorgenommen für heute nach der Arbeit, wenn es noch mal über 30 Grad hat bei uns? Also ich schwanke zwischen Biergarten und Baden im Lech. Vielleicht geht auch beides, wer will, der kann. Bei Ihnen ist es vielleicht der See ums Eck, die Bank unterm Apfelbaum, der Garten von Freunden, denen mit dem großen Grill. Auf jeden Fall ist dieser Tag ein Tag für gute Laune und die hier machen gute Laune. 100% Energie mit Kenny Loggins, 100% Melancholie mit Lana Del Rey. Die Summertime Sadness und Twisted Sister habe ich auch dabei.
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0: Mann, oh Mann, 2012, auch schon wieder eine Weile her. Lana Del Rey, die Summertime Sadness auf Bayern 1. Was macht der Mensch nicht alles, um eine schöne Hochzeitserinnerung wieder aufleben zu lassen? Also beim Christian aus Schwaben war es heute Morgen Singen mit einer, sagen wir mal so, interessanten ABBA-Version.
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0: Und alles, was wir dafür tun müssen, ist einen ABBA-Titel, den wir anspielen, am Telefon weitersingen. So unperfekt perfekt wie heute beispielsweise schon Christian aus Kühlenthal in Schwaben.
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0: Gott, lieber Gott.
1: Ja, sagen wir es mal so, das war ja so eine sehr interessante Interpretation.
0: Ja, auf alle Fälle, auf alle Fälle.
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0: 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Ja, der Wahnsinn. Ich freue mich total.
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1: Mein Überraschungsanruf heute ist quasi wieder eine Auftragsarbeit. Da soll ich mich bei jemandem melden. Und die Frage, die ist, ja, seltsam. Es gibt Wingwalking. Stellen sich Leute auf dem Flügel von Flugzeugen, lassen sich festschnallen und fliegen. Und ich möchte wissen, wie alt die älteste Wingwalkerin der Welt ist. Und rufe da an, wo ich anrufen soll. Im Schwäbischen, in Bissingen.
2: Hallo.
1: Schönen guten Morgen, die Ulla Müller von Bayern 1. Mario.
2: Ja, guten Morgen, hallo.
1: Mario, Sie sind Chorleiter des Kirchenchores Fronhofen?
2: Das ist richtig, ja.
1: Sie hören sehr gerne die Schätzfrage auf Bayern 1?
2: Auch das ist richtig.
1: Sie haben ganz viele Leute, die Sie mögen, unter anderem die Sandra, und die sagt, der soll mal mitmachen.
2: Okay, sehr schön. Das ist ja eine Überraschung.
1: Sind Sie dabei?
2: Ich bin dabei.
1: Okay, die Frage heute ist quasi, naja, Sport nicht wirklich. Es gibt ja ganz viele seltsame Rekorde, Mario, die dann gerne mal im Guinness-Buch der Rekorde landen. Unter anderem im Wingwalking. Haben Sie da schon mal was gehört davon?
2: Nee, nicht wirklich.
1: Ich auch nicht. Und zwar lassen sich da Leute auf dem Flügel von Flugzeugen festschnallen und fliegen mit.
2: Okay, interessant.
1: Mhm, also ich würde es nicht machen. Sie?
2: Ich auch nicht, nein.
1: Aber eine Frau macht das und ich möchte gerne wissen, wie alt ist die älteste Wingwalkerin der Welt?
2: Gott, sagen wir mal 70.
1: Mhm, dann mal wieder festgeschnallt. Könnte man vielleicht auch machen, wenn man einen Ticken älter ist?
2: Dann sagen wir 80.
1: Könnte man auch machen, wenn man einen Ticken älter ist?
2: Dann sind wir bei 90.
1: Jetzt dürfen Sie keinen Zehner mehr drauflegen, aber könnte man auch machen, wenn man einen Ticken älter ist?
2: Okay, dann 95.
1: Betty Bromage aus England ist 97 und hat das gemacht.
2: Das ist stark, ja.
1: Ja, also wirklich, die ist dann so ein Gestell und dann ist sie eine Weile mitgeflogen. Begründung, warum sie es macht, ich würde mich sonst langweilen. Ich kann nicht mehr Auto fahren, ich sehe auch nicht mehr gut, also mache ich Dinge, die ich noch machen kann.
2: Genau, was macht man sonst mit 97?
1: Ja eben, bevor es einem langweilig genau. wird. Ja wunderbar, dann freue ich mich sehr. Wann haben Sie denn Ihre nächste Chorprobe?
2: Erst im September wieder. Wir haben jetzt Sommerpause.
1: Ah ja, sehr schön. Aber bis dahin ist unsere Bayern 1-Tasse da, die Sie als Dankeschön kriegen. Und die halten Sie dann hoch und sagen, wegen euch habe ich die bekommen.
2: Das freut mich sehr. Vielen Dank.
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8: Um 9 mit Katja Lettmann. Über 160 Tote und mehr als 1300 Vermisste. Nach der Sturzflut in Nepal läuft die Suche nach Verschütteten. Viele von ihnen sind Touristen, die in dem beliebten Trekkinggebiet unterwegs waren. Veranstalter sprechen von 8 vermissten Deutschen. Ganze Dörfer wurden und in Schlamm in Geröllmassen begraben. Das Gebiet im Himalaya-Gebirge ist schwer zugänglich. Inzwischen läuft die internationale Hilfe an. Auch die Organisation Humedica aus dem Allgäu bietet Unterstützung an, wie Veronika Scheidel berichtet.
9: Ein Mitarbeiter von Humedica sei vor Ort in Nepal und man stehe in engem Austausch mit einer örtlichen Partnerorganisation, heißt es in einer Mitteilung der Hilfsorganisation aus dem Allgäu. Derzeit prüfe man, wo Unterstützung jetzt am dringendsten benötigt wird. Neben sauberem Wasser würden nach solch einer Katastrophe weitere Dinge des täglichen Lebens gebraucht, wie Lebensmittel, Hygieneartikel und Kleidung. Die USA haben bereits Hilfe mit Notunterkünften, frischem Wasser und anderen Hilfsgütern zugesagt. Auch die Vereinten Nationen kündigten der Regierung in Nepal Hilfe an.
8: BR-Recherchen haben eine Sicherheitslücke in mehreren Mobilfunknetzen aufgedeckt. Betroffen sind die Netze von Telekom, Vodafone und Telefonica O2. Die ermitteln der Recherche zufolge im Hintergrund oftmals sensible Informationen über das Smartphone an den Anrufer. Und das wiederum ermögliche den gezielten Einsatz von Spionagesoftware, betont das Bundesamt für Verfassungsschutz. Der Bund hat mit dem Sondervermögen Infrastruktur 100 Milliarden Euro auch den Ländern und Kommunen zur Verfügung gestellt. Wie viel inzwischen in Bayern angekommen ist und was damit passiert, weiß Daniel Knopp.
10: Es geht um Investitionen in Straßen, Schulen und Schwimmbäder, aber auch um Hitzeschutz. Aus dem Topf Sondervermögen, Infrastruktur und Klimaneutralität für die Länder und Kommunen bekommt Bayern innerhalb von 12 Jahren 15,7 Milliarden Euro. Knapp eine halbe Milliarde davon hat Bayern schon jetzt abgerufen. Laut Bayerischem Städtetag sind davon bereits 150 Millionen Euro bei den Kommunen angekommen. 100 Millionen Euro aus dem Sondervermögen gehen noch in diesem Jahr in die Krankenhausinfrastruktur.
8: Um die Maßnahmen umzusetzen, braucht es aber abgesehen von Geld auch Personal. Und das fehlt dem öffentlichen Dienst. Der Deutsche Beamtenbund geht von einer Lücke von 631.000 Beschäftigten aus. Vor allem in der Kranken- und Altenpflege, an den Schulen und in den Kommunalverwaltungen sei der Bedarf hoch. In Deutschland sind viele Kinder und Jugendliche für ein Social-Media-Verbot. In einer Studie der Techniker Krankenkasse sprachen sich 47% der befragten 12- bis 17-Jährigen für ein Verbot bis zu einem gewissen Alter aus, im Schnitt bis 14. Fast ebenso viele wünschen sich mehr Unterstützung beim Umgang mit sozialen Medien. Es ist 9.03 Uhr.
11: Kompakt und zuverlässig, das Bayern-Wetter jetzt hier auf Bayern 1 für Sie mit Ines Maria Weiß und über 30 Grad heute.
12: Jawohl, dieser August-Donnerstag schnürt uns heute ein rundum sorglos Sommerpaket. Bis auf so ein paar harmlos dunstige Wolkenfelder, viel Sonne. Später schwül, 28 Grad rund um Hof und im höheren Allgäu, bis zu 33 Grad im Landkreis Aschaffenburg. Trocken heute, morgen wird's nass und es wird morgen krachen. Wird uns eine Regengewitterfront überziehen, Unterfranken wird's schon morgen früh erleben, sonst im Westen im Lauf des Nachmittags, zieht ostwärts, landet im bayerischen Osten morgen gegen Abend, da können heftige Gewitter dabei sein, das für Ihre Planung morgen. Am Wochenende sind wir dann die Gewitter und Schwüle los, Sonne, Wolken, sehr eventuell mal ein Schauer, also meistens trocken, Sommerwind 21 bis 28 Grad.
11: Und der Bahn-1-Verkehrsservice, der ist sehr übersichtlich. Eine Meldung, die A94 Passau Richtung München ist zwischen Paarstetten und Hohenlinden gesperrt. Da wird die Fahrbahn gereinigt. Im Moment 5 Kilometer Stau. Es gibt eine Umleitung für Sie. Ansonsten alles frei. Gute Fahrt.
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11: Servus zusammen. Ich weiß ja nicht, wie Sie Ihren Kaffee am liebsten trinken an so einem Donnerstagvormittag, aber er liebt Espresso.
14: Es ist Robbie Williams.
11: Ja, so klingt er auch, als ob er schon ein paar Espressi getrunken hat. Mr. Robbie Williams und seine Megaballade Angels gibt's gleich für Ihre Arbeitspause. Und John Lennon, der wartet auch schon.
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0: Frisurprobleme kennt sie nicht. Sie ist Trendsetterin Cindy Lauper. Girls just wanna have fun. 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
0: Am Donnerstagvormittag. Ich habe es gerade mit Ulla schon kurz bequatscht. Ulla Müller am Bayern 1 Morgen. Bei uns im Familienurlaub haben wir abends jetzt immer Uno gespielt. Neu entdeckt im Souvenirshop in Südtirol gekauft. Es war ein absolutes Highlight. Bin ja eher so der mittelgute Verlierer, knüll schon mal Karten. Die Kinder, ja, auch recht ehrgeizig, aber meine Frau hat den Vogel abgeschossen. Hat wirklich geschummelt. Einfach mal eine andere Farbe reingelegt und geschaut, was passiert, ob wir es merken oder mehrere auf einmal und lauter so Geschichten. Wie ist das bei Ihnen? Welcher Spieletyp sind Sie und welche Spieletypen haben Sie in Ihrer Familie? Steffi aus Bad Staffelstein in Oberfranken.
2: Mein Mann, der ist sehr ehrgeizig. Nur wenn er dann ein paar Mal hintereinander verliert, dann hat er urplötzlich keine Lust mehr. Mein Sohn, der kann eher ungern verlieren. Da werden dann schon mal an den Würfeln gedreht oder es werden beim Uno die Karten untergeschoben und zwei abgelegt. Und ich habe einfach nur Spaß dran. Ich verliere, ich gewinne, das ist eigentlich egal. Die Hauptsache, es wird gespielt.
0: Danke, Steffi. Ja, das sind doch alle Rollen dabei. Welche Geschichten haben Sie schon erlebt beim Spielen? Jetzt ist wirklich die perfekte Zeit, um die schlechten Verlierer in Ihrer Familie zu outen. Gerne her mit Ihren Sprach- und Textnachrichten. Ans Bayern 1 Studio-Handynummer gibt es auf unserer Homepage oder Sie rufen direkt hier an 0800 80 80 456.
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11: Mit Angelika Schneiderath, schönen Vormittag. Wenn Sie öfters mal Zug fahren, dann wissen Sie, da braucht man Geduld. Vor allem Langsamfahrstellen bremsen die Züge aktuell aus. Das gilt für ganz Bayern. Verkehrsminister Christian Bernreiter macht deswegen Druck auf die Deutsche Bahn und bekommt Rückendeckung vom Fahrgastverband Pro Bahn aus Schwaben.
12: Der Minister verlangt von der DB-Tochter InfraGo einen Masterplan, wie diese Einschränkungen zügig und nachhaltig abgebaut werden sollen. Jörg Lange vom Fahrgastverband Pro Bahn sagt im BR-Interview, zusätzlicher politischer Druck könne aus seiner Sicht helfen, damit nötige Gelder rechtzeitig bereitgestellt und richtig eingesetzt werden. In Schwaben treffen Verspätungen und Ausfälle unter anderem die Riesbahn zwischen Donauwörth, Nördlingen und Aalen sowie die Strecken ins Allgäu. Aus dem BR-Studio in Augsburg, Eva Heime, Bayern 1.
11: Hilfe für Nepal nach den schweren Sturzfluten im Grenzgebiet zu Tibet bereitet die Hilfsorganisation Humedica aus Kaufbeuren Hilfe für die betroffenen Menschen vor. Ein Mitarbeiter sei bereits vor Ort, man stehe in engem Austausch mit einer örtlichen Partnerorganisation und prüfe jetzt, wo Unterstützung am dringendsten benötigt wird. Und so früh wie noch nie hat die Weinlese am Bayerischen Bodensee begonnen. Aktuell werden schon die Trauben für Spätburgunder und Müller-Thurgau gelesen, rund 10 Tage früher als im Durchschnitt. Schuld sind ein warmer Frühling und ein heißer, trockener Sommer. Für eine genaue Ernteprognose sei es zwar noch etwas früh, so ein Sprecher der Winzer, derzeit deute aber doch vieles auf einen qualitativ guten Jahrgang hin. Und jetzt kompakt und zuverlässig unser Blick auf das Wetter für Schwaben und das Allgäu mit aktuellen Wetterwerten aus Holzschwang im Landkreis Neu-Ulm leicht bewölkt 20 Grad. In Herbertshofen im Landkreis Augsburg stark bewölkt 20 Grad. Der Nachmittag und der Rest des Tages, die werden aber überwiegend sonnig und es wird am Nachmittag schwülheiß, 28 bis 31 Grad. Morgen erst Sonne, später Schauer und Gewitter und maximal 26 Grad.
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9: Und dann geht's auf die Straßen im Bayern 1 Verkehrsservice. Zwei Meldungen. Einmal Mittelfranken A9 Berlin Richtung Nürnberg zwischen Kreuz Nürnberg und Nürnberg-Fischbach. Sind nach einem Unfall 2 Spuren blockiert. Und dann noch die A94 Passau Richtung München sind wir in Oberbayern zwischen Paarstetten und Hohenlinden. Immer noch Reinigungsarbeiten, die laufen. Hat sich der Stau weiter aufgebaut. 6 Kilometer im Moment. Es gibt eine Umleitung für Sie. Gute Fahrt, wo es geht.
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0: Jetzt gleich für Sie
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0: läuft wirklich nur bei uns. In ihrer Summer of Music Playlist Barbara Gaskin und Dave Stewart von den Eurythmics. It's My Party, grandioses Cover. Um 21:15 ganz genau. Können Sie verlieren? Ganz ehrlich, ich nein. Ich bin der vor Wut Kartenknüller. Und welcher Spieletyp sind Sie, Brigitte aus Neumarkt in der Oberpfalz?
1: Ich gehöre leider bei meiner Familie zu den Verlierern. Es ärgert mich eigentlich schon immer, wenn ich verliere. Und wenn ich dann noch das Lachen von meinem Mann sehe, das etwas sarkastisch wirkt, dann ärgert es mich noch mehr. Aber ich lasse mir das nicht ankennen. Vielleicht gehe ich auch mit zu wenig Selbstbewusstsein ins Spiel, weil ich sage immer gleich von Anfang an, ich verliere ja sowieso. Aber es muss ja einer verlieren im Spiel. Spiel ist Spiel und ist einfach schön, wenn man in der Familie zusammensitzt.
0: Das stimmt, Brigitte. Es ist wunderbare Familienzeit. Bea schreibt ans Bayern 1 Studio-Handy: vom Schummeln gehen wenigstens die Karten nicht kaputt. Also an alle, die bei Ulo auch gerne mal die falsche Farbe heimlich drauflegen. Liebe Grüße aus Stockheim. Und das Spielen verbindet, das beweist uns Tine. Sie arbeitet in der Senioren-Alltagsbegleitung und spielt mit einem älteren Ehepaar Mensch, ärgere dich nicht.
2: Und ich habe wirklich seit Jahrzehnten nicht mehr Mensch, ärgere dich nicht gespielt. Und es war so lustig. Es ist jedes Mal lustig. Wir treffen uns nämlich jetzt regelmäßig zum Spielen. Und sogar ein Nachbar hat es mitgekriegt, dass wir immer Mensch ärgerlich. Aber es ist wirklich zu regeln, brutal. Also jedes Kind würde heulen. Jetzt treffen wir uns immer zu viert. Und ich habe sogar noch ein Brett gemacht, dass wir zu sechs spielen können, weil mein Mann jetzt auch ab und zu mal mitkommt. Und ja, manchmal ist Verlieren echt bitter, aber es macht einfach viel zu viel Spaß, um das nicht regelmäßig zu machen. Ich wünsche euch allen einen schönen Tag und spielt mal wieder eine Runde. Das macht echt Spaß und bringt zusammen.
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5: Um 10 mit Katja Lettmann. Nach der verheerenden Sturzflut im Grenzgebiet zwischen Nepal und Tibet ist die Lage unübersichtlich. Schlamm und Geröll haben ganze Dörfer mit sich gerissen. Bislang zählen die Behörden 165 Tote. Die Zahl der Vermissten ist auf mindestens 1300 gestiegen. Darunter sind laut Tourismusbehörde auch 8 Deutsche. Die Rettungsarbeiten gestalten sich schwierig, wie unsere Korrespondentin Lena Bodewein berichtet.
6: Also Hubschrauber können in vielen Regionen nicht landen, denn Schlamm und restliche Wassermassen machen es schwer. Eine riesige graue Schlammwüste ist zurückgeblieben. Alles ist überzogen mit so einem schweren, dichtem Schlick. Und Nepals Regierungschef Balendra Shah hat die Armee zum Einsatz beordert. Er hat die ganze Region zu einem Krisengebiet erklärt für die nächsten 3 Monate. Und Hilfsorganisationen äußern sich auch besorgt, was dann kommt. Denn die sanitäre Lage wird in so einer Zeit sehr schnell schwierig. Dann können eben auch Krankheiten ausbrechen.
5: Nach der Klausur der Bundesregierung wollen ab dem Mittag die Koalitionsfraktionen den weiteren Fahrplan festlegen. Das Ziel, eine gemeinsame Linie finden. Zuletzt hatte es unter anderem wieder Diskussionen über die geplante Rentenreform gegeben, vor allem mit Blick auf die abschlagsfreie Rente nach 45 Beitragsjahren. SPD-Fraktionschef Miersch sagte dazu im Deutschlandfunk:
7: Grundsätzlich halten wir das für eine richtige Grundlage, weil hier geht es eben um viele Milliardenbeträge, die wir auch in die Zukunftsfestigkeit dann stecken müssen. Allerdings ist es vollkommen richtig, dass dieses Thema ein großes Thema ist, weil es geht um das Gerechtigkeitsempfinden, wenn ich 45 Jahre gearbeitet habe.
5: Miersch sagte, am Ende werde man hoffentlich einen Kompromiss finden. Gute Nachrichten für Arbeitnehmerinnen und Arbeitnehmer. Nach Abzug der Teuerung haben sie im Schnitt mehr Geld in der Tasche. Laut Statistischem Bundesamt stiegen die Reallöhne auch im 2. Quartal weiter an im Vergleich zum Vorjahr. Gleichzeitig hat sich die Stimmung der Verbraucher in Deutschland verbessert. Grund dafür ist laut dem Nürnberger Marktforschungsinstitut GfK die Erwartung, künftig mehr zu verdienen. Der Handel kann davon nicht profitieren, denn statt einzukaufen, sparen die Menschen lieber. Das Robert-Koch-Institut hat seine Schätzung zur Zahl der Hitzetoten in diesem Jahr noch einmal erhöht. Das Institut geht von rund 15.800 Menschen aus, die infolge der hohen Temperaturen gestorben sind. Mehr als die Hälfte, nämlich 9.600, gehen laut RKI allein auf die Hitzewelle Ende Juni zurück. Die Neckarsulmer Schwarzgruppe plant bei Rostock ein weiteres riesiges Rechenzentrum. Der Bau soll 5,6 Milliarden Euro kosten. Der Strom zum Betrieb soll aus erneuerbaren Energien kommen. Zur Schwarzgruppe gehören die Handelsketten Lidl und Kaufland. Sie baut bereits ein großes Rechenzentrum im brandenburgischen Lübbenau. Es ist 10.03 Uhr.
8: Kompakt und zuverlässig jetzt das Bayern 1 Sommerwetter mit Ines Maria Weiß.
9: Warm ist es schon, kurz vor 20 oder auf der 20. 20 Grad jetzt schon in Schonungen, in Eickstedt, in Aldersdorf, in Attenkamp. Kaufbeuren meldet die 23 Grad. Hier ist der Föhn schon angekommen. Und dieser Südwind, der hat ein bisschen Saharasand dabei, macht trotzdem nichts. Der Himmel hier eventuell nicht super klar blau, aber blau genug. Sehr viel Sonne heute, schwül, null Schauern-Gewitterrisiko, 28 bis 33 Grad später. Morgen im Laufe des Tages Regen und teils kräftige Gewitter. Da zieht eine Schauern-Gewitterfront durch. Von West nach Ost startet meist morgen Nachmittag in Bayerns Westen. Und das Wochenende soft, entspannt, meistens trocken, Sonne und Wolken, etwa Sommerwind, 21 bis 28 Grad.
8: Der Bayern 1 Verkehrsservice nicht so soft. Da ist jetzt einiges los. A3 Passau Richtung Nürnberg. Zwischen Rastplatz Kronsee und Kreuz Deggendorf gibt es Behinderungen nach einem Unfall. Dann minutengenaue Stauzeitmessung auf der A8 München Richtung Salzburg. Zwischen Anger und Schwarzbach 6 Kilometer stockt's. Da wird gebaut. Viertelstunde brauchen Sie länger. A9 München Richtung Nürnberg gibt's Probleme zwischen Greding und Hilpoltstein. Da steht ein kaputtes Auto in der Baustelle. A9 Berlin Richtung Nürnberg. Zwischen Kreuz Nürnberg und Nürnberg Fischbach 5 Kilometer Stau nach einem Unfall. 2 Spuren sind immer noch dicht. Und die A94 Passau Richtung München ist zwischen Paarstetten und Hohenlinden immer noch gesperrt. Da laufen Reinigungsarbeiten. Der Stau hat sich leider weiter aufgebaut. 7 Kilometer im Moment. Es gibt eine Umleitung für Sie.
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8: Servus zusammen. Sie sind gerade auf der Baustelle und in dem kleinen Outdoor-Radio direkt neben dem Betonwischer steht Bayern 1 im Display. Das freut uns sehr. Oder auf der Station im Krankenhaus. Auch da haben Sie uns eingeschaltet. Sehr schön. Grüße auch an alle Büros, wo es jetzt in den Ferien etwas luftiger zugeht. Ganz entspannter 2000er Sound. Gleich im Summer of Music von Ronan Keating und Cat Stevens. Father and Son. Und hier ist Toto aus den 80ern. Africa.
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Ein Reifen im Bayern 1 Verkehrsservice. Gefahreninfo von der A7 Ulm Richtung Füssen. Bitte aufpassen zwischen Altenstadt an der Iller und Dettingen. 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

0: glasklarer 80er. Die Pretenders. Don't get me wrong. Hier auf
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0: Am Donnerstagvormittag. Viertel nach zehn, vielleicht sind Sie auch schon jetzt aus dem Urlaub zurück, also Urlaub schon hinter Ihnen, so wie ich noch relativ frisch, erste Arbeitswoche und gut hat's geschmeckt, jawohl, Südtirol. Da kannst du so viel wandern, wie du willst, die Speckknödel gewinnen immer. Bayer-Trainer Vincent Kompany, der kennt das Gefühl noch von früher. Seine Jungs jetzt, die Bayern-Profis, seine Mannschaft, die sind topfit, keine Frage, aber eben früher.
2: Die Zeiten haben sich geändert. Am Anfang meiner Karriere bist du immer 4-5 Kilo zu dick zurückgekommen aus Urlaub. Und die Jungs jetzt, die auf meinem Niveau, meine Mitspieler schon. Aber die Jungs jetzt, die gehen im Urlaub mit Privattrainer, mit Privatphysio. Die haben ein Programm und du weißt 100%, die werden das machen. Das war früher nicht so.
0: Also der einzige Privattrainer, den wir im Urlaub hatten, das war unsere Familienhündin Molly. Mit der sind wir spazieren gegangen natürlich. Die Bayern, die spielen morgen Abend zum Bundesliga-Auftakt gegen den VfB Stuttgart. Und dann freue ich mich am Samstag, also übermorgen auf Sie. Erste heute im Stadion, Bundesliga-Ausgabe, Samstagnachmittag um 3 auf Bayern 1.
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6: Mit Angelika Schneiderath, schönen Vormittag. Die Weinlese am Bodensee läuft so früh wie noch nie. Einzelne Rebsorten sind bis zu 10 Tage früher dran, sagt Julian Gierer, Vorstand des Weinbauvereins Bayerischer Bodensee. Zwar brauchen Trauben Wärme, aber Hitze könne auch schädlich sein.
7: Wärme ist sicher gut und Wärme und Trockenheit ist für die Reife von der Traube schon wichtig und vor allem auch für den Gesundheitszustand. Wir haben aber auch manche Rebsorten, wie zum Beispiel Müller-Thurgau oder auch Bacchus, die schon auch hitzeempfindlich sind und die bekommen dann Sonnenbrand. Also das ist ganz klassisch eigentlich, wie bei uns auch, wenn sie zu lang in zu intensiver Sonne hängen, werden vertrocknen die Trauben oder es wird erst zu heiß, dann hat die Traube Sonnenbrand und dann trocknen die Beeren ein. Und das sieht man tatsächlich, wenn es zu heiß wird und wenn die Sonneneinstrahlung auch zu stark wird auf die Traube, dann ja, ist auch für die Traube schädlich.
6: Julian Gierer, Winzer vom Bodensee. Schon seit Jahren werden in Senden im Landkreis Neu-Ulm immer wieder Autos und Gegenstände von Stahlkugeln beschädigt. Jetzt hat die Polizei einen Verdächtigen ermittelt. Bei der Hausdurchsuchung des 66-Jährigen fanden die Beamten unter anderem Steinschleudern, Luftdruckwaffen und eine Schreckschusswaffe. Die Waffen könnten manipuliert worden sein und wie scharfe Waffen funktionieren. Und am Friedberger Baggersee ist gestern Nachmittag ein 86-Jähriger bei einem Badeunfall ums Leben gekommen. Er war zusammen mit seiner Lebensgefährtin schwimmen gegangen. Während die Frau ans Ufer zurückkehrte, blieb er im Wasser zurück. Die Wasserwacht konnte ihn nur noch leblos dort auffinden. Die Kripo ermittelt, geht aber aktuell von einem Unfall aus. Und jetzt kompakt und zuverlässig das Wetter für Schwaben und das Allgäu. Heute gibt's viel Sonne, nur wenigen Wolken und entsprechend wird's am Nachmittag warm. 28 bis 31 Grad und auch leicht schwül. Aktuell haben wir 22 Grad in Herbertshofen im Landkreis Augsburg stark bewölkt und 22 Grad in Holzschwang im Landkreis Neu-Ulm da leicht bewölkt. Morgen startet der Tag auch mit Sonne, später dann aber Schauer und Gewitter. Es wird schwül warm, 22 bis 26 Grad.
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4: Und aus unseren BR-Studios in ganz Bayern geht's jetzt auf die Straßen im Bayern 1 Verkehrsservice mit minutengenauer Stauzeitmessung. 3 Meldungen sind es insgesamt. A6 Heilbronn Richtung Nürnberg. 5 Kilometer staut sich's an der Baustelle zwischen Neuendettelsau und Schwabach West. A8 München Richtung Salzburg. 1/4 Stunde Zeitverlust zwischen Anger und Schwarzbach. 6 Kilometer stockt's. Auch hier wird gebaut. Und die A94 Passau Richtung München ist zwischen Paarstetten und Hohenlinden nach wie vor gesperrt. Da laufen Reinigungsarbeiten. 7 Kilometer Stau im Moment. Es gibt eine Umleitung. Für Sie. Allen unterwegs, gute und sichere Fahrt.
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0: Entschuldigung, das hab ich mir erlaubt.
1: Gerne. Mega 90er in der Schwarz-Rot-Gold-Version. Die Prinzen, alles nur geklaut hier auf Bayern 1. Ich habe heute Morgen so gelacht und zieh meinen Hut vor Christian. Wenn ein Mann das für seine Frau macht, dann ist das der perfekte Liebesbeweis. Das schreibt uns Mirjam aus Bad Kissingen aufs Bayern 1 Studio-Handy. Die Nummer finden Sie auf unserer Homepage. Wir feiern Christian wirklich auch, dass er bei unserer kleinen Spaßaktion so einen Einsatz gezeigt hat.
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1: 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Und beide hatten bei ihrer Hochzeitsfeier damals auch einen ganz besonderen Aber-Moment.
4: Wir haben unsere Hochzeit vor genau 21 Jahre so gestaltet, ein bisschen auf ABBA-mäßig, und den Männern ist nichts Dummes eingefallen, dass sie praktisch oberkörperfrei nur mit Dollar-Lendenschutz begleitet einen Tanz aufgeführt haben auf das Lied Money Money.
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6: Um 11 Uhr mit Oliver Fritzl. Über 160 bestätigte Tote, mehr als 1300 Vermisste. Nach der Sturzflut in Nepal läuft die Suche nach weiteren Verschütteten. Viele von ihnen sind Touristen, die in dem beliebten Trekkinggebiet unterwegs waren. Auch 8 Deutsche werden noch vermisst. Das Gebiet im Himalaya-Gebirge ist schwer zugänglich. Inzwischen läuft die internationale Hilfe an. Auch die Organisation Humedica aus dem Allgäu bietet Unterstützung an, wie Veronika Scheidel berichtet.
7: Ein Mitarbeiter von Humedica sei vor Ort in Nepal und man stehe in engem Austausch mit einer örtlichen Partnerorganisation, heißt es in einer Mitteilung der Hilfsorganisation aus dem Allgäu. Derzeit prüfe man, wo Unterstützung jetzt am dringendsten benötigt wird. Neben sauberem Wasser würden nach solch einer Katastrophe weitere Dinge des täglichen Lebens gebraucht, wie Lebensmittel, Hygieneartikel und Kleidung. Die USA haben bereits Hilfe mit Notunterkünften, frischem Wasser und anderen Hilfsgütern zugesagt. Auch die Vereinten Nationen kündigten der Regierung in Nepal Hilfe an.
6: Jetzt nach Deutschland. Infolge der hohen Temperaturen in diesem Sommer sind bis Mitte August nach Angaben des Robert-Koch-Instituts etwa 15.800 Menschen gestorben. Nach Schätzungen des RKI geht mehr als die Hälfte der Todesfälle, nämlich 9.600, auf die Hitzewelle Ende Juni zurück. Der bisherige Höchstwert wurde im Jahr 2018 mit rund 9000 hitzebedingten Todesfällen verzeichnet. Die meisten Hitzetoten waren älter als 75 Jahre. Rente, Steuern, Krankschreibungen. In den nächsten Wochen haben die Bundestagsfraktionen von Union und SPD große Reformvorhaben auf dem Tisch. In Münster wollen sich die Fraktionsspitzen ab heute bei einer Klausur auf den Kurs der kommenden Wochen verständigen. Ab September, wenn die sitzungsfreie Zeit im Bundestag zu Ende ist, dann stehen die Reformvorhaben auf der Tagesordnung. Die Stimmung der Verbraucher in Deutschland verbessert sich. Bereit für größere Ausgaben sind sie aber nicht. Das zeigt der neue Konsumklimabericht vom Nürnberger Marktforschungsinstitut GfK. Grund für die positivere Stimmung ist demnach die Erwartung, mehr zu verdienen. Der Handel kann davon aber nicht profitieren, denn statt einkaufen sparen die Menschen lieber. Nach Niederbayern. Am Abend wird das diesjährige Karpfhammer Volksfest eröffnet. Das Volksfest in einem Ortsteil von Bad Griesbach im Landkreis Passau gilt als eines der größten in Bayern. Die Veranstalter rechnen mit fast einer halben Million Besucher. Martin Gruber berichtet.
8: Letzte Arbeiten am Festgelände, Straßen und Gärten werden noch schnell sauber gemacht. Karpfhamm putzt sich raus für das Fest für hunderttausende Besucher. Gelassen, aber konzentriert geht die Polizei das Fest an. Verkehrslenkung wird wohl wieder das wichtigste Thema sein. Viele Besucher werden auch auf der Rottalschau erwartet, die morgen eröffnet wird. Sie ist deutschlandweit eine der größten Messen für Landtechnik.
6: Die Zeit 11.03 Uhr.
9: In Augsburg, bei mir in der Heimat, geht morgen der Augsburger Plärrer, der Herbstplärrer, los. Jawohl, freue mich auch schon drauf. 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
10: Und der Sommer, der ist heute schon losgegangen. Mit ganz viel Sonne sind ein paar Wolkenfelder unterwegs, bleiben harmlos. Und obwohl schwül wird später, bei 28 bis 33 Grad, weder Schauer oder Gewitter in Sicht heute. Morgen anschnallen, morgen wird es nämlich bayernweit scheppern. Da wird uns eine Regen- und Gewitterfront überziehen morgen im Laufe des Tages. Bayernweit von West nach Ost. Das Wochenende wieder ruhig. Sonne, Wolken meistens trocken. 21 bis 28 Grad.
9: Der Bayern 1 Verkehrsservice. Und da ist jetzt sehr viel los. Minutengenaue Stauzeitmessung haben wir auch. A3 Nürnberg Richtung Passau zwischen Metten und Kreuz-Deggendorf. Unfall auf der rechten Spur. A3 Passau Richtung Linz zwischen Passau Nord und Pocking. Halbe Stunde brauchen Sie hier länger. 6 Kilometer Stau. Es wird gebaut. A6 Heilbronn Richtung Nürnberg zwischen Neuendettelsau und Schwabach West. Genau. 8 Kilometer Stau sind es da sogar an der Baustelle und 50 Minuten Zeitverlust. A7 Fulda Richtung Würzburg zwischen Dreieck-Fulda und Bad Brückenau-Volkers. Hier ist ein Unfall passiert. A7 Ulm Richtung Füssen zwischen Kempten und Dreieck-Allgäu. 4 Kilometer geht es da nur zäh voran. 12 Minuten kostet sie das aktuell. Dann die A8 im Bayern 1 Verkehrsservice. München Richtung Salzburg zwischen Anger und Schwarzbach. 7 Kilometer Stau und stockend. Auch hier eine Baustelle. 25 Minuten Zeitverlust. Es geht auf die A94 Passau Richtung München zwischen Lengdorf und Paarstetten. 8 Kilometer stockend. Also die Sperre wegen der Reinigungsarbeiten, die ist da mittlerweile aufgehoben. A99 die Westumfahrung München Richtung Nürnberg zwischen Lochhausen und Ludwigsfeld. 6 Kilometer stockend und eine Viertelstunde plus. Dann die Bundesstraßen B11 Pilsen-Deggendorf in beiden Richtungen zwischen Handling und Rumansfelden. Sperre nach einem Unfall. Und B12 Kempten Richtung Buchloe zwischen Geißenried und der B16 bei Marktoberdorf. Auch hier ist ein Unfall passiert. Allen unterwegs, wo es geht, gute und sichere Fahrt Ihnen. Kommen Sie gut an.
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9: Servus zusammen. Und haben Sie sich schon entschieden, was es zur Mittagspause gibt? Currywurst, vegetarisch, Sushi, Döner, Leberkässemmel. Es ist vieles möglich. Auf jeden Fall ein Eis danach am 30 Grad Donnerstag heute im Freistaat. Und dazu passt perfekt 3 Kugeln Summer of Music, die Pet Shop Boys, Roxette und Ugly Kid Joe mit Cats in the Cradle. 3 im Radio bitte.
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0: Backstreet Boys. Knallig bunt 80er, der liegt perfekt im Ohr. Und vom Ohr geht's jetzt wieder voll in den Bauch. 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
2: Heute treffen wir Julia und Michael aus Regensburg. 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
5: Mit Angelika Schneiderer, schönen Vormittag. Die Folgen der Überschwemmungen sind jetzt schon verheerend. Schwere Sturzfluten haben gestern Nepal und Tibet getroffen. Die Hilfsorganisation Humedica aus Kaufbeuren bereitet aktuell Hilfe für die Betroffenen vor.
6: Ein Mitarbeiter von Humedica sei vor Ort in Nepal und man stehe in engem Austausch mit einer örtlichen Partnerorganisation, heißt es in einer Mitteilung der Hilfsorganisation aus dem Allgäu. Derzeit prüfe man, wo Unterstützung jetzt am dringendsten benötigt wird. Neben sauberem Wasser würden nach solch einer Katastrophe weitere Dinge des täglichen Lebens gebraucht, wie Lebensmittel, Hygieneartikel und Kleidung. Gewaltige Wasser- und Schlammmassen, ausgelöst durch einen Gletscherabbruch, haben laut Humedica ganze Ortschaften verwüstet. Aus dem BR-Studio Allgäu, Veronika Scheidel, Bayern 1.
5: Der FC Augsburg hat den 27-jährigen Außenverteidiger Jongwu Seol verpflichtet. Er kommt vom serbischen Rekordmeister Roter Stern Belgrad nach Augsburg und hat einen Vertrag bis 2030 unterschrieben. Jongwu Seol hat für sein Heimatland Südkorea 37 Länderspiele bestritten, unter anderem bei den Olympischen Spielen 2020 in Tokio. Und falls Sie zufällig mal ein Fahrrad am Mindelheimer Bahnhof abgestellt und nicht wieder abgeholt haben, wäre es jetzt Zeit dafür. Da belegen nämlich viele beschädigte oder sonst wie fahruntüchtige Räder die Abstellplätze. Deswegen bittet die Stadt alle Fahrradbesitzer, die nicht mehr genutzten Zweiräder bis zum 21. September zu entfernen. Sonst werden sie nämlich bei der nächsten sogenannten Schrottradaktion eingesammelt und entsorgt. Und jetzt kompakt und zuverlässig das Wetter für Schwaben und das Allgäu mit aktuellen Wetterwerten. 24 Grad haben wir inzwischen erreicht in Herbertshofen im Landkreis Augsburg. Da ist es leicht wolkig. Bedeckt in Lauingen im Landkreis Dillingen bei 22 Grad. Ja, bei viel Sonne kann das Thermometer heute Nachmittag durchaus auch noch etwas über 30 Grad klettern. Dabei wird es auch schwül. Morgen erst Sonne, später Schauer und Gewitter und nachmittags 22 bis 26 Grad.
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3: Der Bayern 1 Verkehrsservice mit minutengenauer Stauzeitmessung und puh, ja, da brauchen wir jetzt viel Geduld. A3 Nürnberg Richtung Passau zwischen Metten und Kreuz Deggendorf, Unfall auf der rechten Spur. A3 Passau Richtung Linz zwischen Passau Nord und Pocking, 25 Minuten brauchen Sie hier länger, 5 Kilometer Stau, Baustelle. A6 Heilbronn Richtung Nürnberg zwischen Neuendettelsau und Schwabach West, jetzt mittlerweile 9 Kilometer Stau, auch hier wird gebaut, eine Stunde Zeitverlust im Moment. A7 Würzburg Richtung Ulm zwischen Aalen-Oberkochen und Heidenheim, 5 Kilometer Stock, 15 Minuten plus. A8 München Richtung Salzburg zwischen Anger und Schwarzbach, 7 Kilometer Stau und stockend, jawohl, auch hier wird gebaut. Halbe Stunde kommt dazu. A9 Berlin Richtung Nürnberg zwischen Kreuz Nürnberg und Fischbach, 4 Kilometer, geht's da nur zäh voran, 12 Minuten und dann sind Sie da durch. A99 die Westumfahrung im Bayern 1 Verkehrsservice München Richtung Nürnberg zwischen Lochhausen und Ludwigsfeld, 6 Kilometer stockend und eine Viertelstunde obendrauf. B12 Kempten Richtung Buchloe, ist immer auf den Bundesstraßen zwischen Geisenried und der B16 bei Markt Oberdorf, da ist ein Unfall passiert. Die B299 Neumarkt in der Oberpfalz, Neustadt an der Donau ist zwischen Mindelstetten und Pförring nach einem Unfall in beiden Richtungen aktuell gesperrt. Und Sperre auch auf der B307 Vorderes Gmund in beiden Richtungen zwischen Vorderes und Fall. Da ist ein Unfall passiert und deswegen eben die Sperre. Also allen unterwegs, wenn Sie im Stau stehen sollten, viel Geduld. Wir sind auf jeden Fall bei Ihnen. Und ansonsten, wo es geht, gute Fahrt.
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Wir unterbrechen REO Speedwagon kurz. Der Bayern 1 Verkehrsservice. Achtung Autofahrer, Geisterfahrer. Auf der A92 München-Deggendorf zwischen Flughafen München und Freising-Ost kommt Ihnen aktuell ein Geisterfahrer entgegen. Fahren Sie in beiden Richtungen bitte äußerst vorsichtig. Fahren Sie nicht nebeneinander, überholen Sie nicht. Ich wiederhole, Achtung Autofahrer, Geisterfahrer auf der A92 München-Deggendorf zwischen Flughafen München und Freising-Ost in beiden Richtungen äußerst vorsichtig fahren, nicht nebeneinander fahren und auch nicht überholen. Ich sage Ihnen sofort natürlich, wenn der Geisterfahrer weg ist.

Ich wiederhole nochmal den Geisterfahrer im Bayern 1 Verkehrsservice. Achtung Autofahrer auf der A92 München-Deggendorf zwischen Flughafen München und Freising-Ost. Nach wie vor ein Geisterfahrer unterwegs in beiden Richtungen. Bitte äußerst vorsichtig fahren, nicht nebeneinander fahren und auch nicht überholen. Wir melden sofort, wenn der Geisterfahrer weg ist.

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7: Um 12 mit Oliver Fritzl. Nach der verheerenden Sturzflut im Grenzgebiet zwischen Nepal und Tibet steigt die Zahl der Opfer fast stündlich. Die Polizei spricht jetzt von mindestens 270 Toten. Mehr als 1000 Menschen werden noch vermisst, unter ihnen hunderte ausländische Touristen, auch Deutsche. Die riesige Flutwelle aus Wasser, Geröll und Schlamm hat ganze Städte und Dörfer zerstört. Ausgelöst worden war sie Experten zufolge durch einen Gletscherabbruch, sagt unser Korrespondent Markus Spieker.
8: Zuerst hat man ja von einem Erdbeben geredet. Jetzt geht man davon aus, dass es eine Erderschütterung gab, aber eben ausgelöst durch einen riesigen Eisblock, fast 1 Kilometer breit, der da in die Tiefe gekracht ist. Ja, und dahinter steckt wahrscheinlich die Erderwärmung, gerade im Himalaya, Gletscherschmelze, und das ist die furchtbare Folge.
7: Die sogenannte Artgemeinschaft ist eine rechtsextreme, rassistische und antisemitische Vereinigung gewesen, die vom Bundesinnenministerium als sektenartig bezeichnet wurde. Eigentlich war sie schon vor 3 Jahren verboten worden, doch Ermittler gehen davon aus, dass sie weiterhin betrieben wurde. Die Polizei durchsucht deshalb Objekte der Artgemeinschaft momentan in 5 Bundesländern. Eine Recherche des BR hat eine gravierende Sicherheitslücke in Mobilfunknetzen aufgedeckt. So konnte man mit wenig Aufwand Daten des Angerufenen auslesen. Der musste nicht mal das Gespräch annehmen. Der Verfassungsschutz bewertet die Schwachstelle als sicherheitsrelevant. So würden Cyberangriffe durch ausländische Geheimdienste erleichtert. Mit unterschiedlichen Auswirkungen waren Telekom, Vodafone und O2 betroffen. Im Landkreis Bamberg ist ein Abschiebehäftling geflohen, als Beamte bei seinem Transport eine Pause gemacht haben. Der 26-Jährige konnte gestern Abend zu Fuß von einem Parkplatz an der B505 in der Nähe des Hirscheider Gemeindeteils Köttmannsdorf entkommen. Lasse Berger mit den Einzelheiten.
9: Die Polizei leitet eine Fahndung ein, auch Hubschrauber suchen nach dem Marokkaner. Bislang ohne Erfolg. Die Polizei bittet die Bevölkerung um Hinweise zu dem Mann, der etwa 1,85 Meter groß ist und rund 70 Kilogramm wiegt. Er hat braune Augen, schwarze, lockige, etwa 10 cm lange Haare und trug laut Polizei zuletzt einen 3-Tage-Bart sowie einen babyblauen Jogginganzug und weiße Sneaker. Die Polizei rät davon ab, selbst an den 26-Jährigen heranzutreten oder Anhalter mitzunehmen.
7: Die japanische Künstlerin Yayoi Kusama ist tot. Sie ist im Alter von 97 Jahren gestorben. Der Name wird jetzt vielleicht nicht jedem was sofort sagen, aber Yayoi Kusamas Kunstwerke sind weltbekannt und ihr eigener Look samt knallig roter Perücke unverkennbar. Mehr von unserem Japan-Korrespondenten Thorsten Ifland.
10: Pünktchenmuster, Netze, Spiralen, grelle Farben, verspiegelte Räume – ihre Markenzeichen. Mit leuchtenden psychedelischen Installationen und Malereien verarbeitete sie ihre Halluzinationen, an denen sie schon seit ihrer Kindheit litt. Erst im hohen Alter wurde die Japanerin zu einer der kommerziell erfolgreichsten Künstlerinnen der Welt. Ihre Kunstwerke wurden im Zeitalter von Instagram immer populärer. Ihr teuerstes Werk wurde für über 10 Millionen Dollar verkauft. Sie kooperierte mit Marken wie Louis Vuitton oder Veuve Clicquot. Zuletzt bescherte sie mit ihrer Ausstellung in Köln dem dortigen Museum Ludwig einen Besucherrekord.
7: Und die Zeit, 12.03 Uhr.
11: Da geht's auf die Straßen im Bahn-1 Verkehrsservice, minutengenaue Stauzeitmessung und gute Nachricht, erstmal Entwarnung für die A92 München-Deggendorf, die Geisterfahrermeldung ist aufgehoben. Dann die A3 Nürnberg Richtung Passau zwischen Metten und Kreuz Deggendorf. Bergungsarbeiten laufen hier auf der rechten Spur. A3 Passau Richtung Linz zwischen Passau Nord und Pocking. Nach wie vor die Baustelle. Es staut sich. 5 Kilometer im Moment, ist ein bisschen weniger geworden. 25 Minuten Zeitverlust im Moment. A7 Würzburg Richtung Ulm. Da dauert es eine Viertelstunde länger. Zwischen Aalen-Oberkochen und Heidenheim 5 Kilometer stockt's. A8 München Richtung Salzburg. Auch hier wird gebaut zwischen Anger und Schwarzbach. 6 Kilometer Stau, halbe Stunde plus. A99, die Westumfahrung München Richtung Nürnberg, zwischen Lochhausen und Ludwigsfeld immer wieder stau und stockend. Dann 2 Bundesstraßen noch, die B299 Neumarkt in der Oberpfalz, Neustadt an der Donau, ist zwischen Mindelstetten und Pförring nach einem Unfall immer noch in beiden Richtungen gesperrt. Und B307 Vorderes Gmund in beiden Richtungen, auch hier Sperre zwischen Vorderes und Fall nach einem Unfall. Wo es geht, gute Fahrt Ihnen.
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12: Heute ist es den ganzen Tag über sonnig, an den Alpen wird es föhnig, von Osten her bläst auch der Wind dazu, 28 bis 31 Grad, fühlt sich leicht schwül an. Morgen starten wir dann mit einem Sonne-Wolken-Mix in den Tag und im Laufe des Tages kommen von Südwesten her schauerartige Regenfälle rein und vereinzelt auch ein kräftiges Gewitter, örtlich auch mit Unwetterpotenzial, das sagt der Deutsche Wetterdienst. Frischer bis lebhaft der Wind ist dabei und nochmal schwülwarm bei 22 bis 26 Grad. Am Samstag ist es dann schon wieder durch, dann haben wir Sonne und Wolken im Wechsel, lebhaften Westwind immer noch mit dazu, es bleibt trocken, 22 bis 25 Grad.
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12: Und herzlich willkommen zusammen. Manchmal ist es ja ein abgetauchter Kaiman. Sammy hieß der damals, Sie erinnern sich noch? Oder ein sogenannter Killerwels im mittelfränkischen Brombachsee. Oder eine vermeintliche Löwensichtung in der Nähe von Berlin, die ja dann ein Wildschwein war. Also das sind alles super Sommerloch-Themen, an die wir uns alle noch erinnern können. Und das ist klar, alles nicht weltbewegend, aber ich sag mal, es ist nett zum Ratschen und lässt uns manchmal auch ein bisschen lächeln. Wir sind ja jetzt einer Geschichte auf die Spur gekommen. Boah, jetzt nix Wels oder Viech. Eine handfeste Stange mitten in Donauwörth lässt die Menschen, ich sag mal, Fragen zurück. Eine Geschichte zum Rätseln und Mitwundern gleich hier bei Mittags in Schwaben.
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0: 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Mit einem, ja entweder mysteriösem Phänomen oder vielleicht ist es einfach nur kurios. Also die Donauwörter sprechen gerade viel über die Donauwörter Wackelstange. Das ist eine Metallstange, schön im Boden einbetoniert, direkt neben dem Liebfrauenmünster in der Innenstadt. Soweit so normal. Das haben bestimmt viele von Ihnen auch schon gesehen, dieses Ding da. Das Besondere, sie wackelt. Mal mehr, mal weniger. Sehr geheimnisvoll, finden einige. Oder einfach nur das perfekte Sommerloch-Thema.
1: Die bewegt sich. Ui, bewegt sich die. Wahnsinn.
2: Ja, sie hat aufgehört zu wackeln.
3: Aber jetzt?
2: Jetzt wackelt sie wieder. Ja, sie wackelt wieder.
4: Ja, ich find's irgendwie witzig. Ich dachte, wo ich es zum ersten Mal bemerkt habe, ich dachte, komisch, sie wackelt, obwohl gar kein Wind geht.
5: Diese Stange hat einen... Sie wackelt. Fast immer. Mal nur Millimeter, dann oben an der Spitze gleich 3-4 Zentimeter. Die Donauwörter Wackelstange. Die war mal ein Schild. Absolutes Halteverbot. Aber das Halteverbot wurde abmontiert. Zurück blieb die Stange. Und die steht kaum 20 Zentimeter neben dem Turm des Liebfrauenmünsters.
6: Das können vielleicht vom Dom her irgendwelche heilige Geister sein, die da rütteln dran, die da raus wollen oder was weiß ich was.
4: Keine Ahnung, ich weiß es nicht. Vielleicht, wenn die Autos an der Straße entlangfahren, dass da irgendwelche Schwingungen
7: vielleicht zu fest in den Boden einbetoniert.
5: Physik? Die Hand Gottes? Was ist nun die Erklärung? Auch die Stadt Donauwörth ratlos.
8: Wir wissen, warum sie nicht wackelt. Wir haben keinen Wasserrohrbruch, die Kanäle sind in Ordnung. Wir haben zwar Baustellen in der Nähe, auch für die Landesgartenschau, die kommt, aber auch die machen nichts, was diese Stange irgendwie zum Wackeln bringen könnte. Ehrlicherweise wissen wir es nicht.
5: Sagt Mirko Zeitler, Sprecher der Stadt. Was aber schon auffällt, neben der Kirche ist es ziemlich zugig. Und wenn nur ein kleines Lüftchen weht, scheint es, als würde sich die Stange regelrecht aufschaukeln. Das wäre die einfache Erklärung.
1: Vielleicht ist da eine Quelle oder was?
9: Es sitzt jemand unten dran und rüttelt an der Stange.
5: Oder steckt doch mehr dahinter? Hat die Stadt Donauwörth da heimlich was im Boden verbaut? Nur um in die Schlagzeilen zu kommen? Billige Tourismuswerbung?
8: Wir freuen uns über Besucher, aber verbaut haben wir da nichts. Wir haben ehrlicherweise auch deutlich mehr zu bieten als nur die Stange.
5: Sagt der Sprecher der Stadt. Klar, die Donau, der Donauradweg und bald sogar eine Landesgartenschau. Für viele ist die Donauwörther Wackelstange sowieso einfach nur ein lustiges Phänomen.
9: Ich finde es interessant, wie das mittlerweile gehypt wird in Social Media und so weiter.
2: Also ich finde es ehrlich gesagt super, dass man endlich mal was anderes hat, wie nur immer die schlechten Themen. Auch mal was Lustiges nebenzu finde ich super. Finde ich saucool.
5: Und so lohnt sich ja vielleicht doch noch ein Kurztrip nach Donauwörth zur weit und breit einzigen Stange mit... Aber Achtung, Mitarbeiter des städtischen Bauhofs sollen die Stange bald abbauen, weil sie ja nutzlos ist. Aber halt, so nutzlos ist sie jetzt nun auch wieder nicht. Zum Sommerloch-Wackler hat's gereicht. Das muss man erstmal schaffen, als Stange. Tobias Hildebrand, Bayern 1 in Donauwörth.
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0: Gestern aber die Hiobsbotschaft, die Firma muss geschlossen werden. Das teilte der Insolvenzverwalter auf einer Betriebsversammlung mit. Bayern 1 Reporter Peter Allgeier ist im Thema. Ein schwarzer Tag für die Mitarbeiter, sagen die Gewerkschaft und der Betriebsrat.
1: Ja, die meisten Beschäftigten, die verlieren jetzt zum Monatsende ihren Job. Es gab viele Tränen, so beschreibt es ein Gewerkschaftsvertreter. Um diese Firma stillzulegen, das sollen 80 Mitarbeiter noch ein paar Monate auf dem Gelände arbeiten. Und weil das ja eine Insolvenz war, bekommen sie auch keine normale Abfindung, sondern 2,5 Monatsgehälter. Denn es gibt ja auch noch Gläubiger, die Geld sehen wollen. Das Personal, das ist überwiegend gut qualifiziert, sodass viele hoffentlich bald einen neuen Job finden.
0: Bei Pharma denken jetzt wahrscheinlich viele, ach, das sollte doch schon irgendwie laufen. Wie kam es denn zur Schieflage?
1: Das war eine richtige Berg- und Talfahrt. Während der Corona-Pandemie, da wollte die Staatsregierung ja 2,5 Millionen Dosen Impfstoff kaufen, die eventuell auch in Illertissen produziert werden sollten. Dann gab es aber Probleme mit der Zulassung des russischen Impfstoffs in der EU und andere Hersteller waren einfach schneller. Das wirkliche Problem für den Standort war aber der Ukraine-Krieg. Viele Geschäftspartner, die wollten mit der deutschen Tochter dieser russischen Firma nichts mehr zu tun haben. Und so brachen Aufträge weg und das Unternehmen, das rutschte diesen März eben in die Insolvenz.
0: Jetzt ist Airfarm nicht irgendein Unternehmen in Illertissen, sondern hat ja im Grunde genommen eine sehr lange Tradition.
1: Ja, seit 1860 hatte man in Illertissen produziert. Los ging es damals unter dem Namen Mack. Diese Firma, die stellte erstmal Seife her und später lebten dann Millionen Bienen auf dem Gelände. Man hat mit ihrem Gift Rheumamittel hergestellt. In den 70er Jahren übernahm dann Pfizer den Standort. 2014 folgte schließlich Airfarm. Und mit diesem russischen Konzern, ja, da waren durchaus Hoffnungen verbunden. Denn bislang war man vor allem Auftragshersteller und hatte produziert und verpackt. Airfarm dagegen, ja, hat ja einen Biotech-Bereich aufgebaut und man wollte einfach viel mehr selbst entwickeln, was so ein Standort eigentlich zukunftssicherer machen sollte.
0: Am Ende hat es nicht gereicht. Aus für den Medizinhersteller Airfarm in Illertissen.
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1: Mit Jochen Eichner. Grüß Gott. Es geht um Schüsse mit Stahlkugeln auf Autos und Gegenstände in Gärten. Seit November 2022 war in Senden im Landkreis Neu-Ulm ein Unbekannter unterwegs, der Fahrzeuge beschädigt und einen Schaden im mittleren fünfstelligen Bereich angerichtet hat. Nun hat die Polizei einen 66-jährigen Deutschen festgenommen, der für die Schüsse verantwortlich sein soll. Gestern wurde sein Anwesen durchsucht. Die Ermittler fanden Steinschleudern, Luftdruckwaffen und eine Schreckschusswaffe bei dem Mann. Am Bodensee hat die Weinlese bereits begonnen. So früh waren die Winzer noch nie dran. Eva Heime, Bayern 1 am Bodensee. Wie hat sich der Hitzesommer auf die Reben ausgewirkt?
2: Ja, die Weinbauern sind jetzt schon in den Weinbergen unterwegs, ganze 10 Tage früher als in den Vorjahren. Durch den warmen Frühling und den heißen, trockenen Sommer sind die Reben schneller gereift. Sorten wie Spätburgunder und Müller-Thurgau, sonst klare September-Kandidaten, werden schon seit dieser Woche gelesen. Weiter heißt es vom Weinbauverein Bayerischer Bodensee, dass die Hitze den empfindlichen Sorten zugesetzt hat. Gerade Müller-Thurgau und Bacchus bekommen häufiger Sonnenbrand an den Trauben. Da mussten die Winzer aufpassen, dass die Beeren nicht zu klein und zu sauer werden. Und Wasser war ein Thema. An kargen, trockenen Standorten musste bewässert werden, um die Reben stabil durch den Sommer zu bringen. Die positive Seite: Pilzkrankheiten hatten durch die Trockenheit weniger Chancen und vieles deutet auf einen qualitativ guten Jahrgang hin.
1: Die Hundertwasserausstellung in der Memminger MEWO-Kunsthalle wird bis Ende Oktober verlängert, wegen des großen Interesses. Die Besucherzahlen sprechen für die große Anziehungskraft und Bedeutung Hundertwassers, heißt es bei der Kunsthalle. Die Ausstellung, in der eine Schenkung aus Privatbesitz das erste Mal in der Öffentlichkeit zu sehen ist, geht nun bis zum 25.10. Und jetzt kompakt und zuverlässig das Wetter für Schwaben und das Allgäu. Viel Sonne, ein paar Wolkenfelder und Föhn im Allgäu. So sieht's bei uns heute aus. Die Temperaturen erreichen heute 28 bis 31 Grad. Morgen geht's mit sonnigen Abschnitten los. Später gibt's Regenschauer und vereinzelte Gewitter. Örtlich können die sich auch zu Unwettern auswachsen. Der Samstag bringt dann wieder meist trockenes Wetter.
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3: Und hier ist Bayern 1 mit der Verkehrsübersicht und minutengenauer Stauzeitmessung. Die brauchen wir gleich bei der ersten Meldung. 20 Minuten dauert es länger auf der A3 Frankfurt Richtung Würzburg. Zwischen Stockstadt und Goldach, da sind es nämlich 9 Kilometer stockend. A3 Nürnberg Richtung Passau zwischen Metten und Kreuz-Deckendorf, Bergungsarbeiten auf der rechten Spur. A3 Passau Richtung Linz zwischen Passau Nord und Pocking 5 Kilometer Stau an einer Baustelle, 25 Minuten länger. A7 Würzburg Richtung Ulm zwischen Aalen, Oberkochen und Heidenheim 5 Kilometer stockender Verkehr, Viertelstunde obendrauf. A8 München Richtung Salzburg zwischen Anger und Schwarzbach 6 Kilometer Stau an einer Baustelle, halbe Stunde länger. A99 die Westumfahrung München Richtung Nürnberg zwischen Dreieck München Südwest und Dreieck Allach immer wieder Stau und immer wieder stockender Verkehr. A99 Westumfahrung München Richtung Lindau zwischen Dreieck Allach und dem Tunnel Aubing ein LKW-Unfall auf der rechten Spur. Jetzt die Bundesstraßen. Die erste von der 11, Moosburg-Landshut in beiden Richtungen zwischen Eching und Wasenweg, Behinderungen nach einem Unfall. Die B299 Neumarkt in der Oberpfalz. Neustadt an der Donau ist zwischen Mittelstetten und Pförring nach einem Unfall in beiden Richtungen gesperrt. B307 Vorderrisk-Mund in beiden Richtungen zwischen Vorderriss und Fall Behinderungen wegen Bergungsarbeiten. Und noch die B471 Fürstenfeldbruck Richtung Oberschleißheim zwischen Dachau und dem Autobahnanschluss Oberschleißheim Sperre nach einem Unfall. Gute Fahrt Ihnen allen!
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0: würde sogar ich beim Bayern 1 Hitster-Spiel kapitulieren. Bei der Band Boys Town Gang und ihrer Version von Can't Take My Eyes Off of You. Hier auf Bayern 1, bei Mittags in Schwaben. Gerade sind sie wieder unterwegs, auch in Schwaben. Auf der Suche nach einem kuscheligen Quartier für den Winter. Fledermäuse. Vor allem die Jungtiere. Die sind ja im Frühsommer geschlüpft und werden jetzt gerade Flücke. Und wie das so ist bei den Jungen, ja, wissen halt noch nicht ganz wohin mit sich. Ja? Und da kann es dann schon mal sein, dass die eine oder andere Fledermaus in einer Wohnung für Menschen nach einem Unterschlupf schaut. Ist ja trocken, ist wunderbar, ne? Und wenn keiner da ist, juhu. So passiert jetzt in Günzburg, da kam eine Frau aus dem Urlaub zurück und hatte auf einmal 30 Fledermäuse in ihrem Schlafzimmer. Neue Mitbewohner, hallo. Weil die über ein gekipptes Fenster ins Schlafzimmer reingeflogen waren. Naja, und dann ist guter Rat schon mal gefragt. Bayern 1 Reporterin Michaela Fembacher hat beim Fledermausschutz in Augsburg nachgefragt. Kommt denn überhaupt sowas öfter vor mit Fledermäusen in Wohnungen?
1: Also entweder suchen sie ihr Quartier in einem natürlichen Umfeld, sei es an Felswänden, in Spalten, in angeknacksten Bäumen. Was aber auch vorkommt, ist, dass sie auf die Außenseite von Gebäuden ausweichen oder auf Holz- oder Blechverschalungen, Fugen im Mauerwerk oder ja ganz generell Spalten aller Art. Und so ein gekipptes Fenster ist eben auch ein Spalt. Weil junge Fledermäuse halt auch neugierig sind, fliegen sie dann dort hinein, aber finden womöglich nicht mehr heraus. Und so hat es mir Bernd Ulrich Rudolph vom Fledermausschutz Augsburg auch bestätigt, dass das vorkommen kann.
0: Also die Szene können wir uns alle lebhaft vorstellen und ausmalen. Du kommst vom Urlaub zurück, du sperrst deine Bude auf, schmeißt deine Koffer und deine Taschen da irgendwie hin, gehst in jedes Zimmer rein, weil du halt durchlüften willst und auf einmal, ja, ist in deinem Schlafzimmer irgendwie so 30 Fledermäuse. Das ist jetzt schon, ja, bisschen gruselig, ja. Wie verhalte ich mich denn, wenn sich diese Szene bei mir daheim abspielt?
1: Wer eine Fledermaus bei sich entdeckt, der sollte am Abend das Fenster weit aufmachen, dann fliegt sie eigentlich von alleine wieder raus. Vor allem, weil sie auch schnell merkt, dass ihr das alles dort auch zu hell und zu laut wird. Falls das nicht passiert oder wenn das Tier reglos am Boden liegt oder sich im Vorhang verhakt hat, sollte man es mit einem Tuch oder mit einem dicken Handschuh vorsichtig nehmen und draußen absetzen, aber so, dass keine Katze es erwischen kann. Und einen Tag halten die Fledermäuse auch drinnen ohne Essen und Trinken aus, aber dann wird es schwierig, wie der Diplombiologe Bernd Ulrich Rudolph vom Fledermausschutz sagt.
2: Nach zwei Tagen in einer geschlossenen Wohnung wird es schon kritisch, weil die Tiere natürlich unter Durst leiden und das wahrscheinlich ja trockene Luft ist. Und nach drei Tagen kann es sein, dass die ersten schon sterben.
1: Also auch bei Verdacht einmal das Zimmer absuchen.
0: Also die Fledermaus hat ja jetzt bei manchen nicht unbedingt das beste Image. Also alle denken dann so ein bisschen gruselig, ja, bissig vielleicht. Also dass sie jetzt am Ende mit Graf Dracula nichts zu tun hat, das wissen wir jetzt mittlerweile, ja. Tatsächlich sind ja Fledermäuse sogar sehr streng geschützt, weil einige Arten vom Aussterben bedroht sind. Also Michaela, die Fledermaus nützlich und gänzlich harmlos, was meinst du?
1: Also als Haustier taugt die Fledermaus schon mal nicht, denn, das muss man schon ganz klar sagen, sie ist und bleibt ein Wildtier. Gefährlich ist sie aber eigentlich nicht, Bernd Ulrich Rudolph sagt dazu.
2: Wenn man sich ganz normal wie anderen Wildtieren auch gegenüber verhält, eben nicht mit der bloßen Hand anfasst, nicht den Finger vor die Schnauze halten, denn dann könnte sie sich bedroht fühlen und tatsächlich auch mal beißen, wie das jedes andere Tier auch machen würde.
1: Fledermäuse können theoretisch schon Krankheiten wie jetzt Tollwut zum Beispiel übertragen. Das ist möglich, aber unwahrscheinlich, hat mir Diplombiologe Bernd Ulrich Rudolph gesagt. Denn diejenigen Tiere, die sich in eine Wohnung verirrt haben, müssen ja fliegen können und sind dementsprechend vital und gesund. Dass eine infizierte Fledermaus in der Wohnung landet, ist also eher unwahrscheinlich.
0: Also wenn Sie eine Fledermaus in der Bude haben, erstmal ruhig bleiben, zum Abend hin das Fenster weit öffnen, dann werden Sie aktiv. Und in aller Regel fliegen sie dann auch wieder raus. Falls dennoch Fragen aufkommen, kann man sich auch an die Fachstellen wenden, wie zum Beispiel den Fledermausschutz Augsburg, den Landesbund für Vogelschutz und den Bund Naturschutz.
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1: Es ist Mittwochvormittag in Nepal, als das Land, es liegt ja im Grenzgebiet zu Tibet und China, von einer riesigen Flutwelle getroffen wird. Über 250 Menschen sterben Stand jetzt, Hunderte werden noch vermisst, darunter auch zahlreiche Touristen. Auf den Videoaufnahmen, die gestern viral gegangen sind und auch im Fernsehen überall zu sehen waren, ist zu sehen, wie Häuser, wie Fahrzeuge, wie Menschen von den Wassermassen einfach mitgerissen werden. Die Katastrophe ereignete sich ja im Berggebiet. Es ist nahe der Grenze eben zu China bzw. Tibet. Und dieses Gebiet ist auch sehr, sehr schwer zugänglich. Eine deutsche Hilfsorganisation, die seit Jahren vor Ort ist, ist jetzt besonders gefragt. Es ist Humedica aus Kaufbeuren. Wir haben Thomas Meyer ans Telefon bekommen. Er ist gerade in Kathmandu. Herr Meyer, wenn Sie jetzt bei sich da aus dem Fenster schauen, was sehen Sie denn im Moment?
2: Nicht sonderlich viel. Kathmandu ist relativ normal. Das dunklere Wetter, der Regen wird wieder kommen heute Abend.
1: Im Moment am Tag 1 nach so einem großen Unglück. Was sind denn da die größten Herausforderungen bei der Hilfe?
2: Die Information und die Koordination mit der Regierung. Die Regierung in Nepal erlaubt die Hilfe nur unter ihrer Koordination. Das heißt, die müssen sich auch selber klar werden, was passiert ist. Und am ersten Tag danach ist immer das Problem, was ist wo passiert und was wird wo benötigt. Und dann kommt erst die Frage, wie kriegen wir das dahin und wer macht das?
1: Und dann für mich der nächste Schritt, jetzt auch von Ihrer Organisation, wie bekommen wir die benötigten Waren und Güter schnell nach Nepal?
2: Also wir gehen davon aus, dass wir den größten Teil lokal bekommen können. Also wir suchen nicht nach Import, sondern wir brauchen faktisch Geld, um lokal zu kaufen. Dadurch, dass dieses Ereignis ja sich durch ein großes Tal durch ganz Nepal gegraben hat, ist links und rechts die Infrastruktur ja noch gegeben. Das heißt, da haben wir Läden, da haben wir Märkte, da können wir einkaufen. Das, was wir momentan brauchen, ist das Geld, um einfach einkaufen zu gehen und es dann in betroffene Gebiete zu bringen.
1: Ich hatte gestern die Situation, als ich die Bilder in der Tagesschau und in den Tagesthemen gesehen habe, ich war selten in meinem Leben mit offenem Mund vor einem Fernseher gesessen, bei der Wucht, was die Bilder da gezeigt haben und was da aufgezeichnet wurde. Wie können wir sie unterstützen, wenn es anderen Menschen noch genauso ging wie wir?
2: Was wir momentan brauchen vom Ausland, ist einfach finanzielle Unterstützung, dass sie helfen, den Hilfsorganisationen wie beispielsweise Humedica mehr dazu kommen lassen, dass wir hier arbeiten können. Weil desto eher die wissen, was sie zur Verfügung haben, desto eher können wir anfangen, einkaufen gehen und loslaufen, um den Menschen vor Ort zu helfen.
1: Gab es in dieser Kürze der Zeit auch schon Momente der Hoffnung, wo man sagt, Mensch, da merkt man, dass wir zusammenstehen und dass wir alle an einem Strang ziehen?
2: Es ist in Nepal eine Sache, die unheimlich begeisternd ist, dass die Menschen das normalerweise tun hier. Wir gehen ja von einer Katastrophe in die nächste. Wir hatten 2015 das große Erdbeben. Wir hatten die Covid-Pandemie, die hier sehr viel Schaden angerichtet hat. Wir hatten die Erdbeben 2026. Wir haben die Überflutung in Kathmandu 2024. Die Menschen raffen sich immer wieder zusammen auf und gemeinsam schaffen wir das. Aber ja, die Hoffnung ist da.
1: Thomas Meyer von Humedica aus Kaufbeuren, danke für Ihre Zeit und alles Gute nach Kathmandu.
2: Gerne, danke schön.

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1: Die Videos von der verheerenden Sturzflut im Grenzgebiet zwischen Nepal und Tibet sind um die Welt gegangen und sorgen für Fassungslosigkeit. Rettungskräfte suchen in Schlamm und Geröll nach mehr als 1300 Vermissten. Unter ihnen mindestens 8 Deutsche und hunderte weitere Touristen aus aller Welt. Die Behörden in Nepal geben die Zahl der Toten inzwischen mit mindestens 270 an. Mehr von Lena Bodewein.
2: Die Rettungskräfte haben es schwer, zu möglichen Überlebenden vorzudringen. Die verheerende Flutwelle hat viele Kilometer des Straßennetzes in Nepal zerstört. Brücken ebenso. Die Infrastruktur ist zunichte gemacht oder unter Schlamm begraben. Die Sturzflut hatte sich am Mittwochmorgen aus dem Grenzgebiet von Tibet kommend auf einer Länge von 160 Kilometern ihren zerstörerischen Weg durch Nepal gebahnt. Sie wurde wahrscheinlich durch einen Gletschersturz ausgelöst. Ein riesiges Stück Eis war mehr als 1000 Meter tief ins Tal gestürzt und hatte eine Eis- und Gerölllawine ausgelöst. Ein Fluss wurde gestaut, der sich dann plötzlich bahnbrach.
1: Erst war die Bundesregierung auf Klausur, jetzt treffen sich die Fraktionsspitzen der Koalition. Unionsfraktionschef Frei hat an die Kompromissbereitschaft aller Beteiligten appelliert und hat nochmal darauf gepocht, die Abschaffung der sogenannten Rente mit 63. Daran will sich auch SPD-Fraktionschef Mirsch halten, er hat aber erneut Ausnahmen für Härtefälle ins Spiel gebracht. CSU-Landesgruppenchef Hoffmann fordert, trotz der kommenden Landtagswahlen bei den Reformen Kurs zu halten. Hitze hat dafür gesorgt, dass in diesem Jahr etwa 15.800 Menschen in Deutschland gestorben sind. Das hat das Robert-Koch-Institut in seinem Wochenbericht mitgeteilt. Etwa die Hälfte der Todesopfer waren über 85. Das RKI rechnet auf Basis der Sterbefallzahlen des Statistischen Bundesamtes. Die Passagierzahlen steigen, deshalb wird der Flughafen Memmingen derzeit ausgebaut. Er investiert mehr als 10 Millionen Euro. Aus dem BR-Studio Allgäu, Veronika Scheidel.
3: Im Obergeschoss des Terminals wird derzeit ausgebaut. Zusätzliche Gates und mehr Platz sollen für kürzere Wartezeiten sorgen. Auch der Balkon im Terminal wird gerade noch saniert. Kürzere Wege und eine bessere Beschilderung bekommen hat bereits eine Passage im Ankunftsbereich. Und auch auf dem Vorfeld wird umgebaut. Hier entstehen 2 neue Stellplätze für Flugzeuge. Ab Herbst soll zudem an der Ostseite der Start- und Landebahn ein neuer Turnpad entstehen. Eine Art Wendeplatte, mit der sich Flugzeuge um 180 Grad drehen lassen.
1: Jugendliche fühlen sich von Falschmeldungen, Mobbing und Beleidigungen auf Social Media mehr und mehr psychisch belastet. Das zeigte eine Umfrage der Techniker Krankenkasse unter 12- bis 17-Jährigen. Und die wünschen sich auch mehr Unterstützung, erklärt Anja Braun.
4: Das ist ja schon so eine Art Hilfeschrei nach dem Nicht-Alleingelassen-Werden mit den negativen Aspekten und Gefahren auf Social Media. Und so ist es meines Erachtens auch zu interpretieren, wenn die Kids sagen, sie sind für ein Verbot für unter 14-Jährige. Im Frühjahr haben in einer ähnlich gelagerten Studie, der Gym-Studie, fast die Hälfte aller Kids gesagt, sie wären gerne in einer Zeit aufgewachsen, in der es noch kein Social Media gab. Und Expertinnen und Experten, die sagen das ja schon länger, dass es wirklich einen flächendeckenden Aufbau von Medienkompetenz von Anfang an in den Schulen braucht und dass die 2 bis 3 Projekttage, die es bisher gibt, dafür einfach nicht ausreichen.
1: Die Zeit, 13.03 Uhr.
5: Und damit sind wir kompakt und zuverlässig bei Christian Kienast und dem Bayernwetter.
6: Heute wird es sehr warm, die höchste.
5: Heute? Ja. Doch. Sommerwetter.
7: Würde ich so sagen. Sommerwetter absolut. Heute der heißeste Tag in der Woche. Wir haben zwischen 28 und 33 Grad. Das ist also wirklich richtig viel. Und es wird zwar schwüler jetzt dann, aber es kommt nicht viel nach von oben. Das ist morgen dann anders. Da pritschelt es richtig runter. Da können auch Gewitter dabei sein. Die können dann auch Unwetterpotenzial haben. Aber halt nicht überall, sondern nur hier und da. Immerhin nochmal 22 bis 31 Grad morgen. Und die Bayern 1 Wochenendprognose, die gibt sich dann wieder um einiges ruhiger, Sonne und Wolken, höchstens noch ein Schauer am Samstagvormittag im Bayerischen Osten. Ansonsten kann man da auch freizeittauglich viel unternehmen. Genau.
5: Ich habe den Eindruck, momentan wollen viele sowieso schon was unternehmen. Der Bayern 1 Verkehrsservice mit minutengenauer Stauzeitmessung und erstaunlich vielen Staus und Behinderungen jetzt um kurz nach 1. A3 Passau Richtung Nürnberg zwischen dem Kreuz Altdorf und dem Kreuz Nürnberg 3 Kilometer Stau. Der Grund ist dort ein defektes Fahrzeug. Viertelstunde brauchen sie länger. Dann die A3 Frankfurt Richtung Würzburg zwischen Stockstadt und Goldbach 9 Kilometer stockender Verkehr. 20 Minuten dauert's länger. 25 Minuten kommen dazu auf der A3 Passau Richtung Linz, zwischen Passau Nord und Pocking 5 Kilometer Stau an der dortigen Baustelle. Dann die A7 Fulda Richtung Würzburg, zwischen dem Dreieck Fulda und Bad Brückenau-Volkers 6 Kilometer Stau, auch hier die Baustelle, halbe Stunde leider, die Sie länger brauchen. Auf die A7 Würzburg Richtung Ulm zwischen Aalen-Oberkochen und Heidenheim 5 Kilometer stockender Verkehr, hier plus 15 Minuten. Der Bayern 1 Verkehrsservice von der A8 Stuttgart Richtung München zwischen Zusmarshausen und Adelsried blockiert einen defekter Bus, derzeit die linke Spur, da wirklich bitte erhöhte Vorsicht. Dann eine halbe Stunde längere Fahrzeit auf der A8 München Richtung Salzburg zwischen Anger und Schwarzbach an der Baustelle 6 Kilometer Stau. A9 München Richtung Nürnberg zwischen Manching und Denkendorf auch Baustelle, stockender Verkehr, 25 Minuten mehr. Bundesstraße 11 Moosburg-Landshut in beiden Richtungen zwischen Eching und Wasenweg, Behinderungen nach einem Unfall. Und B12 noch Passau-Mühldorf, und zwar gilt das für beide Richtungen, zwischen der Westendstraße in Passau und dem Autobahnanschluss Passau-Mitte, Behinderungen, der Grund ist dort ein ein Unfall, den hat er verursacht. Das war's, Ihnen allen gute und sichere Fahrt.
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5: Und unser Nachmittag steht heute unter dem Motto Sommer, Sonne, Bayern 1. Ich glaube, heute passt das wirklich super. Ich hoffe, Sie haben ein schönes Plätzchen für sich. Auf der Arbeit, daheim oder irgendwo sonst können diesen Donnerstag mit ein bisschen Sonne entspannt genießen und vielleicht auch ein bisschen Urlaubsfeeling aufsaugen. Nochmal, ich helfe gerne dabei mit Ricky Poveri. Ab nach Bella Italia, Sara, perché ti amo. Ach, so schön. Tom Pace und Michael the Mechanics kommen auch, bevor wir dann wirklich nach Italien schauen, nach Rom. Ganz neue Pläne aus dem Vatikan. Aber erstmal mitsingen.
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0: 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Es ist 1:15 an diesem Donnerstagnachmittag. Und es wäre das Sonnenlicht, liebe Bayern 1-Hörerinnen und Hörer. Das klingt ein bisschen wie aus der Bibel, ist aber der neue Energiesparplan vom Vatikan in Rom. Ja, auf einem Gelände bei Rom, Santa Maria di Galleria, wo bisher Radio Vatikan funkt, entsteht jetzt ein oder mehrere gewaltige Solarfelder. Modernste Agri-Photovoltaik, oben die Paneele, unten Tomaten. Quasi himmlischer Schatten fürs Gemüse und gleichzeitig noch Erleuchtung für die Birne, also die Glühbirne. Bis zu 90 Megawatt sind da geplant, kosten so rund 100 Millionen Euro. Und der Strom soll dann nicht nur den Vatikan komplett mit Strom versorgen, sondern auch römische Einrichtungen wie eine Kinderklinik. Was übrig bleibt, fließt, Achtung, kostenlos ins italienische Stromnetz. Italien bekommt also gratis Strom vom Papst. Schön. Das ist jetzt keine ganz neue Idee, zugegeben. Ist schon einer früher draufgekommen. Erstes Buch Mose. Fiat Lux oder wie der Nichtlateiner sagt, es werde Licht.
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9: 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Es ist 13:30.
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11: Mit Jochen Eichner, grüß Gott. Jahrelang hat ein Unbekannter in Senden im Landkreis Neu-Ulm immer wieder Autos und Gegenstände in Gärten mit Stahlkugeln beschossen. Nun hat die Polizei einen Verdächtigen festgenommen. Es handelt sich um einen 66-jährigen Deutschen.
12: Der Mann soll für eine Serie von Sachbeschädigungen in Sendenei verantwortlich sein. Seit September 2022 wurden dort in der Egerländer und der Lusthauser Straße immer wieder geparkte Fahrzeuge und Gegenstände auf privaten Grundstücken durch Stahlkugeln beschädigt. Der Gesamtschaden liegt nach Angaben der Polizei bei mehreren 10.000 Euro. Nach 9 Fällen im Juni und Juli dieses Jahres erhärtete sich der Verdacht gegen den 66-Jährigen. Gestern durchsuchten Einsatzkräfte der Polizei sein Anwesen und stellten zahlreiche Beweismittel sicher, darunter Steinschleudern, Luftdruckwaffen, eine geladene Schreckschusswaffe und mehrere Tütchen mit erbsengroßen Stahlkugeln. Laut Polizei besteht der Verdacht, dass die sichergestellten Waffen manipuliert wurden und die Stahlkugeln damit auf die Autos geschossen wurden. Das Landeskriminalamt untersucht die Waffen und die vor Ort gesicherten Spuren. Aus dem BR-Studio Schwaben, Rupert Waldmüller, Bayern 1.
11: Der Flughafen Memmingen investiert derzeit mehr als 10 Millionen Euro in den Ausbau des Terminals. Für zusätzliche Gates, für mehr Platz im Terminal und auf dem Flughafenvorfeld. Geschäftsführer Ralf Schmidt spricht von einem millionenschweren Fitnessprogramm. Die Arbeiten dafür laufen bereits. Nach den schweren Sturzfluten im Grenzgebiet von Nepal und Tibet bereitet die Kaufbeurer Hilfsorganisation Humedica Hilfe für die Menschen vor Ort vor. Man stehe in engem Austausch mit örtlichen Organisationen und prüfe, wo Unterstützung am dringendsten gebraucht werde, heißt es aus Kaufbeuren. Und jetzt kompakt und zuverlässig das Wetter für Schwaben und das Allgäu. Der Nachmittag, der bleibt heiß bis schwül bei uns, mit viel Sonne und Temperaturen von bis zu 32 Grad. In Herbertshofen ist es derzeit dunstig bei 27 Grad, in Wertingen stark bewölkt bei 28 Grad und in Neu-Ulm leicht bewölkt bei 27 Grad. Morgen geht's mit sonnigen Abschnitten los, später erwarten uns dann wieder Regenschauer.
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9: Der Bayern 1 Verkehrsservice mit minutengenauer Stauzeitmessung. A3 Frankfurt Richtung Würzburg zwischen Stockstadt und Goldbach 7 Kilometer stockender Verkehr. Viertelstunde brauchen Sie da länger. A3 Nürnberg Richtung Passau zwischen Metten und Hengersberg, auch 7 Kilometer stockender Verkehr, hier kommen 20 Minuten dazu. A3 Passau Richtung Linz zwischen Passau Nord und Pocking an der Baustelle 5 Kilometer Stau plus 25 Minuten. A7 Fulda Richtung Würzburg zwischen dem Dreieck Fulda und Bad Brückenau Wildflecken. Bauarbeiten, 12 Kilometer stockender Verkehr, 35 Minuten leider, die Sie länger brauchen. 40 Minuten mehr auf der A8 München Richtung Salzburg im Moment. Zwischen Anger und Schwarzbach an der Baustelle 7 Kilometer Stau. Dann noch die A9 München Richtung Nürnberg zwischen Manching und Denkendorf. Stockt der Verkehr, auch hier eine Baustelle, 25 Minuten plus. Und B12 Passau-Mühldorf in beiden Richtungen zwischen der Westendstraße in Passau und dem Autobahnanschluss Passau-Mitte. Behinderungen nach einem LKW-Unfall. Fahren Sie aufmerksam und kommen Sie bitte alle gut und sicher an Ihr Ziel.
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0: Seit 1984 wird da rumgesprungen auf jeder Party, wenn Van Halen und Jump aus den Lautsprechern kommt. Oder eben jetzt um 13:45 aus ihrem Radio.
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0: Donnerstag und morgen Freitag oder am Wochenende geht's ja für viele los. Entweder ab in den Süden, in den Urlaub. Wir haben ja noch 2 Wochen Sommerferien. Und manch einer kommt vielleicht auch zurück. Am Dienstag beginnt ja das Ausbildungsjahr in Bayern. Und wenn Sie mit dem Auto unterwegs sind, dann kennen Sie das. Irgendwann wird's einem ja langweilig auf dem Beifahrersitz oder auf der Rückbank oder den Kindern. Ja, und dann greift man zum Handy und dann wird's einem plötzlich ein bisschen flau im Magen, Reisekrankheit. Google möchte da jetzt gegensteuern mit einer neuen Android-Funktion, die heißt Motion Assist, kommt gerade auf die ersten Smartphones. Und die Idee ist, am Rande vom Display von Ihrem Handy laufen kleine bewegte Hinweise, die sich an die Bewegung des Autos anpassen und daran orientieren. Der Gleichgewichtssinn im Innenohr soll dann überlistet werden. Sowas Ähnliches gibt es auch schon beim iPhone. Trotzdem ganz wegzuzaubern wird diese Reiseübelkeit wahrscheinlich nicht sein. Bayern 1 Hausärztin Ann-Kathrin Lehm, was kann ich denn jetzt vor einer Autofahrt, einer längeren tun, damit es gar nicht so schlimm wird? Gibt es da was?
2: Ja, also es gibt natürlich ein paar Regeln, die man befolgen sollte, bevor man auf Reisen geht. Nicht zu schwer, nicht zu fett, nicht zu salzig essen, also keine riesen Mahlzeit vorher reinstopfen, aber auch nicht hungrig ins Gefährt steigen. Während der Fahrt versuchen, einen Punkt immer zu fixieren am Horizont, um das Auge, dass das sich nicht so anstrengen muss und noch die Landschaft mitverfolgen muss. Das sind so Dinge, die man selber probieren könnte. Ansonsten gibt es natürlich Medikamente, die man zum Teil rezeptfrei oder auch zum Teil nach Rücksprache mit dem Arzt verschrieben bekommen kann.
0: Wenn es dann doch grummelt, schwören ja viele auch auf diese kleinen Bänder fürs Handgelenk, die mit Druckpunkten arbeiten, sogenannte Akupressurarmbänder. Wo ist denn der Punkt und bringen die wirklich was?
2: Dieser Akupressurpunkt, der liegt am Unterarm in der Nähe des Handgelenks auf der Beugeseite, also auf der Unterseite des Handgelenks, zwischen den großen Beugesehnen, etwa 2 Zentimeter vom Handgelenk entfernt Richtung Ellbogen. Wenn man den entweder mit den Fingern für etwa 2 Minuten massiert oder eben so ein Akupressurband trägt, was einen Dauerdruck auf diesen Punkt ausübt, kann das auch helfen.
0: Also wer am Wochenende eine längere Autofahrt vor sich hat, in oder aus dem Urlaub, vielleicht vorher mal schauen, ob das Handy schon Motion Assist kann. Frische Luft einplanen, nicht auf leeren oder ganz vollen Magen losfahren. Und wenn es hilft, so ein Akupressurband ums Handgelenk, dann bleibt die Übelkeit im Idealfall, sage ich mal, draußen. Egal, ob sie noch in den Urlaub fahren oder schon nach Hause.
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4: Um 14 Uhr mit Oliver Fritzl. Nach der verheerenden Sturzflut im Grenzgebiet zwischen Nepal und Tibet steigt die Zahl der Opfer fast stündlich. Die Polizei spricht jetzt von mindestens 270 Toten. Mehr als 1000 Menschen werden noch vermisst, unter ihnen hunderte ausländische Touristen, auch Deutsche. Die riesige Flutwelle aus Wasser, Geröll und Schlamm hat ganze Städte und Dörfer zerstört. Ausgelöst worden war sie Experten zufolge durch einen Gletscherabbruch. Mehr dazu von unserem Korrespondenten Markus Spieker.
5: Zuerst hat man ja von einem Erdbeben geredet. Jetzt geht man davon aus, dass es eine Erderschütterung gab, aber eben ausgelöst durch einen riesigen Eisblock, fast 1 Kilometer breit, der da in die Tiefe gekracht ist. Ja, und dahinter steckt wahrscheinlich die Erderwärmung, gerade im Himalaya, Gletscherschmelze, und das ist die furchtbare Folge.
4: Das Berliner DIW-Institut rechnet damit, dass sich die deutsche Wirtschaft langsam, aber schrittweise erholt. In seinem Konjunkturbarometer bezeichnet es die Lage dennoch als instabil. Die Exporte und das Wirtschaftswachstum hätten zugelegt, trotzdem seien der Krieg im Iran und hohe Energiepreise weiter eine große Belastung. Laut dem Münchner IFO-Institut zeigt der Arbeitsmarkt einen leichten Aufwärtstrend. Der Stellenabbau habe sich verlangsamt und manche Branchen würden wieder mehr Mitarbeiter suchen. Das West-Nil-Virus wird von Stechmücken übertragen und es breitet sich auch in Europa immer weiter aus. Fälle gibt es mittlerweile in 12 Ländern. Besonders betroffen Italien und Griechenland, wo sich die Zahl der Erkrankungen laut Gesundheitsbehörde innerhalb des letzten Monats verfünffacht hat. Seit Jahresbeginn wurden mehr als 230 Fälle registriert. 19 Menschen starben nach einer Infektion. Microsoft-Gründer Bill Gates hat aufgerufen, verantwortungsvoll mit künstlicher Intelligenz umzugehen. In einem Blogpost schreibt Gates, KI biete sehr große Chancen, aber auch große Risiken. Gates schlägt deshalb zum Beispiel vor, eine weltweite Behörde zur Kontrolle von KI zu schaffen, auch auf nationaler Ebene. Aus den USA, Carsten Kühntop.
6: So regt er an, dass bestimmte Arbeiten für Menschen reserviert bleiben, selbst wenn eine KI die entsprechenden Aufgaben billiger oder besser ausführen könnte. Künstliche Intelligenz und Roboter seien mit Steuern zu belegen, damit ihr Kostenvorteil gegenüber Menschen sinkt. Der KI-Industrie kann man diese Fragen aus Gates Sicht nicht überlassen, sondern es brauche einen demokratischen gesamtgesellschaftlichen Prozess.
4: In Regnitz-Losau in Oberfranken hat vermutlich ein Storch für einen kurzzeitigen Stromausfall gesorgt. Nach Angaben der Polizei hat es gestern Abend im Gemeindeteil Weinlitz um kurz nach 8 einen lauten Knall an einer Hochspannungsleitung gegeben und kurz danach gequalmt. Ein Anwohner hatte an der Stromleitung vorher einen Storch gesehen. Vermutlich durch einen Flügelschlag löste er den kurzzeitigen Stromausfall aus. Dafür spricht auch, dass an der Stelle Federn lagen. Das Tier konnte aber offenbar unverletzt davonfliegen. Die Zeit 14.03 Uhr.
7: Das ist jetzt ein bisschen geschockt, der Storch.
8: Ich glaube ja. Weil es gibt einen ordentlichen Wumms.
7: Ja. Damit sind wir kompakt und zuverlässig bei unserem Bayern-Wetter. Was hast du denn in deinem Wetterrucksack mit dabei?
8: Ja, so einiges. Also der Storch, der fliegt heute zum Beispiel durch Sahara-Staub. Oh. Den haben wir nämlich am Himmel. Problem ist, dass er deswegen so ein bisschen milchig wird. Also zum Teil sind es gar keine echten Wolken, die wir heute sehen, sondern tatsächlich Sahara-Staub. Ist aber wurscht, die Sonne kommt gut durch. Und das bei 27 bis 33 Grad an diesem heutigen Donnerstag. Morgen am Freitag wird es um einiges nasser. Da kriegen wir nämlich immer wieder mal Regenschauer zu uns rein. Und nicht nur diese, sondern auch richtig ausgewachsene Gewitter, die dann bei 22 bis 31 Grad ziemlich schwül wird's. Und die Bayern 1 Wochenendprognose, da wird die Schwulität wieder ausgeräumt. Und wir haben es recht nett, denn dann tun wir was für die Freizeitgestaltung. Es ist alles möglich, denn regnen tut's kaum bei am Samstag und Sonntag jeweils um 25 Grad.
7: Und wir sind auf den Straßen, der Bayern 1 Verkehrsservice mit minutengenauer Stauzeitmessung. Und ich habe die A3 zu Beginn, Passau Richtung Nürnberg. Zwischen Hengersberg und dem Kreuz Deggendorf hat es einen Unfall gegeben und die Polizei bittet dringend, die Rettungsgasse zwischen der ganz linken Spur und der daneben zu öffnen und vor allem diese auch offen zu halten. Dann die A3 Richtung Passau, zwischen Metten und Hengersberg 7 Kilometer stockender Verkehr, da dauert es 15 Minuten länger. A3 Frankfurt Richtung Würzburg zwischen Stockstadt und Goldbach, auch 7 Kilometer stockender Verkehr, Viertelstunde mehr einplanen. Nochmal die A3 Passau Richtung Linz zwischen Passau Nord und Pocking, 5 Kilometer Stau an der dortigen Baustelle, 25 Minuten mehr für Sie. Eine halbe Stunde brauchen Sie länger auf der A7 Fulda Richtung Würzburg, zwischen dem Dreieck Fulda und Bad Brückenau-Wildflecken an der Baustelle, 12 Kilometer stockender Verkehr. Jetzt geht's auf die A8 München Richtung Salzburg zwischen Anger und Schwarzbach. Auch hier an der Baustelle leider 7 Kilometer Stau, 40 Minuten mehr einplanen. A9 München Richtung Nürnberg zwischen Manching und Denkendorf, Bauarbeiten und stockender Verkehr plus 25 Minuten. Und dann haben wir noch einen LKW-Unfall und Behinderungen. Das ist die B12 Passau-Mühldorf in beiden Richtungen. Zwischen der Westendstraße in Passau und dem Autobahnanschluss Passau-Mitte. Diese Behinderungen, da bitte auch erhöhte Vorsicht. Und gute Fahrt für alle, die derzeit unterwegs sind.
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0: am Donnerstagnachmittag mit Achim Zeppenfeld. Und Donnerstag heißt bei uns immer Kinotag. Ich meine, ich weiß nicht, wie es Ihnen geht, wenn Sie ältere Filme anschauen im Fernsehen in der Wiederholung. Die fanden wir früher mal richtig kultig. Und heute sagen manchmal, nee, es ist ein bisschen, hat sich irgendwie nicht gut gehalten, die Story ist ein bisschen langweilig oder das Tempo ist einfach raus. Und dann gibt es ja auch Filme, wo man sagt, Mensch, das war gut, das ist gut, das wird voraussichtlich immer gut bleiben. Und in meinen Augen ist das zum Beispiel Terminator 2, Tag der Abrechnung. Der ist jetzt vor mittlerweile 35 Jahren in die Kinos gekommen und das wird gefeiert, indem der Film in vielen Kinos nochmal auf der großen Leinwand gezeigt wird. Walli Müller ist ja unsere Bayern 1 Filmexpertin, hat gesagt, lass uns bitte unbedingt erwähnen, den Film, weil da machen wir, glaube ich, viele Hörer glücklich, die den vielleicht zum ersten Mal erst sehen. Walli, das ist auch noch ein brandaktuelles Thema. Im Film gibt's ja im Jahr 2029, das ist nicht mehr lange hin, den Krieg zwischen der Menschheit und der künstlichen Intelligenz, oder?
1: Ja, ich denke mir bei allem, was man gerade über autonome Hackangriffe der KI hört, so oft, das ist ja wie im Terminator. Regisseur James Cameron hat offenbar eine prophetische Gabe. Arnold Schwarzenegger reist im Film ja als guter Terminator zurück in die Vergangenheit, um den jungen John Connor zu beschützen, der eines Tages den Widerstand der Menschen gegen die Terrorherrschaft der Maschinen anführen wird. Das Schöne daran, da darf man spoilern, weil die meisten den Film ja kennen, das Gute gewinnt. Und Arnie ist einfach sensationell witzig in dem Film.
2: Hasta la vista, Baby.
0: Also, für alle, die es jetzt vielleicht ein bisschen weniger gewalttätig wollen, hast du noch einen Tipp fürs Heimkino? Der Astronaut Project Hail Mary war im Kino in diesem Jahr super erfolgreich, sicherlich auch, weil in diesem Hollywood-Film die deutsche Schauspielerin Sandra Hüller mitspielt. Wen spielt die denn?
1: Eine Raumfahrtexpertin, die Ryan Gosling ins All schickt, um die Menschheit zu retten. Die Sonne ist nämlich am Erlöschen und er soll da draußen ein Gegenmittel finden. Eines allerdings macht sie ihm auch gleich klar, es gibt kein Zurück.
3: Das ist 11,9 Lichtjahre entfernt. Die Astronauten sterben im All.
4: Das ist wohl, was man eine geringe Erfolgsaussicht nennt.
3: Hail Mary. Himmelfahrtskommando.
1: Es wäre ein einsames Ende im All, würde der nette Molekularbiologe nicht auf ein Raumschiff mit Alien an Bord treffen. Sieht aus wie ein hölzerner Krebs und wird sein Freund. Also so dramatisch die Lage ist, der Film entpuppt sich als Science-Fiction-Buddy-Komödie mit viel Witz und irren Fantasy-Bildern aus fernen Galaxien.
0: Dankeschön, Bayern 1 Filmexpertin Walli Müller. Im Kino können Sie also nochmal den jungen Arnie Schwarzenegger erleben im Kultfilm Terminator 2, Tag der Abrechnung. Der feiert 35 Jahre Jubiläum, wird deswegen nochmal in vielen Kinos gezeigt. Oder Sie besorgen sich Der Astronaut Project Hail Mary auf DVD oder im Stream und heben dann mit Ryan Gosling ab. Beides Filmempfehlungen von unserer Walli.
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7: Mit Jochen Eichner, grüß Gott. Weil er Mitglied einer Bande von Schockanrufern gewesen sein soll, hat die Staatsanwaltschaft Kempten Anklage gegen einen 32-jährigen Deutschen erhoben. Der Mann soll mit mindestens zwei Komplizen Senioren um fast 200.000 Euro gebracht haben. Bei einem weiteren Versuch im April ist der Mann dann festgenommen worden. Der Flughafen Memmingen investiert derzeit mehr als 10 Millionen Euro und will so für weiteres Wachstum sorgen.
8: Im Obergeschoss des Terminals wird derzeit ausgebaut. Zusätzliche Gates und mehr Platz sollen für kürzere Wartezeiten sorgen. Auch der Balkon im Terminal wird gerade noch saniert. Kürzere Wege und eine bessere Beschilderung bekommen hat bereits eine Passage im Ankunftsbereich. Und auch auf dem Vorfeld wird umgebaut. Hier entstehen 2 neue Stellplätze für Flugzeuge. Ab Herbst soll zudem an der Ostseite der Start- und Landebahn ein neuer Turnpad entstehen, eine Art Wendeplatte, mit der sich Flugzeuge um 180 Grad drehen lassen. Der Flughafen Memmingen rechnet in diesem Jahr mit 3,8 Millionen Passagieren, also etwa 100.000 Fluggästen mehr als im Vorjahr. Aus dem BR-Studio Allgäu, Veronika Scheidel, Bayern 1.
7: In Neu-Ulm beginnt am Abend auf der Donauinsel Schwall die 4-tägige Open-Air-Reihe Literatur unter Bäumen. Das Motto der diesjährigen Ausgabe lautet Go East. Den Auftakt macht heute Abend ein Berliner Verleger, der sich vergessenen Werken aus Nord- und Osteuropa widmet. Dazu gibt's Live-Musik und eine Büchertheke. Falls es regnet, zieht die Veranstaltung in die Neu-Ulmer Petruskirche um. Und damit kompakt und zuverlässig zum Wetter in Schwaben und dem Allgäu. Und es sollte auch heute Abend trocken bleiben und warm mit nur ein paar Wolkenfeldern und hochsommerlichen Temperaturen. Morgen geht's mit einigen sonnigen Abschnitten los. Später gibt's dann schauerartige Regenfälle und einzelne Gewitter, die können dann auch zu Unwettern werden. Der Samstag, der bringt dann wieder eine trockene Mischung aus Sonne und Wolken bei maximal 25 Grad.
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1: Und damit sind wir wieder auf Bayerns Straßen, der Bayern 1 Verkehrsservice mit minutengenauer Stauzeitmessung. Die erste gleich eine halbe Stunde, 30 Minuten brauchen Sie länger auf der A3 Passau Richtung Nürnberg zwischen Hengersberg und dem Kreuz Deggendorf, 6 Kilometer Stau. A3 Frankfurt Richtung Würzburg zwischen Aschaffenburg West und Aschaffenburg Ost, 3 Kilometer Stau. Ein defektes Auto ist der Grund, Viertelstunde der Zeitverlust. A3 Passau Richtung Linz zwischen Passau Nord und Pocking an der Baustelle, 5 Kilometer Stau, 25 Minuten mehr einplanen. Auf die A7 Fulda Richtung Würzburg, hier dauert es eine halbe Stunde länger für Sie. Zwischen dem Dreieck Fulda und Bad Brückenau-Wildflecken, 12 Kilometer stockender Verkehr an der dortigen Baustelle. A8 München Richtung Salzburg zwischen Anger und Schwarzbach, 7 Kilometer Stau an der Baustelle. Hier leider 40 Minuten, die es länger dauert. A9 München Richtung Nürnberg zwischen Manching und Denkendorf, auch Bauarbeiten, stockender Verkehr, plus 20 Minuten. Ein Unfall und Behinderungen, das ist die A9 Nürnberg Richtung Berlin. Bitte Obacht geben zwischen Münchberg Nord und Hof West. Und B12 Passau-Mühldorf in beiden Richtungen. Zwischen der Westendstraße in Passau und dem Autobahnanschluss Passau-Mitte immer noch Behinderungen. Da laufen aktuell noch Bergungsarbeiten. Ich wünsche Ihnen da, wo es nicht läuft, die nötige Geduld. Kommen Sie gut und sicher in jedem Fall an Ihr Ziel.
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0: wunderschöner Song, Anfang der 90er von Ten Sharp und You, und das Ganze um 3:15.
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0: Und da begleiten wir jetzt einen jungen Mann, der vom Land in die Großstadt kommt, eine richtig große Stadt. Die Stadt, die niemals schläft, New York City. Er will seinen Traum erfüllen, aber er findet keine richtige Arbeit und immer mehr kommt der Frust auf. Er fühlt sich dann verloren, fast ein bisschen unsichtbar in dieser Riesenstadt, leidet immer mehr an der Einsamkeit. Und einsam in der großen Stadt, das harte Leben auf der Straße, da trifft er auf Prostitution, sucht Trost an schmerzvollen Orten. Aber wie ein Boxer steckt er all die Schläge weg und steht immer wieder auf. Und wir alle kennen diesen Mann, und zwar schon ziemlich lange. Simon & Garfunkel haben ihm ein musikalisches Denkmal gesetzt. The Boxer auf Bayern 1.

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6: Um 15 Uhr mit Oliver Fritzl. 6 EU-Länder fordern, dass der Haushalt der Europäischen Union drastisch gekürzt wird. Schlicht unbezahlbar hat Bundeskanzler Merz jetzt die Finanzpläne der EU-Kommission bis 2034 genannt.
7: Wir sind nicht geizig, aber solche Zuschreibungen, wie durch die Kommission vorgeschlagen, passen einfach nicht in unsere Zeit. Wir wollen einen europäischen Haushalt, der zu unseren Ansprüchen an ein souveränes und starkes Europa passt. Dieser Haushalt wird wachsen, das aber geht nur mit Augenmaß und noch einmal Realismus und Reformbereitschaft.
6: Deutschland und die anderen Mitgliedstaaten, die unterm Strich Geld in den EU-Haushalt einzahlen, veröffentlichten eine gemeinsame Erklärung. Sie fordern, den Haushalt um mehrere hundert Milliarden Euro zu kürzen. Die Fraktionsspitzen von Union und SPD treffen sich gerade. Schon vorher haben sich alle drei Fraktionschefs zuversichtlich gezeigt, beim Thema Rente einen tragfähigen Kompromiss zu finden. SPD-Fraktionschef Mirsch hatte zuletzt aber Ausnahmen für Härtefälle gefordert. Aus Berlin Georg Schwarte.
8: Neben drei Ostministerpräsidenten der CDU gibt es vor allem bei der SPD Forderungen, die sogenannte Rente mit 63 beizubehalten. Thorsten Frey, der neu gewählte Unionsfraktionschef, warnte allerdings davor, Teile aus dem Gesamtkonzept herauszulösen. Auf der für 1,5 Tage angesetzten Fraktionsklausur wollen Union und SPD über den Fahrplan für die im Herbst anstehenden Projekte, darunter neben der Renten auch eine Pflege- und Steuerreform, beraten. Außerdem diskutieren die Fraktionsspitzen mit Gästen, darunter IG Metall-Chefin Benner, über Wirtschafts-, Sozial- und Sicherheitspolitik.
6: Bei der gewaltigen Sturzflut im Himalaya-Gebirge sind nach neuesten Angaben mindestens 350 Menschen getötet worden. Im Grenzgebiet zwischen Nepal und Tibet suchen Rettungskräfte in Schlamm und Geröll nach mehr als 1300 Vermissten. Unter ihnen mindestens 8 Deutsche und hunderte weitere Touristen aus aller Welt. Die Rettungskräfte haben es schwer. Die Sturzflut hat ganze Städte und Ortschaften zerstört. Ausgelöst worden war sie offenbar durch einen Gletscherabbruch. Ein leitender Mitarbeiter eines Kinderheims in Wunsiedel in Oberfranken hat sich in der Untersuchungshaft das Leben genommen. Laut Polizei und Staatsanwaltschaft wurde der 49-Jährige bei einem Kontrollgang tot in seiner Zelle entdeckt. Er saß wegen des Verdachts des sexuellen Missbrauchs in U-Haft. Aus dem BR-Studio Bayreuth, Frederik Eichstädt.
9: Zwischen 2023 und 2025 soll der Mann einen damals 7 bis 9 Jahre alten Jungen mehrfach sexuell missbraucht haben. Bei Durchsuchungen an seinem Wohnort und seiner Arbeitsstelle seien Beweismittel sichergestellt worden, darunter zahlreiche Datenträger. Im Zuge der Ermittlungen fanden Beamte eine 4-stellige Anzahl an Dateien mit kinder- und jugendpornografischen Inhalten. Seit März saß der 49-Jährige in Untersuchungshaft. Am Montag hatte die Staatsanwaltschaft dann Anklage gegen den Mann beim Landgericht Hof erhoben.
6: Bundespräsident Steinmeier hat zum ersten Mal die Computerspielemesse Gamescom in Köln besucht. In seiner Rede hat er dazu aufgerufen, sich auch kritisch mit Videospielen auseinanderzusetzen. Computerspielsucht sei eine von der Weltgesundheitsorganisation anerkannte Erkrankung, die schwerwiegende Folgen für Betroffene haben könne. Außerdem würden einige Spiele Sexismus, Rassismus und Extremismus fördern. Die Zeit 15.03 Uhr.
10: Wir fördern Sonnenschein in Bayern. Hoffe ich zumindest. Christian Kienast, kompakt und zuverlässig, unser Bayernwetter.
11: Ja, den fördern wir in jedem Fall, den Sonnenschein. Allerdings macht der ja auch so ein bisschen schwül. Im Moment haben wir es schwül. Da gibt es auch den sogenannten Taupunkt. Wenn der so bei 16, 17 liegt, dann fühlen sich manche schon als dass es schwül ist. Aber heute liegt er sogar bei 18 bis 19. Und deswegen schwüle Luft bei 27 bis 33 Grad. Ansonsten an Schauern kommt nicht viel nach. Die gibt's nämlich dann morgen bei 22 bis 31 Grad. Sieht so aus, als wird's ab Mittag losgehen. Zieht von Westen herein, dann über Bayern drüber. Und das sind nicht nur Schauer, das sind Gewitter. Und die Gewitter, die können dann auch wirklich richtig heftig sein. Viel ruhiger dann am Wochenende. Samstag wie Sonntag, Sonne und Wolken, meistens trocken. Höchstens am Samstagvormittag im Osten noch ein paar Schauer. Temperaturen, die Höchstwerte so an beiden Tagen jeweils um 25 Grad.
10: Und der Bayern 1 Verkehrsservice für Sie mit Minuten genauer Stauzeitmessung. Es ist einiges los. A3 Passau Richtung Nürnberg zum Beispiel. Halbe Stunde brauchen Sie länger zwischen Hengersberg und dem Kreuz Deggendorf. 6 Kilometer Stau Richtung Nürnberg. Dann die A3 Frankfurt Richtung Würzburg zwischen Aschaffenburg West und Aschaffenburg Ost. Ein defektes Auto. 3 Kilometer Stau. Viertelstunde der Zeitverlust. Die A3 Passau Richtung Linz, halbe Stunde leider mehr zwischen Passau Nord und Pocking, an der dortigen Baustelle 5 Kilometer Stau. Auf die A7 Fulda Richtung Würzburg zwischen dem Dreieck Fulda und Bad Brückenau Wildflecken, Bauarbeiten, 12 Kilometer stockender Verkehr, auch hier kommt leider eine halbe Stunde dazu. 40 Minuten dauert's länger für Sie auf der A8 München Richtung Salzburg zwischen Anger und Schwarzbach an der Baustelle 7 Kilometer Stau. A9 München Richtung Nürnberg, auch hier eine Baustelle zwischen Manching und Denkendorf, da stockt der Verkehr ebenfalls insgesamt 20 Minuten mehr. Und A9 Nürnberg Richtung Berlin, bitte vorsichtig fahren, hat einen Unfall gegeben zwischen Münchberg Nord und Hof West. Und die B12 noch, Passau-Mühldorf in beiden Richtungen nach wie vor, zwischen der Westendstraße in Passau und dem Autobahnanschluss Passau-Mitte, immer noch Behinderungen wegen Bergungsarbeiten. Kommen Sie alle gut und sicher an Ihr Ziel.
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10: Schönen Nachmittag, noch 2 Wochen Sommerferien und dazu unser Summer of Music Festival Finale am 11. September in Straubing. Gleich verrate ich Ihnen alles, was Sie dazu wissen müssen. Und dann verrate ich noch was. Wir spielen ja wieder in dieser Stunde. Es gibt mein Bayern 1 Sommerpaket. Anmeldung fürs Sommergewinnspiel. Jetzt unter 0800 80 80 456. Und dazu gibt's Bob Marley, John Waite und Michael Jackson. Eine spannende Stunde.
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0: alle singen sie damit im Hintergrund. Schöne Reggae Party 75 mit Bob Marley und seinen Wailers. Und ich weiß ja, wenn Sie eine Party organisieren oder ich, da muss man ja im Vorfeld an vieles denken. Und dann kommt, je näher der Termin rückt, doch immer noch ein oder andere die Frage auf. Und das ist bei der größten Bayern 1 Party des Jahres auch nicht anders. Aber wir haben jetzt auch die Antwort auf eine der meistgestellten Fragen.
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0: Und das wird überragend, das wird toll, das wird ein ganz, ganz großes Familienfest. 11. September in Straubing in Niederbayern. Wir feiern mit Ihnen zusammen den Sommer, am letzten Wochenende in den Sommerferien, und wir feiern mit Ihnen großartige Musik.
2: Bayern 1 Band, richtig geil. Macht viel Laune! Dr. Alban und Hathaway, die feiere ich richtig.
0: Na schön, also wenn es nach mir geht, könnte es gleich losgehen. Die Vorfreude ist groß, bei Ihnen auch. Das sehen wir an den vielen Reaktionen, die immer kommen. Und in den letzten Tagen und Wochen kam auch immer wieder die Frage, wie kommen wir denn da am besten hin? Wo gibt's Parkmöglichkeiten? Welcher Bus ist da? Welche Züge fahren? Ich meine, bei 20.000 Menschen, die geschätzt am 11. September nach Straubing kommen, da braucht schon ein ausgeklügeltes Konzept, damit alle nicht endlos im Stau stehen. Und das gibt es jetzt, und zwar auf Bayern 1.de. auf unserer Homepage können Sie in Ruhe nochmal nachlesen. Wir haben wieder einen Festival-Express organisiert, sprich einen Buspendelverkehr von den umliegenden Ortschaften aus, damit Sie sich nicht alle durch die Straubinger City quetschen müssen. Und auch wenn Sie mit dem Auto oder dem Rad kommen, möchten wir ab sofort, haben wir das Infopaket auf unserer Homepage, damit die Anreise so schön und entspannt wird wie das Festival an sich.
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2: Und jetzt wieder Aktuelles aus unseren BR-Studios in ganz Bayern. 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
4: Mit Jochen Eichner, grüß Gott. Weil er Teil einer Bande von Schockanrufern gewesen sein soll, hat die Staatsanwaltschaft Kempten nun Anklage gegen einen 32-jährigen Deutschen erhoben. Der Mann soll zusammen mit mindestens zwei Komplizen Senioren um fast 200.000 Euro betrogen haben.
5: Laut Staatsanwaltschaft handelte der 32-Jährige wohl als Abholer der Bande. Seine mutmaßlichen Mittäter riefen demnach gezielt Senioren an, gaben sich als Polizisten aus und forderten die Senioren auf, Bargeld und Wertgegenstände in Sicherheit zu bringen und ihrem Kollegen zu übergeben. In 4 Fällen sollen die Täter so knapp 200.000 Euro erbeutet haben. In nur einem Fall davon überreichte eine Frau einem falschen Polizisten Schmuck und Münzen im Wert von 113.000 Euro. Am 26. April ging ein weiterer Betrugsversuch allerdings schief. Ein 85-jähriger Kemptner wurde misstrauisch, hielt den Kontakt zu den Tätern und verständigte die Polizei. Als der Angeschuldigte am nächsten Tag die Wertgegenstände bei dem Rentner abholen wollte, wurde der Mann von echten Beamten der Kriminalpolizei festgenommen. Der 32-Jährige sitzt seit seiner Festnahme in Untersuchungshaft. Aus Kempten, Rupert Waldmüller, Bayern 1.
4: Der Flughafen Memmingen investiert derzeit mehr als 10 Millionen Euro in den Ausbau des Terminals. Für zusätzliche Gates, mehr Platz im Terminal und auf dem Flughafenvorfeld. Geschäftsführer Ralf Schmidt spricht von einem millionenschweren Fitnessprogramm. Die Arbeiten dafür laufen bereits. Ein weiteres Projekt ist dann für 2029 geplant. Dann soll ein Parkhaus unweit des Terminals entstehen. Die Hilfsaktion Ranzenheer hat in diesem Jahr fast 2000 gebrauchte und gut erhaltene Schulranzen in Schwaben gesammelt. Die gehen an Familien, die sich keine neuen Schulranzen leisten können. Die Taschen werden vor Beginn des neuen Schuljahrs über soziale Einrichtungen verteilt. Und jetzt kompakt und zuverlässig das Wetter für Schwaben. Es bleibt sonnig und leicht schwül. Die Nacht, die wird oft klar. Nur an der Donau gibt es dann ein paar dichtere Wolkenfelder. Derzeit ist es in Wertingen dunstig bei 28 Grad und in Augsburg-Hahnstätten fast wolkenlos bei 32 Grad.
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2: Es ist 3:30, der Bayern 1 Verkehrsservice für Sie mit einer Gefahrenmeldung zu Beginn. Und zwar Vorsicht auf der B17 Landsberg Richtung Reute zwischen Unterdriesen und Römerkessel liegt eine Matratze auf der Fahrbahn. Bitte da vorsichtig unterwegs sein. Die weiteren Staus und Behinderungen mit minutengenauer Stauzeitmessung sind eine ganze Menge. A3 Passau Richtung Nürnberg zwischen Hengersberg und dem Kreuz Deckendorf 4 Kilometer Stau, 20 Minuten brauchen Sie mehr. A3 Frankfurt Richtung Würzburg zwischen Bessenbach-Walterschaff und Weibersbrunn Stau. Da wird momentan eine Ölspur beseitigt, auch hier ein Plus von 20 Minuten. Halbe Stunde mehr auf der A3 Passau Richtung Linz. Wir haben die Baustelle zwischen Passau Nord und Pocking, momentan 5 Kilometer Stau. Dann die A7 Fulda Richtung Würzburg. Da brauchen Sie ein bisschen mehr Geduld zwischen dem Dreieck Fulda und Bad Brückenau Wildflecken. An der Baustelle 12 Kilometer Stau und stockender Verkehr. Dreiviertelstunde, leider mehr, 45 Minuten. Da wünsche ich die nötige Geduld. A8 München Richtung Salzburg zwischen Fahrsdorf und Bernau blockiert ein defektes Fahrzeug die rechte Spur. Bitte erhöhte Vorsicht da. Und wenn Sie da durch sind, dann zwischen Anger und Schwarzbach Richtung Salzburg 7 Kilometer Stau an der Baustelle. Ein Zeitverlust von 40 Minuten. A9 München Richtung Nürnberg zwischen Manching und Denkendorf stockender Verkehr, Bauarbeiten, Viertelstunde obendrauf. A94 München Richtung Passau zwischen paar Städten und Dörfern, 8 Kilometer stockender Verkehr, auch hier ist es eine Viertelstunde mehr für Sie. Und immer noch die B12 Passau-Mühldorf, die ist in beiden Richtungen zwischen der Westendstraße in Passau und dem Autobahnanschluss Passau-Mitte wegen Bergungsarbeiten gesperrt. Umleitung ist hoffentlich schon eingerichtet. Ihnen allen eine gute und sichere Fahrt. Kommen Sie gut an Ihr Ziel.
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0: gewesen wäre schön, geht aber nicht immer. Erasure auf Bayern 1 an diesem Donnerstagnachmittag mit Achim Zeppenfeld.
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0: Es geht wieder um ein tolles Bayern 1 Sommerpaket, mein letztes für Sie zumindest. Da ist dann das Badehandtuch von Bayern 1 vielleicht ganz besonders flauschig und das kultige Gesellschaftsspiel Hitster in der Bayern 1 Edition ist natürlich auch mit dabei. Ich gebe einen Buchstaben vor, dann mindestens 5 Begriffe richtig machen in 20 Sekunden. Wer keine Antwort weiß, einfach weitersagen und mitspielen geht ganz einfach. Sie müssen sich ja nur anmelden unter 0800 80 80 456 und das hat die Sabrina Janke aus Schwarzenfeld gemacht. Das ist doch der Landkreis Schwandorf, Sabrina, oder?
3: So ist es, Herr Zeppenfeld. Hallo.
0: Habe ich Sie jetzt irgendwie im Urlaub erwischt, in den Ferien, zu Hause? Was machen Sie gerade?
3: Ich bin zu Hause im Homeoffice und habe jetzt gleich Feierabend.
0: Was machen Sie beruflich?
3: Ich bin bei der Polizei im Bereich der Internetkriminalität.
0: Oh, da habe ich ja gleich die Expertin dran.
3: So ungefähr.
0: Ja, dann geht es natürlich Homeoffice sogar entspannter.
3: Absolut, das stimmt. Und man ist auch nicht so abgelenkt.
0: Wem sind Sie gerade auf der Spur oder auf der Schliche?
3: Oh, ganz vielen.
0: Und was machen Sie in der Freizeit?
3: In meiner Freizeit, wir sind tatsächlich ein Highlander-Verein. Das bedeutet, in meiner Freizeit schmeiße ich ganz gerne mit Steinen und Baumstämmen rum.
0: Mit Baumstämmen?
3: Ja, richtig.
0: Also Highlander sagt mir was, genau. Der Film auch und so weiter, aber der hat doch nicht mit Schwertern rumgemacht.
3: Das stimmt, aber bei uns ist es ein bisschen einfacher und ein bisschen rustikaler. Wir sind ein kleiner Verein in Burgengenfeld und richten auch jährlich die schottischen Spiele auf dem schönen Schloss Gutneck aus.
0: Also da müssen wir uns mal ausführlich drüber unterhalten, das klingt sehr spannend. Jetzt geht's in die Spielrunde. Der Anfangsbuchstabe heute wäre das Z wie Zorneding. Okay. 20 Sekunden, die Begriffe nennen Sie mir dann und wenn Ihnen nichts einfällt, einfach weitersagen.
3: Ich probiere es.
0: Eine schöne Stadt.
3: Zürich.
0: Land.
3: Zypern.
0: Ein Gemüse.
3: Zwiebel.
0: Lesestoff.
3: Zeitung.
0: Ein Fisch.
3: Zander.
0: Ein Sänger.
3: Zac Efron. Der Schauspieler. Weiter.
0: Campingutensil.
3: Zelt.
0: Verkehrsmittel habe ich noch.
3: Zug.
0: Und den Filmhelden hätten wir noch, wenn wir bei Schauspieler schon sind.
3: Zac Efron.
0: Okay, 15 geschafft. Mir wäre sofort der Zorro eingefallen mit der Maske.
3: Oh Gott, jetzt war ich so stolz auf meinen Einfall dabei.
0: Sabrina, das war sehr, sehr lustig mit Ihnen.
3: Ja, fand ich auch.
0: Wann werden die nächsten Baumstämme geschmissen?
3: Heute, Donnerstag, 18 Uhr in Burgengenfeld.
0: Viel Spaß dabei.
3: Dankeschön.
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8: Um 16 Uhr mit Oliver Fritzl. Er ist einer der Hauptschuldigen der Gräueltaten im Bosnienkrieg und bekannt als Schlechter vom Balkan. Jetzt ist der bosnisch-serbische Ex-General Radko Mladic im Alter von 84 Jahren in einem Gefängniskrankenhaus in Den Haag gestorben. Das hat sein Anwalt bestätigt. Mladic ist für die Belagerung von Sarajevo und das Massaker von Srebrenica 1995 verantwortlich. 16 Jahre war er auf der Flucht, 2011 wurde er in Serbien festgenommen und 2017 vom Internationalen Strafgerichtshof in Den Haag zu lebenslanger Haft verurteilt. Wegen Völkermords, Kriegsverbrechen und Verbrechen gegen die Menschlichkeit. Seine Anwälte hatten zuletzt immer wieder versucht, Mladic aus gesundheitlichen Gründen aus dem Gefängnis freizubekommen. Die Zahl der Toten und Vermissten nach der verheerenden Sturzflut in Nepal steigt weiter. Mehr als 350 Menschen sind nach Behördenangaben ums Leben gekommen. Nach mindestens 1300 wird noch gesucht. Davon mehr als die Hälfte ausländische Touristen. Lena Bodewein berichtet.
9: Mit Hubschraubern, Booten und Baggern dringen Helfer zu Überlebenden vor. Das größte Hindernis dabei ist der alles bedeckende Schlamm, der teilweise noch Meter hoch steht. Auch die zerstörte Infrastruktur macht es schwer, in die am stärksten betroffenen Gebiete vorzudringen. Bergige Regionen, in denen die Flutwelle Straßen, Brücken und Kommunikationswege vernichtet hat. Ein Gletschersturz hat, so der jetzige Stand, die Flutwelle ausgelöst. Ein hunderte Meter breites Stück Eis ist über Kilometer in die Tiefe gestürzt und wurde dabei wohl zu einer Lawine aus Wasser, Staub und Geröll pulverisiert.
8: Deutschland und 5 weitere EU-Länder wollen den Haushaltsplan der Europäischen Union so nicht mittragen und drastisch kürzen. In einer Erklärung heißt es, der Finanzplan bis 2034 müsse in ausgewogener Weise um mehrere hundert Milliarden Euro reduziert werden. Bundeskanzler Merz hatte dazu die Staaten nach Berlin eingeladen, die rund 40% des EU-Haushalts finanzieren. Das sind neben Deutschland auch Dänemark, Finnland und die Niederlande sowie Österreich und Schweden. Merz sagte, man sei nicht geizig, aber die Pläne der EU-Kommission seien schlicht unbezahlbar. Die Passagierzahlen steigen, deshalb wird der Flughafen Memmingen derzeit ausgebaut. Er investiert mehr als 10 Millionen Euro. Aus dem BR-Studio Allgäu, Veronika Scheidel.
10: Im Obergeschoss des Terminals wird derzeit ausgebaut. Zusätzliche Gates und mehr Platz sollen für kürzere Wartezeiten sorgen. Auch der Balkon im Terminal wird gerade noch saniert. Kürzere Wege und eine bessere Beschilderung bekommen hat bereits eine Passage im Ankunftsbereich. Und auch auf dem Vorfeld wird umgebaut. Hier entstehen 2 neue Stellplätze für Flugzeuge. Ab Herbst soll zudem an der Ostseite der Start- und Landebahn ein neuer Turnpad entstehen. Eine Art Wendeplatte, mit der sich Flugzeuge um 180 Grad drehen lassen.
8: Die deutsche Eishockey-Nationalmannschaft hat einen neuen Bundestrainer. Andrei Rankel wird das DEB-Team zur Heim-WM im kommenden Jahr führen und damit Nachfolger von Harold Kreis. Der gebürtige Berliner war früher selbst Nationalspieler und auch Kapitän der Nationalmannschaft. Er hat einen 4-Jahres-Vertrag unterschrieben. Die Zeit 16.03 Uhr.
11: Und Christian Kinders steht mir wieder gegenüber, hat neueste Infos in Sachen Wetter, kompakt und zuverlässig. Heute, glaube ich, bleiben wir beim Sommer-Feeling.
12: Beim Sommer-Feeling in jedem Fall, weil 27 bis 33 Grad, die werden jetzt in einer Stunde dann erreicht sein. Und auch deswegen, weil in den meisten Teilen Bayerns die Sonne scheint. Es gibt ein paar Wolken, aber vom Eindruck her ist es da auch freundlich. In der Nacht dann allerdings, ja, auch Sommerfeeling kann man sagen, denn die Tiefstwerte liegen zwischen 20 und 14 Grad, das heißt 20 Grad, da kann es hier und da noch eine Tropennacht geben. Morgen am Freitag dann alles ganz anders, da fällt nämlich Regen. Und nicht nur das, es kann auch ordentlich rumpeln, es kann Gewitter geben, die können Unwetterpotenzial haben, es wird schwül, 22 bis 31 Grad. Und die Bayern 1 Wochenendprognose, ist wieder ganz ruhig und fast zum Einschlafen schon. Nein, machen wir nicht, weil da können wir draußen ordentlich was machen. Für Freizeitgestaltung ist das Wochenende hervorragend.
11: Eine Grillparty mit ein bisschen Jacke geht immer.
12: Klar.
11: Auf die Straßen geht's auch immer mit dem Bayern 1 Verkehrsservice und minutengenauer Stauzeitmessung. Es ist einiges los. A3 Passau Richtung Nürnberg. Zwischen Hengersberg und dem Kreuz Deggendorf 4 Kilometer Stau, 20 Minuten mehr einplanen. Wer Richtung Passau auf der A3 unterwegs ist, zwischen Metten und Hengersberg, ebenfalls Stau, da dauert's eine Viertelstunde länger. A3 Frankfurt Richtung Würzburg zwischen Bessenbach-Walderschaff und Weibersbrunn. Stau, eine Ölspur wird da beseitigt. Auch hier 20 Minuten mehr für Sie. Halbe Stunde kommt dazu auf der A3 Passau Richtung Linz. An der Baustelle zwischen Passau Nord und Pocking 5 Kilometer Stau. A7 Fulda Richtung Würzburg zwischen dem Dreieck Fulda und Bad Brückenau-Wildflecken 12 Kilometer Stau und stockender Verkehr. Baustelle dreiviertel Stunde leider, die es länger dauert. A8 München Richtung Salzburg zwischen Anger und Schwarzbach an der Baustelle 7 Kilometer Stau. Hier 35 Minuten mehr einplanen. Der Bayern 1 Verkehrsservice von der A9 München Richtung Nürnberg zwischen Manching und Denkendorf stockender Verkehr an der Baustelle. Viertelstunde kommt dazu. A94 München Richtung Passau zwischen Paarstetten und Dorfen 8 Kilometer stockender Verkehr. Auch hier 15 Minuten mehr. Ostumfahrung München A99 und zwar Richtung Salzburg zwischen dem Kreuz München Nord und Aschheim-Ismaning haben wir 4 Kilometer Stau. Da laufen im Moment Bergungsarbeiten, da dauert es 25 Minuten länger. Und die Westumfahrung München, die A99 Richtung Lindau zwischen Neuherberg und dem Dreieck Allach 9 Kilometer stockender Verkehr, auch hier eine Viertelstunde mehr für Sie. Ihnen allen eine gute und vor allem sichere Fahrt.
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11: Ja, und jetzt kurz nach vier drehen wir gleich mal die Zeit ein bisschen vor. Ich sag nur, es lohnt sich morgen etwas früher aufzustehen. Warum, das wissen viele von Ihnen eh schon. Ich sag nur, Mond schauen. Und jetzt hören den Summer of Music mit R.E.M., mit Nick Straker und seiner Band und mit Visage und Fade to Grey.
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0: R.E.M. auf Bayern 1, ihr Mega-Hit Everybody Hurts aus den 90ern, 93 ganz genau war es. 16.17 Uhr ist es am Donnerstagnachmittag und wir gehen jetzt der Frage nach, was machen Sie denn morgen früh? Ja, nach der Sonnenfinsternis vor ein paar Tagen gibt es nämlich morgen schon wieder ein großes Ereignis, ein großes Kinoereignis am Himmel, eine richtig kräftige partielle Mondfinsternis, mindestens genauso spektakulär wie die Sonnenfinsternis. Gerald Perschke aus der Wissenschaftsredaktion, was genau können wir denn da am Himmel sehen?
1: Der Mond wandert durch den Schatten der Erde und wird dabei Stück für Stück verdunkelt. Diesmal werden über 90% seines Durchmessers vom Kernschatten erfasst. Das ist zwar knapp keine totale Mondfinsternis, aber schon sehr eindrucksvoll. Vor allem im Südwesten, wo es bis zu 97% sind. Auf Rügen verschwinden immerhin noch 2/3 des Mondes. Anders als bei der Sonnenfinsternis braucht man auch keine Schutzbrille. Man kann das Ereignis gefahrlos mit bloßem Auge betrachten.
0: Sehr schön. Jetzt habe ich gesehen, die Mondfinsternis ist ja morgen früh, also nichts für Langschläfer. Wie habe ich den besten Blick und wann müssen wir denn aufstehen?
1: Sehr früh. Und das ist vermutlich für einige der einzige Haken an der Sache. Die Finsternis beginnt schon vor 5 Uhr. Der Erdschatten erreicht den Mond um 4.33 Uhr. Die spannendste Phase liegt zwischen 5 und 6 Uhr. Mhm. Wer etwas sehen möchte, sollte sich möglichst einen freien Blick nach Südwesten suchen. Je weiter man in Deutschland nach Westen kommt, desto länger bleibt der Mond sichtbar.
0: Also Bademantel, Tasse Kaffee in der Hand, Blick nach Südwesten, Mondfinsternis schauen und dann vielleicht nochmal für ein halbes Stündchen unter die Decke. Ich glaube, ich habe da einen Plan.
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10: Mit Jochen Eichner, grüß Gott. Es geht um Schüsse mit Stahlkugeln auf Autos und Gegenstände in Gärten. Seit November 2022 war in Senden im Landkreis Neu-Ulm ein Unbekannter unterwegs, der Fahrzeuge beschädigt und einen Schaden im mittleren fünfstelligen Bereich angerichtet hat. Nun hat die Polizei einen 66-jährigen Deutschen festgenommen, der für die Schüsse verantwortlich sein soll. Gestern wurde sein Anwesen durchsucht. Die Ermittler fanden Steinschleudern, Luftdruckwaffen und eine Schreckschusswaffe. Go East, so heißt in diesem Jahr das Motto der Open-Air-Reihe Literatur unter Bäumen. Die beginnt am Abend in Neu-Ulm auf der Donauinsel Schwall. Zur 10. Ausgabe beschäftigt sich das Festival mit Schriftstellerinnen und Schriftstellern aus Osteuropa, sagt Verleger Florian Arnold, der die Literatur unter Bäumen zusammen mit der Stadt Neu-Ulm organisiert.
11: Wir gucken gerade ja immer so ein bisschen mit, glaube ich, nicht ganz gerechten Blicken Richtung Osten. Wir gucken sozusagen schon mit einem leichten Unbehagen in den deutschen Osten, wo wir so das Gefühl haben, das ist ja nur AfD-Land. Und so stimmt das nicht. Und genauso wenig stimmt, glaube ich, was wir so über den europäischen Osten vermuten. Gerade in der Literatur Osteuropas, da sind so spannende Positionen dabei. Das sind zum Teil erzählerische Klänge und Farben, die man irgendwie in Mitteleuropa oder gerade auch aus dem angloamerikanischen Raum so gar nicht kennt, ja.
10: Am Abend beginnt in Neu-Ulm die Open-Air-Reihe Literatur unter Bäumen an 4 Abenden. Jetzt kompakt und zuverlässig das Wetter für Schwaben und das Allgäu. Es bleibt sonnig auch in Richtung Abend und es kann bis 32 Grad heiß werden. Die Nacht, die wird dann meist klar. In Weißenhorn im Landkreis Neu-Ulm ist es wolkig bei 31 Grad und in Neu-Ulm selber leicht bewölkt bei 32 Grad. Der Freitag, der startet dann mit sonnigen Abschnitten. Später gibt es schauerartige Regenfälle und auch einzelne kräftige Gewitter, die morgen örtlich zu Unwettern werden können.
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8: 16:35, der Blick auf die Straßen der Bayern 1 Verkehrsservice mit minutengenauen Stauzeitmessungen. Es sind leider viele. A3 Nürnberg Richtung Passau zwischen Metten und Hengersberg, Stau wegen Bauarbeiten, plus 16 Minuten. Nochmal die A3 Passau Richtung Nürnberg zwischen Iggensbach und dem Kreuz Deggendorf, Stau und stockender Verkehr, auch hier 16 Minuten obendrauf. 35 Minuten brauchen Sie länger auf der A3 Frankfurt Richtung Würzburg, zwischen Bessenbach-Walderschaff und Weibersbrunn 6 Kilometer Stau, da muss eine Ölspur beseitigt werden. A3 Passau Richtung Linz, zwischen Passau Nord und Pocking an der Baustelle 5 Kilometer Stau, 22 Minuten mehr. A7 Würzburg Richtung Fulda, zwischen Bad Kissingen, Obertulber und Bad Brückenau-Volkers stockender Verkehr, 18 Minuten dauert es länger. Und die A7 Fulda Richtung Würzburg, zwischen dem Dreieck Fulda und Bad Brückenau-Wildflecken, Stau und stockender Verkehr wegen der Baustelle dort, plus 26 Minuten. A8 München Richtung Salzburg, zwischen Neukirchen und Schwarzburg Schwarzbach staut sich's ebenfalls an der Baustelle. 36 Minuten brauchen Sie länger. Auf die A9 München Richtung Nürnberg zwischen Manching und Denkendorf auch Bauarbeiten, da stockender Verkehr, plus 14 Minuten. Jetzt kommt noch zweimal die A99, die Ostumfahrung erstmal, München Richtung Salzburg. Zwischen dem Kreuz München Nord und Aschheim-Ismaning staunstockender Verkehr. Die Unfallstelle ist inzwischen geräumt. 12 Minuten dauert es länger, wird aber dann langsam weniger. Und in der Gegenrichtung die Westumfahrung in München zwischen Neuherberg und dem Dreieck Allach ebenfalls stockender Verkehr. Hier ein Plus von 17 Minuten. Allen, die unterwegs sind, gute Fahrt und vor allem gutes Ankommen.
2: 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Boney.

0: und Sanfter Rock von Bon Jovi.
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1: Ja, und bevor ich jetzt das Bayern 1 Sendestudio verlasse, das Mischpult für Christine Rose und das Bayern Magazin freimache, wir hören uns dann übrigens morgen am Vormittag nochmal. Eine Sache möchte ich doch noch loswerden und das ist eine historische. Es ist wirklich unglaublich und es kommt nicht oft vor, dass wir hier auf Bayern 1 an dieser Stelle einen Weltrekord verkünden können. Heute ist es soweit. Ein neuer Weltrekord im Diskuswerfen. Passiert ist das in Südkorea bei den World Masters Athletics Championships. Der neue Weltrekordhalter kommt aus Thailand und heißt Savang Chanpram. Seit 9 Jahren nimmt er an Leichtathletik-Wettkämpfen teil und hat dabei schon Dutzende Medaillen gewonnen in seiner Altersklasse. Sang Wang ist nämlich 106 Jahre alt. Wow! Und dann ein Weltrekord in der Altersklasse. Also ich ziehe meinen Hut, auch wenn ich gerade keinen aufhabe. Tolle Leistung. Und übermorgen gibt es vielleicht noch eine Goldmedaille und noch einen Weltrekord. Dann tritt er nämlich noch im Speerwurf an. Drücken wir, glaube ich, alle die Daumen. Das wollte ich jetzt einfach noch loswerden. Ach, eins habe ich jetzt fast vergessen. Die neue Weltrekordweite. 9 Zentimeter weiter als der bisherige Weltrekord. Der neue Weltrekord der Altersklasse M100. 7,59 Meter.
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10: Um 17 Uhr mit Oliver Fritzl. Es geht um hunderte Milliarden Euro zusätzlich. Bundeskanzler Merz hat mit 5 weiteren europäischen Regierungschefs eine Allianz gegen die Pläne der EU geschmiedet, den gemeinsamen Haushalt massiv aufzustocken. Er hatte dazu die Staats- und Regierungschefs nach Berlin eingeladen. Von dort berichtet Nicole Markwald.
11: Schlicht unbezahlbar. So nannte Friedrich Merz die Vorschläge der EU-Kommission für den künftigen Finanzrahmen. Der sieht laut Bundeskanzler eine Aufstockung von bis zu 60% vor. Die dänische Ministerpräsidentin Mette Frederiksen stimmte zu. Der vorgeschlagene Anstieg sei zu hoch. Die Summe müsse um mehrere hundert Milliarden Euro gekürzt werden. In allen Bereichen. Neben Dänemark und Deutschland gehören auch Schweden, die Niederlande, Österreich und Finnland zu jenen Mitgliedstaaten, die sich gegen den vorgeschlagenen Finanzrahmen in Höhe von knapp 2 Billionen Euro wehren.
10: Der bosnisch-serbische Kriegsverbrecher Ratko Mladic ist im Alter von 84 Jahren in einem Gefängniskrankenhaus gestorben. Das hat sein Anwalt bestätigt. Mladic ist einer der Hauptschuldigen der Gräueltaten im Bosnienkrieg in den 90er Jahren und als Schlechter vom Balkan bekannt. Er ist für die Belagerung von Sarajevo und das Massaker von Srebrenica verantwortlich. Er wurde 2011 gefasst und vom Internationalen Strafgerichtshof zu lebenslanger Haft verurteilt. Die Zahl der Toten und Vermissten nach der verheerenden Sturzflut in Nepal steigt weiter. Mehr als 350 Menschen starben nach Behördenangaben. Nach mindestens 1300 Menschen wird noch gesucht. Davon sind mehr als die Hälfte ausländische Touristen. Eine riesige Flutwelle aus Wasser, Geröll und Schlamm hatte in Nepal ganze Ortschaften zerstört. Laut der Hilfsorganisation Save the Children hat jetzt Priorität, sich um unbegleitete Kinder zu kümmern. Sie seien verwirrt und verstört, müssten identifiziert und möglichst wieder zu ihren Familien gebracht werden. Bei einer Gewalttat an einer Schule in der Nähe von Berlin sind 2 Menschen getötet worden. Laut Polizei handelt es sich um eine Frau und einen Mann. Ein 19-jähriger Tatverdächtiger wurde festgenommen. Die Einsatzkräfte sagen aber, dass es sich an der Schule in Gosen-Neu-Zittau nicht um einen Amoklauf gehandelt hat. Medienberichten zufolge ist das weibliche Opfer die Ex-Partnerin des Tatverdächtigen. Nach der Flucht eines Abschiebehäftlings im Landkreis Bamberg ist der 26-Jährige festgenommen worden. Bundespolizisten haben den Marokkaner am Kölner Hauptbahnhof aufgegriffen. Oliver Barnert vom Polizeipräsidium Oberfranken hat uns gesagt, dass gestern Abend eine groß angelegte Fahndung eingeleitet wurde, es aber erst heute früh eine Spur gab.
12: Dass er wohl im Bereich eines Bahnhofs in Oberfranken gesehen worden ist, aber Überprüfungen sind dahingehend ins Leere gelaufen. Heute Mittag dann eine erneute Mitteilung, und zwar von der Polizei in Köln, dass die Kolleginnen und Kollegen aus Köln von der Bundespolizei ihn letztlich dort am Bahnhof festnehmen konnten.
10: Der 26-Jährige sollte von Frankfurt in eine Abschiebeeinrichtung nach Hof in Oberfranken gebracht werden. Bei einer Pause auf einem Parkplatz bei Kottmannsdorf im Landkreis Bamberg gelang ihm dann die Flucht. Die Zeit 17.03 Uhr.
13: Kompakt und zuverlässig das Bayernwetter auf Bayern 1 mit Christian Kienast.
14: Wir haben viel Sonnenschein noch in Unterfranken, in Oberfranken, in der Oberpfalz, auch in Niederbayern. Ansonsten ist es ein bisschen dichter bewölkt, aber die Sonne kommt da auch ganz gut durch. Liegt zum Teil auch an dem Sahara-Staub, der da ist. 27 bis 33 Grad heute war der wärmste Tag. Morgen am Freitag dann eher anderes Wetter. Da kriegen wir nämlich wieder mehr Gewitter zu uns nach Bayern rein. Es ist im Südosten am längsten sonnig, aber von Westen ziehen dann immer mal wieder Regenfälle rein, und es sind eben nicht nur Regenfälle, sondern es sind auch Gewitter, die auch mal heftig sein können. Abseits der Gewitter gibt es dann auch immer wieder mal Wind, also der weht dann morgen bei 22 bis 31 Grad. Und ganz interessant, Passau zum Beispiel, da ist es am sichtbarsten. Vor den Gewittern hat es dort morgen noch 31 Grad, nach den Gewittern nur noch 20 Grad, und das innerhalb von einer Stunde. Wochenende dann wieder ruhig bei Werten um 25 Grad.
13: Dann schauen wir gleich mal weiter auf die Straßen. Der Bayern 1 Verkehrsservice mit minutengenauer Stauzeitmessung. Ganz schön was los. Wir starten auf der A3 Nürnberg Richtung Passau. Da haben wir Stau wegen Bauarbeiten zwischen Metten und Hengersberg. Hier ein Plus von 18 Minuten. In Richtung Nürnberg, also in der Gegenrichtung zwischen Iggensbach und Kreuzdeckendorf, Stau und stoppend. Hier Viertelstunde mehr. A3 Frankfurt Richtung Würzburg zwischen Bessenbach, Walderschaff und Weibersbrunn, 6 Kilometer Stau. Da wird eine Ölspur beseitigt, 3/4 Stunde dauert es länger. A3 Passau Richtung Linz, Baustelle zwischen Passau Nord und Pocking, hier 5 Kilometer und 18 Minuten mehr. A7 Würzburg Richtung Fulda, Stop and Go zwischen Bad Kissingen-Obertulba und Bad Brückenau-Volkers, 12 Minuten drauf. A7 Fulda Richtung Würzburg zwischen dem Fuldaer Dreieck und Bad Brückenau-Wildflecken stau und stockend wegen Bauarbeiten, hier 1/2 Stunde länger. A8 in Richtung Salzburg, Stau an der Baustelle zwischen Neukirchen und Schwarzbach, hier plus 33 Minuten. Dann sind wir auf der A9 München Richtung Nürnberg zwischen Manching und Denkendorf, Stop and Go wegen Bauarbeiten, 1/4 Stunde mehr. Und dann A9 Nürnberg Richtung München, also Gegenrichtung, zwischen Lenting und Ingolstadt Nord staut sich nach einem Unfall, da ist die rechte Spur blockiert. Die A99 noch erstmal die Ostumfahrung Richtung Salzburg. Stop and Go zwischen Ludwigsfeld und Aschheim-Ismaning. 11 Minuten dauert es da länger. Auf der Westumfahrung Richtung Lindau sind es 18 Minuten. Da stockt der Verkehr zwischen Neuherberg und dem Allacher Dreieck. Und noch A995 Richtung Kreuzmünchen Süd. Stockender Verkehr zwischen Giesing und Sauerlach. 1/4 Stunde mehr. Gute Fahrt.
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13: Oh, ganz schön was los. Trotzdem entspannte Ferienstimmung an diesem Donnerstagfeierabend, oder? Und wenn nicht, dann machen wir es uns jetzt einfach entspannt. Mit George McRae oder Celine Dion.
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0: Viertel nach fünf, jetzt in Donauwörth im bayerischen Schwaben. Es ist ja für vieles bekannt, für Käthe-Kruse-Puppen, für Hubschrauberindustrie, für die Reichsstraße mit den schönen bunten Häusern. Allerdings tut sich in letzter Zeit auch ziemlich Mysteriöses in Donauwörth.
1: Die bewegt sich. Ui, bewegt sich die. Wahnsinn.
2: Ja, sie hat aufgehört zu wackeln.
3: Aber jetzt?
2: Jetzt wackelt sie wieder. Ja, sie wackelt wieder.
4: Ja, ich finde es irgendwie witzig. Ich dachte, wo ich es zum ersten Mal bemerkt habe, ich dachte, komisch, sie wackelt, obwohl gar kein Wind geht.
0: Ja, es ist fast schon ein bisschen unheimlich, diese Donauwörther-Wackelstange. Aber Bayern 1-Reporter Tobias Hildebrandt kann uns aufklären, was es damit auf sich hat.
5: Diese Stange hat einen... Sie wackelt, fast immer. Mal nur Millimeter, dann oben an der Spitze gleich 3-4 Zentimeter. Die Donauwörther Wackelstange. Die war mal ein Schild. Absolutes Halteverbot. Aber das Halteverbot wurde abmontiert. Zurück blieb die Stange. Und die steht kaum 20 Zentimeter neben dem Turm des Liebfrauenmünsters.
2: Es können vielleicht vom Dom her irgendwelche heilige Geister sein, die da rütteln dran, die da raus wollen oder was weiß ich was.
4: Vielleicht, wenn die Autos an der Straße entlangfahren, dass da irgendwelche Schwingungen
6: vielleicht zu fest in den Boden einbetoniert.
5: Physik? Die Hand Gottes? Was ist nun die Erklärung? Auch die Stadt Donauwörth ratlos.
7: Wir wissen, warum sie nicht wackelt. Wir haben keinen Wasserrohrbruch, die Kanäle sind in Ordnung. Wir haben zwar Baustellen in der Nähe, auch für die Landesgartenschau, die kommt, aber auch die machen nichts, was diese Stange irgendwie zum Wackeln bringen könnte. Ehrlicherweise wissen wir es nicht.
5: Sagt Mirko Zeitler, Sprecher der Stadt. Was aber schon auffällt, neben der Kirche ist es ziemlich zugig. Und wenn nur ein kleines Lüftchen weht, scheint es, als würde sich die Stange regelrecht aufschaukeln. Das wäre die einfache Erklärung.
1: Vielleicht ist da eine Quelle oder was?
8: Es sitzt jemand unten dran und rüttelt an der Stange.
5: Oder steckt doch mehr dahinter? Hat die Stadt Donauwörth da heimlich was im Boden verbaut? Nur um in die Schlagzeilen zu kommen? Billige Tourismuswerbung?
7: Wir freuen uns über Besucher, aber verbaut haben wir da nichts. Wir haben ehrlicherweise auch deutlich mehr zu bieten als nur die Stange.
5: Sagt der Sprecher der Stadt. Klar, die Donau, der Donauradweg und bald sogar eine Landesgartenschau. Für viele ist die Donauwörther Wackelstange sowieso einfach nur ein lustiges Phänomen.
8: Ich finde es interessant, wie das mittlerweile gehypt wird in Social Media und so weiter.
2: Also ich finde es ehrlich gesagt super, dass man endlich mal was anderes hat, wie nur immer die schlechten Themen. Auch mal was Lustiges nebenzu finde ich super. Finde ich saucool.
5: Und so lohnt sich ja vielleicht doch noch ein Kurztrip nach Donauwörth zur weit und breit einzigen Stange mit... Aber Achtung, Mitarbeiter des städtischen Bauhofs sollen die Stange bald abbauen, weil sie ja nutzlos ist. Aber halt, so nutzlos ist sie halt nun auch wieder nicht. Zum Sommerloch-Wackler hat's gereicht. Das muss man erst mal schaffen, als Stange.
0: Großartig, oder? Sommerloch-Stange statt Sommerloch-Tier. Die Donauwörther Wackelstange, echte Attraktion.
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4: Mit Jochen Eichner, grüß Gott. Zwei Inklusionsprojekte in Schwaben bekommen eine Förderung von über 300.000 Euro aus dem Arbeitsmarktfonds. Das

0: eine ist ein Projekt der Handwerkskammer für Schwaben und richtet sich an Azubis im Handwerk, die Probleme bei ihrer Ausbildung haben. Und die Initiative Inklusion am Arbeitsplatz der Lebenshilfe Ostallgäu unterstützt Menschen mit Beeinträchtigungen dabei, an eine Stelle zu kommen. In Neu-Ulm beginnt am Abend auf der Donauinsel Schwall die viertägige Open-Air-Literaturreihe Literatur unter Bäumen. Dieses Jahr steht sie unter dem Motto Go East.
1: Mit diesem Motto will man zeigen, wie vielfältig, spannend und reichhaltig die osteuropäische Kultur ist, sagt der Autor und Mitveranstalter Florian Arnold. Verschiedene Verleger stellen an drei Abenden bei Literatur unter Bäumen ihre Bücher und Verlagsprogramme vor. Die Verlage widmen sich unter anderem vergessenen Werken aus Nord- und Osteuropa, auch Literatur aus der Türkei, Georgien oder Kasachstan. Oder auch ukrainischen Autorinnen, die von Krieg, Erinnerung, Alltag und Hoffnung erzählen. Den Abschluss von Literatur unter Bäumen bildet am Sonntag ein Literaturgottesdienst auf dem Schwall. Aus dem BR-Studio Günzburg, Veronika Scheidel, Bayern 1.
0: In der Nähe einer Alpe im Hintersteiner Tal bei Bad Hindelang ist eine Granate aus dem Zweiten Weltkrieg entdeckt worden. In Absprache mit dem Landeskriminalamt wurde eine Spezialfirma mit der Entsorgung beauftragt. Die soll die Granate abtransportieren. Jetzt kompakt und zuverlässig das Wetter für Schwaben und das Allgäu. Auch am Abend ist es weiter sonnig und leicht schwül bei uns. Die Nacht, die wird oft klar. Derzeit sieht es so bei uns aus. In Memmingen ist es dunstig bei 28 Grad, in Hopferau bei 29 Grad. Illerberg meldet bedeckten Himmel bei 29 Grad und ebenso Füssen. Morgen geht es mit sonnigen Abschnitten los. Später dann schauerartige Regenfälle und einzelne kräftige Gewitter. Die können morgen örtlich auch zu Unwettern werden.
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3: Der Bayern 1 Verkehrsservice mit minutengenauer Stauzeitmessung. A3 Nürnberg Richtung Passau. Zwischen Metten und Hengersberg stockender Verkehr wegen Bauarbeiten plus 11 Minuten. In der Gegenrichtung, also Richtung Nürnberg, Stau zwischen Iggensbach und Kreuzdeckendorf, da ein Plus von 16 Minuten. A3 Frankfurt Richtung Würzburg, wir haben 6 Kilometer Stau zwischen Bessenbach, Weilerschaff und Weibersbrunn. Da wird nämlich eine Ölspur beseitigt und das dauert, rechnen Sie bitte mit einer Dreiviertelstunde mehr. A3 Passau Richtung Linz, Baustelle und 5 Kilometer Stau zwischen Passau Nord und Pocking, hier 19 Minuten drauf. A7 Fulda Richtung Würzburg, zwischen dem Fulda Dreieck und Bad Rückenaubitz Flecken Stau und stockend wegen Bauarbeiten plus 27 Minuten. Weiter auf die 8 Richtung Salzburg, da staut sich's an der Baustelle zwischen Neukirchen und Schwarzbach 19 Minuten mehr. Dann A9 in Richtung Nürnberg von München aus, zwischen Manching und Denkendorf. Stop and go wegen Bauarbeiten, 11 Minuten drauf. A99 Westumfahrung Richtung Lindau, zwischen Neuherberg und dem Allacher Dreieck. Stop and go, 17 Minuten mehr. Und A995 Richtung Kreuz München Süd, da stockt es zwischen Giesing und Sauerlach, dauert 13 Minuten länger. Gute Fahrt!
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6: 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Israel Kamakawi Wulle.

0: Somewhere Over the Rainbow. Auf Bayern 1. Gut warm haben wir es nochmal. Der heißeste Tag der Woche heute. Also ab in die Sauna. Kein Scherz, das machen tatsächlich viele auch im Sommer. In Treuchtlingen, Mittelfranken zum Beispiel, bei Saunameister Sergei.
1: Der Aufguss dauert circa 8 bis 9 bis 10 Minuten. Sollte Ihnen zu warm werden, dürft ihr natürlich jedes Set rausgehen. Ich wünsche euch allen angenehmes Schwitzen.
2: Danke.
0: Saunaaufguss bei 30 Grad. Kann man machen. Und machen die Saunafans Rosemarie und Richard auch jede Woche. Sie kommen dafür extra aus Neuburg an der Donau nach Treuchtlingen. Und zwar sommers wie winters.
3: Das ist unser Saunatag und den lassen wir nicht hinken.
0: 3 bis 6 Saunagänge haben die beiden auf dem Programm an so einem Saunatag wie heute.
4: Das ist ein ganz anderes Schwitzen. Also ich fand das jetzt, wie es die schwülen Tage war, da waren viel belastender. Da setze ich mich hin, bin entspannt, schwitze.
0: Ja, und ist wahrscheinlich auch besser dran gewöhnt, wenn die nächste Hitzewelle kommt. Sauna im Hochsommer.
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Bad Boys. Inner Circle auf Bayern 1. Jeder hat ja so seine Stärken und Schwächen. Also ich zum Beispiel kann ziemlich gut reden. Singen traue ich mich eher weniger. Bei Evi und Paula, Mama und Tochter aus der Oberpfalz, ist es anders. Die beiden haben sich über bayern1.de angemeldet für ein Premium-Paket beim Summer of Music Festival, unserer großen Bayern 1 Party am 11. 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

0: Mamma Mia! 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Genauso Christian aus Schwaben. Bei ihm war es dieser ABBA-Song.
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0: Das ist das mit den unterschiedlichen Stärken. Ich kenne das auch, aber super sympathisch, der Christian. Und morgen die nächste Chance auf ein Premium-Paket für unser Summer of Music Festival. Dann rufen wir wieder irgendwann irgendwo an mit der Bitte, jetzt aber mitsingen. Und bitte nochmal ganz deutlich, es geht 0,0 darum, den Ton zu treffen, den Text zu können oder sowas. Es geht einfach drum, miteinander Spaß zu haben, loszutrellern. Genauso wie beim Summer of Music Festival am 11. September. Wir freuen uns schon, Sie in Straubing alle mal persönlich kennenzulernen.
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0: Und apropos mitsingen, da sind wir jetzt garantiert alle dabei.

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4: Um 18 Uhr mit Markus Weber. Der Machtkampf zwischen der Europäischen Fußballunion und FIFA-Boss Infantino spitzt sich weiter zu. Stichwort WM-Investorendeal. Die UEFA plant nun eine Strafanzeige gegen den umstrittenen Chef des Weltverbandes und möglicherweise auch gegen weitere Funktionäre, wie Stefan Kerstold berichtet.
5: Wegen krimineller Misswirtschaft gemäß Artikel 158 des Schweizer Strafgesetzbuches. Der Europäische Verband fordert die FIFA und beteiligte Finanzinstitute daher zur Herausgabe von Unterlagen aus dem gescheiterten Projekt auf. Das geht aus einem 60-seitigen Dokument an ein Distriktgericht im US-Bundesstaat Florida hervor. Die UEFA fordert nach wie vor Infantinos Rückzug. Infantino hatte sein Vorhaben, Anteile an Turnieren des Weltverbandes an private Investoren, auch aus dem Umfeld von US-Präsident Donald Trump zu verkaufen, nach massiver Kritik aufgegeben.
4: Bei einer Gewalttat an einer Schule in der Nähe von Berlin sind zwei Menschen getötet worden. Die Polizei nahm einen 19-Jährigen vorläufig fest. Alina Pröckel berichtet.
6: Die Einsatzkräfte gehen von einer Gewalttat aus, wie ein Sprecher der Polizei sagte. Dabei soll es sich jedoch nicht um einen Amoklauf handeln. Was genau passiert ist, sei weiterhin unklar. RBB-Reporter vor Ort berichten von zahlreichen Einsatzkräften aus Polizei, Feuerwehr und Sanitätern. Der Bereich ist weiträumig abgesperrt. Nach ersten Informationen wurden zudem zwei Rettungshubschrauber angefordert. Über ihre Warn- und Informationskanäle mache die Polizei auf den laufenden Einsatz aufmerksam. Ob eine weitere Gefahr für Schülerinnen und Schüler oder andere Personen besteht, war zunächst nicht bekannt.
4: Deutschland und 5 weitere EU-Länder wollen den Haushaltsplan der Europäischen Union drastisch kürzen. In einer Erklärung heißt es, der Finanzplan bis 2034 müsse in ausgewogener Weise um mehrere hundert Milliarden Euro reduziert werden. Bundeskanzler Merz sagte, man sei nicht geizig, aber die Pläne der EU-Kommission seien schlicht unbezahlbar. Er ist bekannt als Schlächter vom Balkan, der Kriegsverbrecher Ratko Mladic. Jetzt ist er im Alter von 84 Jahren in einem Gefängniskrankenhaus in Den Haag gestorben. Das hat sein Anwalt bestätigt. Mladic war 2017 vom Internationalen Strafgerichtshof zu lebenslanger Haft verurteilt worden, wegen Völkermords, Kriegsverbrechen und Verbrechen gegen die Menschlichkeit. Er war einer der Hauptschuldigen der Gräueltaten im Bosnienkrieg. Die Zahl der Toten und Vermissten nach der verheerenden Sturzflut in Nepal steigt weiter. Mehr als 350 Menschen sind nach Behördenangaben ums Leben gekommen. Nach mindestens 1300 Menschen wird gesucht. Davon sind mehr als die Hälfte ausländische Touristen. Eine riesige Flutwelle aus Wasser, Geröll und Schlamm hatte in Nepal ganze Ortschaften zerstört. Die Zeit 18.03 Uhr.
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8: Und wir schauen gleich mal auf den Feierabend. Der ist fast überall trocken. Temperaturen sehr hoch im Moment. Und auch in der Nacht sinken die gar nicht so dolle ab. 20 bis 14 Grad, das sind die Tiefstwerte. Und in der Nacht kann es auch schon in Teilen Frankens Schauer und Gewitter geben. Die gibt's dann morgen während des Tages wirklich verbreitet, immer wieder mal. Am längsten sonnig bleibt's dann so bis zum Mittag ungefähr im bayerischen Südosten, östliches Oberbayern, Niederbayern, Oberpfalz. Aber die Winde gehen und von Südwesten her ziehen immer wieder Gewitter durch. Die können dann auch ordentlich mit Hagel und mit Sturmböen und so weiter zur Sache gehen. Und es bleibt aber weiterhin noch schwül, morgen nochmal 22 bis 31 Grad. Am Wochenende ist es dann wieder ruhig. Da können wir dann wieder was im Freien unternehmen bei 21 bis 28 Grad.
7: Und schon sind wir auf den Straßen, der Bahn 1 Verkehrsservice mit minutengenauer Stauzeitmessung. A3 Passau Richtung Nürnberg, Stau und stockend zwischen Iggensbach und Kreuz Deckendorf, 10 Minuten drauf. A3 Frankfurt Richtung Würzburg zwischen Hößbach und Weibersbrunn 8 Kilometer Stau. Da wird eine Ölspur beseitigt. Deswegen ist nur eine Spur frei. Es zieht sich. Rechnen Sie bitte mit einer Dreiviertelstunde länger. A7 Fulda Richtung Würzburg zwischen dem Dreieck Fulda und Bad Brückenau-Norwitt Flecken Stau und stockend wegen Bauarbeiten. Hier plus 19 Minuten. A8 Richtung Salzburg, Stau an der Baustelle zwischen Anger und Schwarzbach, da sind es 20 Minuten. A99 Westumfahrung Richtung Lindau, Stop and Go zwischen Neuherberg und dem Allacher Dreieck, 10 Minuten mehr. A995 Richtung Kreuzmünchen Süd, stockender Verkehr zwischen Giesing und Sauerlach, 10 Minuten drauf. Und die B472 Markt Oberdorf-Peiting ist zwischen Berolzhofen und Schongau-West in beiden Richtungen nach einem Unfall gesperrt. Wir wünschen gute und vor allen Dingen sichere Fahrt.
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7: An diesem Donnerstag-Feierabend ein bisschen was fürs Herz. Mit dem Bayern 1 Herzklopfen, ein bisschen was zum Feiern mit dem Karpfammerfest in Niederbayern und dazu für den ganzen Freistaat Katy Perry und Bryan Adams.
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0: Sie hat ihre große Liebe in der Politik gefunden, ist seit letztem Jahr mit dem ehemaligen kanadischen Premier Trudeau zusammen. Katy Perry auf Bayern 1. 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Das Herzklopfen. Bei Claudia und Manfred hat's beim Sport gefunkt.
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2: Heute treffen wir Claudia und Manfred am Starnberger See. Seit über 18 Jahren ein Paar.
3: Heute machen wir einen romantischen Tag. Tatsächlich kommt es sehr selten vor, wenn man zwei Kinder ohne Omas direkt daheim hat. Also da war ein Beachvolleyballturnier damals in München und ich konnte vorher nicht zum Training kommen. Und dann habe ich meiner Kollegin gesagt, nimm doch irgendeinen vom Nachbarfeld und leih den kurz aus für meine Position. Dann war dieses Turnier und dann sagt sie zu mir, ach schau mal, das ist dein Ersatzmann. Und es war, entwickelte sich zu einem romantischen Abend, war wirklich ein netter Ersatzmann. Zu späterer Stunde haben wir es irgendwie gehabt über Beachvolleyball Hawaii. Und dann hat er, erster Tag, also kann man so 3 Stunden gesagt, fahren wir dann mal auf Hochzeitsreise hin. Und ich so, ja klar, 5 Jahre später, wir heiraten. Ich so, was machen wir mit der Hochzeitsreise? Und er so, ist doch klar, nach Hawaii.
4: Die ist so voller Power und steckt mich immer mit an und reißt mich mit.
3: Der macht mich irgendwie zum besseren Menschen. Weiß nicht warum. Der hat so eine Geduld mit mir und ich bin immer so sehr quirlig und das hältst du gut aus, gell?
4: Genau, mein fränkisches Gemüt hält es aus. Wir ergänzen uns da, glaube ich, echt super. Noch dazu sieht sie überragend aus. Ne?
3: Sehr schön.
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0: 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Final Countdown. Er ist runtergelaufen, der Countdown in Niederbayern. Da hat im Rottal gerade das Karpfhammerfest begonnen. Mit dem Auszug der Festwirte Richtung Festplatz, wo Bürgermeister Jürgen Funke das erste Fassbier ansticht. Urzhaft ist eines der größten Volksfeste in Bayern. Dabei hat Karpfham nur rund 1200 Einwohner, erwartet aber jetzt eine 500.000 Feiergäste.
1: Erstens einmal ist Tradition.
2: Wir haben mit dem Volksfest aufgewachsen. Das gehört bei uns zum Jahresablauf.
3: Wir haben quasi das Hauptgeschäft übers Kopf vom Volksfest das ganze Jahr. Und es rührt sich, ob es ist was geboten.
4: Profitieren tun natürlich die Hotels, die Ferienwohnungen, Pensionen, auch die Campingplätze.
5: Jeder Friseur zum Beispiel, alles brezelt sich auf zum Kopf vom Fest. Jeder Schmuckhändler.
3: Ich meine, dass einmal ein Blärmischstück davor ziehen, aber der steht dann 10 Meter weiter wieder, den tragen wir wieder zurück.
0: Gästemagnet Karpfhammer Volksfest, also feiert's gescheit, aber lasst's bitte die Blärmen, die Blumen in Ruhe. Danke.
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9: Kompakt und zuverlässig, das Bayern-Wetter auf Bayern 1 mit Christian Kinas. Christian, Frage, wann stehst du normalerweise auf?
10: Ist ein bisschen peinlich, erst um 9.30 Uhr.
9: Naja gut, du hast auch Spätschicht. Also, ne?
10: Ja, stimmt.
9: Ich schon ein bisschen früher, aber nicht um 6. Das heißt, wir sind beide zu spät für die Mondfinsternis morgen früh, oder?
10: Ja, da sind wir tatsächlich dann beide zu spät, weil der Höhepunkt dieser Mondfinsternis ist um 6.13 Uhr. Dann kann man ungefähr so 20 Minuten schauen, wie eben der Erdschatten auf den Mond sich immer weiter voranschiebt.
9: Und so wolkentechnisch kann man es in jedem Fall sehen für die Frühaufsteher.
10: Vor allen Dingen in Franken ist es schlecht, vor allen Dingen in Unterfranken. Coburg ist dann wieder frei, der Raum Coburg, und dann weiter Richtung Hof und an der tschechischen Grenze. Da sind die Wolken wieder dichter, aber ansonsten kann man es wirklich ganz gut sehen.
9: Und sonnentechnisch ist auch was dabei morgen?
10: Morgen ist die Sonne noch dabei, vor allen Dingen dann während des Tages noch im bayerischen Südosten, also Oberbayern, Niederbayern, auch ein bisschen die Oberpfalz, aber und jetzt kommt das große Aber, kriegen wir ja von Westen her ordentliche Schauer und Gewitter, die dann am Nachmittag sich austoben werden. Und da kann es auch mal ein bisschen heftiger zur Sache gehen. Es ist noch mal warm, es ist noch mal schwül, Temperaturen zwischen 22 und 31 Grad. Aber wenn wir aufs Wochenende schauen, alles wieder fein, ruhiges Wetter, freizeittauglich bei Höchstwerten um 25 Grad.
9: Und der Bayern 1 Verkehrsservice mit minutengenauer Stauzeitmessung. A3 Linz Richtung Passau. 6 Kilometer Stau und stockend zwischen Pocking und Passau Süd. 20 Minuten dauert es da länger. A3 Frankfurt Richtung Würzburg zwischen Hößbach und Weibersbrunn. 8 Kilometer Stau. Da wird eine Ölspur beseitigt, deswegen nur eine Spur frei. Hier dauert es auch 20 Minuten länger. A7 Fulda Richtung Würzburg. Stau zwischen Fulda Dreieck und Bad Brückenau-Wildflecken plus 24 Minuten. Viertelstunde mehr auf der A8 Richtung Salzburg. Da staut sich's an der Baustelle zwischen Anger und Schwarzbach. A93 Regensburg Richtung Weiden. Stau und stockend zwischen Schwandorf Süd und Schwandorf Mitte plus 10 Minuten. Und die B472 Markt Oberdorf-Peiting ist zwischen Bertholdshofen und Schongau West in beiden Richtungen nach einem Unfall gesperrt. Gute Fahrt und vor allem sichere Fahrt.
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0: Elton John in den 90ern. Club at the end of the street.
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0: Was macht man am besten mit einem Auto, das mindestens 20 Jahre alt ist und höchstens noch 1000 Euro wert? Naja, man macht mit bei einem Rennen durch Osteuropa. Leon, Oskar und Ben aus Oberwaldbärungen im Landkreis Rhön-Grabfeld, Unterfranken, machen genau das. Ihr Rennwagen, ein 23 Jahre alter schwarzer Vierer-Golf. Morgen geht's mit ihm los. Erst nach Tschechien, dann von dort aus etwa 2000 Kilometer bis nach Ungarn, quer durch mehrere osteuropäische Länder. Der kaputte Turbolader ist zwar blöd, aber kein Drama für Elektriker Ben.
2: Wenn die richtigen Leute hast, dann geht es auch schnell. Wir gehen jetzt nämlich nicht zu einer Vertragswerkstatt, sondern zum Kumpel, der macht es für uns. Kriegt noch einen neuen Turbo und dann ist der Start klar.
0: Ja, das, was nicht klappt, gehört beim Carbage Run auch dazu. Heißt ja nicht umsonst Carbage, also sowas wie Schrottkarre. Deswegen gibt es bei diesem ganz besonderen Roadtrip auch kein Navi, keine Pannenhilfe. Einfach losfahren und schauen, wie weit man kommt. Geht auch gar nicht um Schnelligkeit, sagt Oskar.
3: Ich fand es eigentlich eine ziemlich geile Idee, wenn du mit dem Auto einfach durch irgendwelche Landschaften durchfährst, durch fremde Länder. Du fährst nicht über Autobahnen, du siehst was vom Land und dann hast du halt diesen Nervenkitzel dabei, ob du durchkommst mit einem Auto oder nicht.
0: Also das wird sicher spannend, aber jetzt mal abgesehen vom Auto, drei Jungs in einem alten Klappergolf eine Woche lang auf engstem Raum, kann das gut gehen?
2: Wenn nicht, geht es halt mal kurz zur Schlacht, dann läuft halt mal eine 2 Kilometer und dann geht's weiter. Ich sag, mit der richtigen Musik, mit ein paar Stimmungsaufhellen geht es schon.
0: Gutes Stichwort, mit der richtigen Musik. Viel Glück und gutes Durchkommen, Leon, Ben und Oskar in ihrem alten Golf beim Carbage Run.
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7: Um 19 Uhr mit Markus Weber. Gewalttat in Brandenburg. An einer Schule sind zwei Menschen getötet worden, eine Schülerin und ein Mann. Es handelt sich offenbar um einen Femizid. Mehr dazu von Andreas Oppermann.
8: Ein 19-jähriger deutscher Mann soll eine 18-jährige Schülerin der 12. Klasse mit einem Messer ermordet haben. Ein Mann, ein Hausmeister, der dazwischen gegangen sein soll, soll dabei ebenfalls ums Leben gekommen sein. Also eine Gefahr besteht nicht, denn der Täter soll gefasst und festgenommen sein. Die Stimmung ist tatsächlich extrem gedrückt, weil auch noch ungefähr 30 Menschen in der Turnhalle sind. Die werden betreut vom Krisenpräventionsteam, von Nothilfe-Seelsorgern, die zusammengezogen wurden vom Landkreis und der Polizei.
7: FIFA-Boss Infantino gerät weiter unter Druck. Die Europäische Fußballunion will ihn wegen des gescheiterten Investorendeals vor Gericht zerren. Die UEFA bereitet ein Strafverfahren gegen den umstrittenen Chef des Weltverbandes vor, wegen krimineller Misswirtschaft. Infantino wollte an den FIFA-Gremien vorbei, Eigentumsrechte an der WM und anderen Wettbewerben an private Investoren verkaufen. Nach heftiger Kritik zog er den Plan zurück. Die UEFA fordert Infantinos Rücktritt. Mehr als 360 Tote, über 1400 Vermisste. Nach den schweren Sturzfluten im Himalaya läuft die internationale Hilfe an. Die USA, Kanada und Australien haben Unterstützung zugesagt. Die UN schicken Einsatzkräfte und Material. Auch bayerische Organisationen beteiligen sich, wie Frank Jordan berichtet.
9: Thomas Meyer ist für die Hilfsorganisation Humedica mit Sitz in Kaufbeuren gerade in Nepal vor Ort. Der Verein aus dem Allgäu will helfen. Die Menschen bräuchten dringend sauberes Wasser und Hygieneartikel. Humedica packe dazu gemeinsam mit Partnerorganisationen gerade alles Nötige, erklärt Thomas Meyer. Nach einer Umfrage des Bayerischen Rundfunks unter zahlreichen Reiseveranstaltern sind derzeit keine Gruppen in dem betroffenen Gebiet bekannt. Das liegt auch daran, dass in Nepal gerade Regenzeit ist.
7: Nach Niederbayern. In Passau musste gestern die Eisarena geräumt werden, weil ein städtischer Mitarbeiter Ammoniakgeruch wahrgenommen hatte. Die Vorsichtsmaßnahme wurde auf das angrenzende Erlebnisbad und das Messegelände ausgeweitet. Jetzt steht die Ursache fest. Laut der Stadtverwaltung ist der Gefahrenstoff durch eine defekte Zylinderkopfdichtung in der Kühlanlage ausgetreten, wahrscheinlich wegen eines Materialfehlers. Zum Fußball. In der Champions League ist gerade eben die Ligaphase ausgelost worden. Der FC Bayern spielt zuerst daheim gegen Arsenal. Weitere Gegner sind Atletico Madrid, Real Betis, Manchester United, Bodo Glimt, Lille OSC, Slavia Prag und Viking Stavanger. Die Ligaphase beginnt am 8. September und endet am 27. Januar. Der komplette Spielplan inklusive Anstoßzeiten soll spätestens am Samstag veröffentlicht werden. Die Zeit 19.03 Uhr.
10: 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Es bleibt trocken heute Abend und warm. Oft haben wir immer noch um 30 Grad. In der Nacht wird es in Franken bewölkter. Vor allem in Unterfranken kommen auch einzelne Gewitter dazu. 20 bis 14 Grad die Tiefstwerte. Morgen erstmal noch schwülwarm, 22 bis 31 Grad. Im Osten und in Oberbayern auch noch länger mit Sonne. Sonst ziehen tagsüber schon mehr Wolken auf, dazu Schauer und Gewitter. Und die können echt kräftig ausfallen, also da kann es echt scheppern. Am Wochenende beruhigt sich das Ganze, Sonne und Wolken, dazu lebhafter Wind und Tageswerte um 25 Grad. Der Bayern 1 Verkehrsservice mit Minuten genauer Stauzeitmessung. A3 Linz Richtung Passau, zwischen Pocking und Passau Süd 5 Kilometer Stau unstockend. Plus 19 Minuten. A7 Fulda Richtung Würzburg, Stop and Go zwischen dem Fulda Dreieck und Bad Brückenau-Wildflecken, hier 14 Minuten mehr. A8 in Richtung Salzburg zwischen Anger und Schwarzbach, Stau an einer Baustelle, 11 Minuten drauf. A93 Regensburg Richtung Weiden. Stop and go zwischen Schwandorf Süd und Schwandorf Mitte. Da brauchen Sie 10 Minuten mehr. Und B23 Lermoos Richtung Garmisch-Partenkirchen. Zwischen Griesen und Garmisch-Partenkirchen 2 Kilometer Stau. 26 Minuten dauert es länger. Gute Fahrt.
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10: Donnerstagabend gleich mit einem kleinen Ausflug ins Altmühltal und natürlich mit der ganzen schönen Musikmischung dazu.
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0: Da jetzt wird es schon wieder ganz schön früh dunkler, Ende August. Und morgens auch wieder später hell. Heißt aber auch, man muss nur mal ganz so früh raus, wer den Sonnenaufgang in der Natur erleben will. Wir stellen Ihnen ja schon die ganze Woche über besonders schöne Sonnenaufgangstouren vor. Im Allgäu waren wir schon oder im Bayerischen Wald. Und heute kommt der Tipp aus dem Altmühltal. Sonnenaufgangswandern mit Alpakas im Naturpark. 3 bis 4 Stunden dauert die Tour, begleitet von Helga, ihrem Mann und natürlich den Alpakas.
1: Alpaka muss sich zuerst an den gewöhnen, mit dem, wo er eben läuft, ist dann aber tiefenentspannt. Und das überträgt sich dann natürlich auf die Wanderer auch.
0: Die Touren starten ganz früh in der Morgendämmerung.
1: Dann laufen wir ein Stückchen eben durch den Wald durch. Und den Sonnenaufgang sind wir dann auf einer Anhöhe. Da wird dann Tee und Kaffee und Butterbrezen gereicht. Und da spannt man dann, dass dann einfach alle totalen inneren Frieden auch haben.
0: Oh, klingt sehr entspannend. Die genauen Startzeiten, Termine und Infos für die Alpaka-Wanderung im Naturpark Altmühltal und auch alle anderen Sonnenaufgangstouren haben wir auch.

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2: Kompakt und zuverlässig das Bayernwetter. Heute Abend und in der Nacht zieht es immer mehr zu, vor allem in Franken. In Unterfranken kann es auch gewittern. Es kühlt ab auf 20 bis 14 Grad. Morgen zieht eine Kaltfront durch und weil die auf schwülwarme Luft trifft, kann es zum Teil kräftige Gewitter und Regengüsse geben. Am längsten sonnig bleibt es morgen in Ober- und Niederbayern, auch in der Oberpfalz länger freundlich. Temperaturen vor den Gewittern 22 bis 31 Grad, dann geht es natürlich runter, aber am Wochenende schon wieder ruhiger und tagsüber um 25 Grad bei Sonne und Wolken. 19:30 Uhr, halb acht, der Bayern 1 Verkehrsservice mit der A3 Linz Richtung Passau. 5 Kilometer Stau und stockender Verkehr zwischen Pocking und Passau Süd. Da meldet der Bayern 1 Stauzeitmesser 26 Minuten mehr. Und für die B23 Leermoos Richtung Garmisch-Partenkirchen 33 Minuten. Da staut sich es nämlich zwischen Griesen und Garmisch-Partenkirchen. Gute Fahrt!
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0: Heute war es aus Finnland von der Band Him. Die wurde ja gerne so als Dark Rock bezeichnet. Sie selbst waren immer der Meinung, ihre Musik ist Love Metal. Und ich würde sagen, das trifft schon ziemlich gut bei ihrem bekanntesten Hit Join Me. Frontmann Ville Valo ist ihnen wahrscheinlich von seinem Duett mit Natalia Avalon im Ohr. Ihre Version von Summer Wine. Spielen wir ja auch öfter, aber jetzt eben Him auf Bayern 1 mit ihrem Join Me.

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1: Um 20 Uhr mit Markus Weber. Der Facebook- und Instagram-Mutterkonzern Meta muss seinen Jugendschutz wohl bald auch in Europa verbessern. Darauf pocht die EU-Kommission. Meta hatte gestern in den USA einem milliardenschweren Vergleich zugestimmt, um einen Prozess wegen Suchtgefahren abzuwenden.
2: Die EU-Kommission steht nach dem Vergleich in den USA in engem Kontakt mit dem Meta-Konzern, denn klar sei, dass Kinder und Jugendliche in Europa den mindestens gleichwertigen Schutz bekommen müssten, heißt es heute von der Brüsseler Behörde. Und die Schutzmaßnahmen, zu denen sich Meta in den USA nun verpflichtet hat, entsprechen im Grundsatz auch den Forderungen der EU-Kommission. Also konkret etwa Zeitlimits für Minderjährige, was die Nutzung von Facebook und Instagram angeht, das Ausblenden von Likes und das Verbot von Beauty-Filtern. Aus Brüssel Katrin Schmidt.
1: Eine höhere Tabaksteuer soll ab dem kommenden Jahr mehr Geld in den Bundeshaushalt spülen. Das hat das Kabinett im Juli beschlossen. Die damals vorgeschlagenen Erhöhungsschritte sind aber offenbar überholt. Die Rheinische Post berichtet über Pläne der Fraktionen von Union und SPD, die Steuer noch kräftiger ansteigen zu lassen. Statt wie bisher geplant im Jahr 2030 35,8 Cent pro Zigarette draufzuschlagen, sollen es jetzt gut 38 Cent werden. Eine Schachtel würde dann knapp 12 Euro kosten. Brandenburg wird erschüttert von einer Gewalttat an einer Schule. Dabei sind in Gosen-Neu-Zittau 2 Menschen getötet worden. Der Tatverdächtige wurde festgenommen, ein 19-jähriger Deutscher. Er soll seine 18-jährige Ex-Freundin erstochen haben. Ein Hausmeister, der dazwischen gegangen sein soll, soll ebenfalls ums Leben gekommen sein. Brandenburgs Landtagspräsidentin Liedtke spricht von einem Femizid, also dass eine Frau getötet wurde, weil sie eine Frau ist. Was gibt es Neues in der Branche? Das können Besucher gerade wieder auf der Gamescom herausfinden. 5 Tage lang dauert die weltweit weltgrößte Computerspielmesse in Köln. Heute am ersten Publikumstag kam sogar der Bundespräsident. Und auch fernab der Politik war das Interesse groß.
3: Am ersten Publikumstag der Gamescom war es sehr voll in den Hallen. Tausende Fans von Computerspielen warteten seit dem Morgen an den Eingängen, um als Erste in die Hallen zu laufen. Schon ab Mittag ging bei einigen Spielen nichts mehr. An diesen Ständen konnten sich keine Fans mehr anstellen, weil der Andrang so groß war. Bei anderen Spielen mussten sich die Besucher im Vorfeld eine feste Zeit buchen, damit sie auf den Stand gehen konnten. Das soll lange Warteschlangen vermeiden. Aus Köln, Martin Schütz.
1: Zum Fußball. In der Champions League ist die Ligaphase ausgelost worden. Das heißt für den FC Bayern, die Münchner spielen zuerst daheim gegen den diesjährigen Finalisten Arsenal London. Weitere Gegner zu Hause sind Real Betis aus Spanien, Bodo Glimt aus Norwegen und Slavia Prag. Auswärts warten Atletico Madrid, Manchester United, OSC Lille und der norwegische Champions League-Debütant Viking Stavanger. Die Ligaphase beginnt am 8. September. Die Zeit 20.03 Uhr.
4: Hochkarätig ist das schon wieder für die Bayern. Und jetzt kompakt und zuverlässig Bayernwetter bei uns. Milchig ist es, aber recht warm im Moment noch. In der Nacht zum jetzt Freitag kommen in Franken mehr Wolken an. Ob es tatsächlich in der Nacht schon schauert, weiß noch nicht ganz genau. 20 bis 14 Grad. Morgen auf jeden Fall erstmal im Südosten zu. Haben wir Föhneinfluss und da bleibt es am längsten sonnig und auch am wärmsten insgesamt. Insgesamt ansonsten kommen schon viele Wolken an, mit frischem Wind auch. Und irgendwann im Laufe des Tages haben wir dann schauerartige Regenfälle, kräftige Gewitter, örtlich wieder mit Unwetterpotenzial. Das Wochenende dann, das zieht jetzt dann einmal komplett rüber morgen, am Wochenende meist trocken, Sonne, Wolkenmix, der lebhafte Wind bleibt uns erhalten. Morgen nochmal 22 bis 31 Grad, 31 Grad eben ganz im Osten, am Wochenende 21 bis 28 Grad. Der Bayern 1 Verkehrsservice mit minutengenauer Stauzeitmessung A3 Linz Richtung Passau. Zwischen Pocking und Passau Süd 5 Kilometer Stau und stockend, 21 Minuten mehr. Und B23 Leermoos Richtung Garmisch-Partenkirchen. Zwischen Griesen und Garmisch-Partenkirchen Stau und 23 Minuten drauf.
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4: Und wieder herzlich willkommen auf der größten Konzertbühne Bayerns. Mit außergewöhnlichen Konzertmitschnitten wieder, mit besonderen Live-Momenten und ein paar schönen Unplugged-Songs. Also das volle Live-Programm. Und es ist, Sie werden es merken, wenn Sie die Nase rausstrecken, wieder außergewöhnlich warm im Freistaat. Man weiß ja jetzt nicht, wie viele solche Sommerabende wir noch bekommen mit solchen Temperaturen. Nehmen Sie uns, nehmen Sie mich gerne mit raus und verschwinden veranstalten sie sozusagen ihr eigenes Open-Air-Konzert mit wunderbaren Live-Songs. Geht los jetzt mit Genesis und Invisible Touch.
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Radio, Radio, das sind wir. Und die Spiders sind da. Und das ist garantiert ein Song, den sie auf ihrer großen Jubiläumstour zum 50. Bandjubiläum im kommenden Jahr spielen werden. 27 Konzerte bisher angesetzt. Der Wahnsinn. Und die Fans lieben sie und sie feiern sie. 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Wir präsentieren die Tournee. Und jetzt hören wir den größten Hit von Taylor Dayne. Es war ihr erster Hit. Das ist gut, weil so ein großer Hit, der hilft dir dann für die Karriere. Und es war ein Welthit. Müssen wir gar nicht reden. Und der fängt, übrigens auch ein schönes Schlagzeugsolo mit drin, der fängt in dieser Live-Version erstmal so völlig anders an.

0: Der Al, eigentlich Schauspieler. Und dann hat er mal gesungen und hat sofort einen richtig großen, guten Hit gelandet. Square Rooms, Al Corley. Nicht zu verwechseln mit Jürgen Kauli. Der Bayern 1 Verkehrsservice. Immer noch 2 Meldungen. A3 Linz Richtung Passau zwischen Pocking und Passau Süd. Immer noch 4 Kilometer Stau und stockend. 19 Minuten dauert es noch länger. Und A3 Nürnberg Richtung Passau zwischen Neumarkt Ost und Velburg. Stau, Unfall, 2 Spuren blockiert, Viertelstunde weg.
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0: Und heute mit Jürgen Kaul und Eros.

Die größte Konzertbühne Bayerns, immer donnerstagsabends hier Bayern 1 live und unplugged. Ich bin Jürgen Kaul und manchmal stolpert man doch irgendwo hinein. Ich bin kürzlich in eine wirklich wunderschöne Dokumentation über Fleetwood Mac gestolpert. Die lief bei YouTube, aber ursprünglich ist sie in der Mediathek von Arte. Arte macht ja sowieso wirklich sehr, sehr schöne Dokumentationen über Stars, über Gruppen, über Musikepochen und so weiter. Ganz, ganz toll. Und zufällig komme ich da irgendwie rein und dann denke ich mir, wow, das ist ja interessant. Und da war wirklich die komplette Geschichte von Fleetwood Mac nachgezeichnet. Wann es angefangen hat, wer mit wem zusammen war, wie das dann alles quer durcheinander ging und wie das alles funktioniert hat mit dem Songwriting. Also wirklich faszinierend. Und ach, dann habe ich doch gleich einen schönen Live-Song für Sie. Mhm. Also wenn Sie Lust haben, schauen Sie sich das gerne an. In der Arte-Mediathek finden Sie es oder auch bei YouTube. Und ich habe einen Song von der Zeit, als Sie wirklich ganz, ganz oben waren. Die Rumors World Tour, Go Your Own Way. Hello.

Die Ärzte kommen endlich wieder auf Tour. Haben Sie es mitbekommen? Wahnsinn. Aber auch wenn Sie es mitbekommen haben, ich hatte den Eindruck, dass es in Minuten, Sekunden ausverkauft war. Wahnsinn. Eine Gänsehaut nach dem anderen heißt Ihre große Tour. Im kommenden Frühjahr, im April geht's los und dann einmal quer durch die Republik und immer gleich zwei Konzerte angesetzt und zack, zack, zack, zack, zack, eins nach dem anderen ausverkauft. Meine Hoffnung ist ja, dass Sie sagen, okay, wir haben noch ein bisschen Zeit, dann schieben wir noch mal was ein und dann hätten Sie und ich auch eine Möglichkeit dahin zu. Oder haben Sie eine Karte bekommen? Das wäre ja Wahnsinn. Also bei mir war es wieder, manchmal ist man halt einfach zu spät dran und dann freue ich mich, dass ich in dieser Sendung hier bin, weil dann kann ich mir die schönsten Nummern raussuchen, wo ich damals noch dabei war. Das war jetzt 1988. Wir hören zu spät, aber auch dieser Song beginnt völlig anders. Okay, when will I

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5: Um 21 Uhr mit Markus Weber. Wir fangen an mit Fußball. In der Champions League ist am Abend die Ligaphase ausgelost worden. Gegen wen der FC Bayern München spielt, erklärt Taufik Khalil aus unserer Sportredaktion.
6: Spannend ganz sicher das Spiel bei Atletico Madrid, denn da lernen die Münchner gleich mal den kommenden Finalort kennen, das Estadio Metropolitano in Madrid. Ebenfalls einer der großen Fußballtempel wartet in Manchester. Gegen United geht's ins Old Trafford. Alte Bekannte gibt's im Heimspiel gegen Arsenal. Der englische Meister und Champions League Finalist hatte die Bayern zuletzt im November mit 3:1 besiegt. Das war in London, diesmal geht's aber nach München. Ansonsten Betis Sevilla, der tschechische Meister Slavia Prag, OSC Lille aus Frankreich und eine doppelte Portion Norwegen. Der norwegische Meister Bodø Glimt kommt nach München und für die Bayern geht's zu Viking Stavanger. Los geht's in der übernächsten Woche ab dem 8. September.
5: Wir bleiben beim Fußball. Die UEFA bereitet ein Strafverfahren gegen FIFA-Boss Infantino vor. Im Streit um einen gescheiterten WM-Investorendeal wirft der Europäische Fußballverband Infantino kriminelle Misswirtschaft vor. Das geht aus einem 60-seitigen Dokument an ein Distriktgericht im US-Bundesstaat Florida hervor. Die UEFA fordert die Herausgabe von Unterlagen zu dem Vorhaben. Der Verband verlangt außerdem den Rücktritt Infantinos. Die EU-Kommission fordert von Meta auch in Europa einen besseren Jugendschutz für seine Online-Netzwerke Facebook und Instagram. Das hat ein Sprecher in Brüssel deutlich gemacht, einen Tag nach dem milliardenschweren Vergleich von Meta in den USA. Der Konzern hatte sich verpflichtet, fast 17 Milliarden Dollar zu zahlen. Außerdem soll es in den USA Zeitlimits geben, wenn Minderjährige Facebook und Instagram nutzen, und nächtliche Zugangssperren. Wenn es um Geografie geht, sprechen die USA und der Rest der Welt zunehmend nicht mehr dieselbe Sprache. Vor anderthalb Jahren benannte US-Präsident Trump den Golf von Mexiko um in Golf von Amerika. Jetzt legt er im Handelsstreit mit Kanada ähnlich nach. Per Dekret verfügte er die Umbenennung des Ontario-Sees in Amerikasee. Durch das Gewässer verläuft die Grenze zwischen der gleichnamigen kanadischen Provinz und dem US-Staat New York. Nach Oberbayern. Die Polizei hat den Toten identifiziert, der am Sonntag auf einem Parkplatz bei Lenggries entdeckt wurde.
7: Bei dem Toten handelt es sich um einen rumänischen Staatsbürger, 64 Jahre alt. Eine Wohnadresse in Bayern hatte er wohl nicht. Wie die Polizei weiter berichtet, hat die gerichtsmedizinische Untersuchung keine Hinweise darauf ergeben, dass der Mann einem Verbrechen zum Opfer gefallen ist. Die Fingerabdrücke des Mannes und Fotos hätten in Zusammenarbeit mit den rumänischen Behörden zur Feststellung seiner Identität geführt. Die Umstände seines Todes sind weiterhin unklar. Henning Pfeiffer, München.
5: Die Zeit 21.03 Uhr.
8: Und jetzt kompakt und zuverlässig Bayernwetter bei uns. In der Nacht kann es in Unterfranken vielleicht mal das ein oder andere Gewitter geben. Ansonsten ist es trocken, vielerorts klar oder auch nur locker bewölkt. Die Tiefstwerte 20 bis 14 Grad. Morgen nach Südosten zu, am längsten sonnig, da auch Föhneinfluss, da auch die höchsten Temperaturen nochmal bis 31 Grad. Ansonsten im Freistaat wahrscheinlich eher so um die 22, 25, 26 Grad. Irgendwann im Laufe des Tages ordentlich Wind und von Südwesten her kommt schauerartiger Regen mit dabei, teils kräftige Gewitter, und die haben Unwetterpotenzial mit dabei. Zieht einmal komplett durch, am Wochenende meist trocken, Sonne-Wolken-Mix, immer noch heftiger Wind und 21 bis 28 Grad. Der Bayern 1 Verkehrsservice, immer noch zwei Meldungen. Einmal A3 Linz Richtung Passau, zwischen Pocking und Passau Süd 4 Kilometer Stau und stockend. Hier ist es die Baustelle, 14 Minuten drauf. Und die B20 Berchtesgaden-Burghausen ist zwischen Bad Reichenhall und Einring Haus Moningen in beiden Richtungen nach einem Unfall gesperrt.
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8: Und weiter, herzlich willkommen, schön, dass Sie mit dabei sind auf der größten Konzertbühne Bayerns. Es hat schon wirklich Vorteile, wenn du dich als Band zusammenfindest, wie die Rainbirds, und dann der allererste Hit gleich, bam, durch die Decke geht, weil ab da ist es entspannter mit den Plattenfirmen, wenn man auf Tour gehen will, weil jeder einen kennt und jeder auch auf diesen Song wartet. Und ich habe ihn mit dabei, ja. Es ist ein absolut großartiger Song von den Rainbirds. Ich stehe total auf Blueprint.
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Der Unterschied zwischen Madonna Live und Ed Sheeran ist, naja, vom Superstar-Status her, da ist wenig um. Aber bei Madonna ist alles perfekt. Und es ist eine Riesenbühnenshow. Und man weiß gar nicht, wo man hinschauen soll. Und bei Ed Sheeran ist halt Ed Sheeran da und eine Gitarre und ein Soundgerät. Und außenrum stehen 80.000 Leute und sind begeistert. In diesem Jahr leider nicht in Europa. Europa hat er letztes Jahr beglückt. Und in diesem Jahr, genau jetzt, ist er in Nordamerika unterwegs. Und dann, wenn das Wetter wieder kreislich wird, geht er nach Südamerika und beglückt dort auch Zehntausende von Fans. Ed Sheeran. Perfect.

0: legendärer Song aus der neuen deutschen Welle, Joachim Witt. Und sowas von tanzbar, der Goldene Reiter.
1: Runde Bayern 1 Verkehrsservice. Jetzt sind wir bei einer Meldung gelandet auf der B20 Berchtesgaden-Burghausen. Die ist zwischen Bad Reichenhall und Einringhausmoning immer noch in beiden Richtungen nach einem Unfall gesperrt.
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1: Mit Live und Unplugged und jetzt mit Sarah Connor. Die macht, was sie will und sie hat immer Spaß dabei. Man ist sich manchmal gar nicht genau sicher, wer da wen feiert. Feiern die Fans sie und die Band und die riesentolle Show oder feiert die Band die Fans? Ich folge denen so gerne und alles, was sie da schreiben, das ist von so viel Leidenschaft und Lust am Auftreten irgendwie gezeichnet. Es ist klasse. Also heute genau ist Sarah Connor in Coburg. Genau, die spielen heute ein schönes Open Air. Ein perfekter Abend, besser hätte man es sich nicht aussuchen können. Die Tour im Moment gerade heißt ja Wilde Nächte, Open Air. Und im kommenden Jahr geht es dann gleich weiter. Wilde Nächte 2. Und am 9. Juli wäre einer der wenigen Termine in Bayern, nämlich auf dem Tollwood Summer Festival, Sarah Connor. Dann ist sie zum Beispiel auch noch in Ulm und in Bad Mergentheim, das ist ja auch nicht so wahnsinnig weit, da könnten sie dann auch hingehen. Es sind wirklich sehr, sehr schöne Konzerte, die von viel Show und viel Tanz auch geprägt sind. Da ist ordentlich Dampf dahinter und dann auch wieder schöne, zarte Momente. Und genau so einen habe ich jetzt für sie. Super, super schöne Location. Dresden, Elbufer, Filmnächte am Elbufer, ich sag's Ihnen, also eine recht viel schönere Auftrittslocation, da wird Kino gespielt, da wird Theater gespielt, glaube ich zum Teil, und da werden schöne Konzerte gemacht, gibt's selten. Und da war sie, und hier gibt's From Sarah With Love, zum Mitsingen natürlich auch.
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1: Um 22 Uhr mit Markus Weber. Die Bundeswehr soll in den kommenden Jahren deutlich wachsen, unter anderem durch den neuen Wehrdienst. Um all die Soldaten unterzubringen, sollen rund 300 Gebäude entstehen, im Wert von gut 4,5 Milliarden Euro. Jetzt sind die Verträge unterschrieben worden.
2: Geplant sind Kompaniegebäude mit Lehrsälen für Soldatinnen und Soldaten, Waffenkammern und Unterkünfte mit mehr als 54.000 Betten, teilte die Bundeswehr heute in Bonn mit. Mit dem Bau der ersten Gebäude soll noch in diesem Jahr begonnen werden. Geplant ist, dass die ersten 14 Bauten bereits Mitte 2027 fertiggestellt sind. Möglich wird die schnelle Realisierung, weil nicht individuell gebaut wird, sondern standardisiert. Dietmar Dörner, Bonn.
1: Wer steckt hinter der Sprengstoffdrohne am Leipziger Flughafen? Nach den Worten von Kanzler Merz wird man das in den nächsten Tagen abschließend klären. Es werde dazu sehr bald auch eine entsprechende Reaktion geben, sagte Merz RTL. Die Sprengstoffdrohne war vor gut 3 Wochen im Sicherheitsbereich zwischen 2 ukrainischen Frachtflugzeugen entdeckt worden. Fast 400 Tote, über 1.400 Vermisste. Nach den schweren Sturzfluten im Himalaya läuft die internationale Hilfe an. Die USA, Kanada und Australien haben Unterstützung zugesagt. Die UN schicken Einsatzkräfte und Material. Auch bayerische Organisationen beteiligen sich, wie Frank Jordan berichtet.
3: Thomas Meyer ist für die Hilfsorganisation Humedica mit Sitz in Kaufbeuren gerade in Nepal vor Ort. Der Verein aus dem Allgäu will helfen. Die Menschen bräuchten dringend sauberes Wasser und Hygieneartikel. Humedica packe dazu gemeinsam mit Partnerorganisationen gerade alles Nötige, erklärt Thomas Meyer. Nach einer Umfrage des Bayerischen Rundfunks unter zahlreichen Reiseveranstaltern sind derzeit keine Gruppen in dem betroffenen Gebiet bekannt. Das liegt auch daran, dass in Nepal gerade Regenzeit ist.
1: Damit man Unwetter künftig besser vorhersagen kann, will die Europäische Raumfahrtagentur in wenigen Minuten einen neuen Wettersatelliten ins All schicken.
4: Der neue Wettersatellit wird in 36.000 Kilometer Höhe über der Erde kreisen. Von dort soll er Bilder in die Zentrale schicken, die man zuvor noch nie gesehen hat, schwärmt ESA. Vor allem Warnungen vor Unwettern wie Gewitter, Sturzfluten oder Wirbelstürmen sollen mit diesem Satelliten der 3. Generation deutlich präziser werden, heißt es bei der Europäischen Raumfahrtagentur. Der Transport kann live im Internet verfolgt werden. Sabrina Fritz aus Brüssel.
1: Die Vorfreude der Fußballfans steigt. Bevor der FC Bayern morgen die Bundesliga-Saison gegen Stuttgart eröffnet, ist am Abend in Monaco die Ligaphase der Champions League ausgelost worden. Und für die Münchner gibt's gleich zu Beginn einen Kracher. Sie treffen in dem ersten Spiel auf den diesjährigen Finalisten Arsenal London. Außerdem spielt das Team von Trainer Kompany gegen Atletico Madrid, Betis Sevilla, Manchester United, Bodø Glimt, Lille, Slavia Prag und Viking Stavanger. Die Zeit 22.03 Uhr.
5: Was, Sie spielen gegen Lidl? Ja? Und jetzt kompakt und zuverlässig Bayernwetter bei uns. Im Moment noch kein Regen von oben. Es kann sein, dass es in der Nacht in Unterfranken ein paar Tropfen gibt. Aber es wird noch mal sehr mild mit 14 bis 20 Grad. Das sind die Tiefstwerte in dieser Nacht. Morgen haben wir nach Südosten hin immer noch Föhneinfluss. Da bleibt es am allerlängsten sonnig. Und da auch die höchsten Temperaturen bis zu 31 Grad. Ansonsten ordentlich Wind mit dabei. Und von Südwesten her kommen im Laufe des Tages schauerartige Regenfälle und teils kräftige Gewitter rein. Und die haben auch Unwetterpotenzial. Das zieht einmal von West nach Ost durch. Dann ist es vorbei. Das Wochenende wechselhaft, Sonne, Wolken, immer noch lebhafter Wind mit dabei und Temperaturen zwischen 21 und 28 Grad. Der Bayern 1 Verkehrsservice mit der einen Meldung. Die B20 Berchtesgaden-Burghausen ist zwischen Bad Reichenhall und Einring, Hausmoning, weiter in beiden Richtungen gesperrt. Jetzt laufen dort Bergungsarbeiten.
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5: Und weiter herzlich willkommen auf der größten Konzertbühne Bayerns. Würden unsere Lieblingsstars ihre Songs genauso spielen wie auf Platte, müssten wir ja nicht auf ein Konzert gehen. Dann könnte ich mir ja die Platte oder die CD anhören und alles wäre irgendwie fein. Aber das Besondere an Live-Momenten ist ja, dass die Songs anders klingen, dass die Songs anders gespielt werden, dass sie anders instrumentiert werden und dass sie öfter mal einfach mehr Power haben. Und genau das trifft auf diese wunderbare Live-Aufnahme jetzt von Rick Springfield zu. Ich habe so viel Spaß bei dieser Aufnahme von Jessie's Girl.
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0: Bayern 1 live und unplugged, jetzt gleich mit Richard Marx. Richard Marx war zum letzten Mal im September 22 hier bei uns, sogar in der Landeshauptstadt, schönes Konzert im Deutschen Theater gespielt. Und ich habe mit ihm ein wunderbares Interview gemacht. Und Sie, Datum 19. September, ist da nicht Wiesen? Ja, da ist Wiesen, völlig klar. Ich habe ihn das damals auch gefragt, gesagt, hey, das ist doch super, dass du mit deinem Team gerade hier bist. Werdet ihr auf die Wiesen gehen? Und er hat nur abgewunken und hat gesagt, oh, da sind mir viel zu viele Menschen unterwegs. Er geht lieber an der Isar spazieren, das ist ihm lieber. Hat aber dann so ein bisschen gezwinkert, sagt, also sein Team wird wahrscheinlich dann schon irgendwie dort sein. Und er hat weiter gesagt, ja, er ist halt schon irgendwie so der Typ, er steht lieber oben auf der Bühne, als dass er irgendwie unten steht, weil er weiß, was er da oben eben macht. Nämlich gute Songs. Sehr, sehr schön. Ich habe jetzt einen von ihm, eine Akustikversion, also eine schöne Unplugged-Version von Should Have Known Better.
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3: Der Bayern 1 Verkehrsservice, jetzt normaler Verkehr auf den Fernstraßen in Bayern.
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3: Und weiter mit Jürgen Kaul und jetzt mit der Münchner Freiheit und Stefan Zauner. Und ohne dich.

Rose von Westlife, Bayern 1 Live und Unplugged. Immer an dieser Stelle gibt es einen Spruch aus einem meiner vielen Motivationskalender. Heute geht es um die Gedanken. Es gab lange Zeit so eine Zahl, die haben Sie möglicherweise auch schon gehört, wie viele Gedanken wir an einem Tag denken. Da haben die Wissenschaftler gemeint 60.000 bis 80.000, wobei so genau war das nicht erforscht. Und je mehr die Neurowissenschaftler in unsere Köpfe reinschauen können, umso eher sehen sie, weil es sind ja alles elektrische Impulse, wie viele Gedanken wir wahrscheinlich tatsächlich denken. Und das sind so 6.000, vielleicht 6.500 Gedanken pro Tag. Und ein Großteil dieser Gedanken, und jetzt überlegen Sie mal, was Sie so denken, ist das gleiche Zeug wie gestern und vorgestern und vorgestern und vorvorgestern, vorgestern, vorgestern. Also das sind so gewohnheitsmäßige Gedanken und oftmals denken wir wirklich jeden Tag den gleichen Mist. Da ist natürlich Veränderung irgendwie ein schwieriges Thema. Also wenn Sie sich dabei erwischen, morgen zum Beispiel, dass Sie wieder das Gleiche denken, was Sie heute schon gedacht haben, versuchen Sie doch mal auf einen anderen Gedanken zu kommen. Und ich versuche Sie ja auch hier an dieser Stelle immer zu inspirieren. Thomas Alva Edison, der großartige Erfinder, hat das schon vor langer Zeit gewusst. Gerade auch mit diesem, dass jeder Gedanke ein elektronischer Impuls ist. Und deswegen hat er vor langer Zeit schon gemeint, der Mensch, der sich nicht entschließen kann, die Gewohnheit des Denkens zu kultivieren, bringt sich um das größte Vergnügen des Lebens. Ein wunderbarer Spruch. Und das war die letzte Sendung Bayern 1 live und unplugged. Wir haben was Neues am Start, lassen Sie sich überraschen für kommenden Donnerstag. Und unsere guten Live-Songs gehen uns natürlich nicht verloren, gehen Ihnen nicht verloren. Die werden Sie auch weiter hier bei uns im Programm von Bayern 1 hören. Und zum Schluss haben wir uns gedacht, da packen wir noch mal ein richtig schönes Live-Brett aus. Guns N' Roses und Sweet Child O' Mine.

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1: Mein Großvater hat einige Zeit beim Ausbau der Zahnradbahn auf den Wendelstein gearbeitet. Das Schleppen der schweren Zementsäcke war eine harte und fordernde Arbeit. Doch damals gab es für ihn kaum Alternativen. Viel mehr weiß ich nicht aus den Erzählungen meiner Familie. Opa ist seit über 40 Jahren tot und heute bedauere ich, ihn als Kind nicht mehr nach seinem Leben befragt zu haben. Jahrzehnte später bin ich auf einem Wanderweg unterwegs auf den Wendelstein. Über eine längere Strecke führt mich der Weg immer wieder parallel zur Zahnradbahn. Beim Blick auf die Gleise und die vorbeifahrenden Züge denke ich an meinen Großvater. Wo er einst mitgebaut und schwer geschuftet hat, fahren heute Menschen auf den Gipfel. Wir alle stehen in einem unsichtbaren Generationenvertrag. Wir verdanken anderen mehr, als uns oft bewusst ist. Menschen haben Wege gebaut, Wissen weitergegeben, Vertrauen geschenkt und Gemeinschaft gestaltet. Niemand beginnt ganz bei Null. Die entscheidende Frage lautet deshalb nicht nur, was bekomme ich vom Leben, sondern auch, was hinterlasse ich? Die Bibel sagt, einer sät, ein anderer erntet. Damit bedeutet erfülltes Leben, nicht nur für mich selbst zu leben, sondern auch für das Leben, das nach mir kommt. Und vielleicht kann das doch auch ein Trost sein, wenn wir die Früchte unserer Arbeit und unseres Erfolgs nicht immer sofort sehen können.

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1: Um 23 Uhr mit Benjamin Kirsch. Fast 400 Tote und mehr als 1300 Vermisste. Das ist die bisherige Bilanz der verheerenden Sturzflut in Nepal. Die Rettungsarbeiten gestalten sich schwierig. Aus Hyderabad, Lena Bodewein.
2: Mit Hubschraubern, Booten und Baggern dringen Helfer zu Überlebenden vor. Das größte Hindernis dabei ist der alles bedeckende Schlamm, der teilweise noch Meter hoch steht. Auch die zerstörte Infrastruktur macht es schwer, in die am stärksten betroffenen Gebiete vorzudringen. Ein Gletschersturz hat, so der jetzige Stand, nach Meinung von Forschenden die Flutwelle ausgelöst. Ein hunderte Meter breites Stück Eis ist über Kilometer in die Tiefe gestürzt und wurde dabei wohl zu einer Lawine aus Wasser, Staub und Geröll pulverisiert. Sie staute zunächst Flussläufe und brach sich dann in einer Sturzflut Bahn.
1: Die EU-Kommission hat den US-Konzern Meta aufgefordert, die gleichen Jugendschutzmaßnahmen auf Instagram und Facebook einzuführen wie künftig in den USA. Meta hatte sich gestern mit mehreren US-Bundesstaaten geeinigt. Demnach verpflichtet sich der Konzern zu weitreichenden Änderungen zum Schutz von Minderjährigen, etwa Zeitlimits und Nachtsperren. Die EU-Kommission hatte schon 2024 eine Untersuchung gegen Meta wegen Suchtgefahren eingeleitet. Der Kriegsverbrecher Ratko Mladic ist tot. Der ehemalige bosnisch-serbische General starb im Alter von 84 Jahren in einem Gefängniskrankenhaus in Den Haag. Aus Wien, Silke Hane.
3: Mladic verbüßte eine lebenslange Haftstrafe im internationalen Gefängnis der UN in Den Haag. Dort war er 2021 vom UN-Kriegsverbrechertribunal für das ehemalige Jugoslawien verurteilt worden. Unter anderem wegen des Völkermords in Srebrenica während des Bosnienkriegs. Unter Mladic' Befehl hatten bosnisch-serbische Truppen 1995 nach der Einnahme der Enklave Srebrenica mehr als 8000 Menschen ermordet. Unter Mladic fand auch die mehr als vierjährige Belagerung der bosnischen Hauptstadt Sarajevo statt, der mehr als 10.000 Menschen zum Opfer fielen.
1: In Monaco ist die Ligaphase der Fußball-Champions League ausgelost worden. Jeder Teilnehmer bestreitet dort 8 Spiele. Bayern München trifft unter anderem auf den FC Arsenal und Atletico Madrid. Auch Borussia Dortmund hat es mit dem FC Arsenal zu tun. Zu den Gegnern von RB Leipzig gehören Real Madrid und Manchester City. Der VfB Stuttgart trifft unter anderem auf Inter Mailand und Galatasaray Istanbul. Das waren die Nachrichten. Das Wetter in Deutschland, in der Nacht im Westen und Nordwesten Schauer und Gewitter, sonst meist trocken, Tiefstwerte 20 bis 14 Grad. Morgen gebietsweise Schauer und Gewitter, im Südosten länger trocken, Höchstwerte 21 bis 31 Grad, auch am Samstag Schauer und Gewitter im Südosten freundlicher, 21 bis 26 Grad, am Sonntag wechselnd wolkig, Schauer und Gewitter 20 bis 28 Grad. Es ist jetzt 23.03 Uhr.
4: Und hier ist der Verkehrsservice in der ARD-Hitnacht. Die A1 Hamburg Richtung Lübeck ist zwischen dem Kreuz Berg der Heide und Bad Oldesloe wegen Bauarbeiten bis morgen früh 6 Uhr gesperrt. Die A1 Köln-Euskirchen ist zwischen Köln-Bocklemünd und dem Kreuz Köln-West wegen Wartungsarbeiten bis morgen früh 5 Uhr in beiden Richtungen gesperrt. Die A2 Magdeburg Richtung Braunschweig ist zwischen Eilsleben und Allerengersleben wegen eines Feuerwehreinsatzes gesperrt. A3 Frankfurt Richtung Köln zwischen Bad Camberg und Limburg Süd 2 Kilometer Stau. A5 Karlsruhe Richtung Frankfurt zwischen Kronau und dem Kreuz Walldorf 3 Kilometer Stau. A7 Flensburg Richtung Hamburg zwischen Hamburg Volkspark und dem Elbtunnel 4 Kilometer stockender Verkehr. Die A9 Berlin Richtung München ist zwischen Niemeck und Kleinmarzehns wegen Reparaturarbeiten bis ungefähr 6 Uhr morgen früh gesperrt. Die A25 Geesthacht Richtung Hamburg ist zwischen Allermöhe und dem Dreieck Hamburg Südost wegen Bauarbeiten noch bis zum 20. September gesperrt. A52 Essen Richtung Düsseldorf zwischen Essen-Kettwig und Breitscheid 4 Kilometer Stau. Nach einem Unfall ist dort nur eine Spur frei. A71 Erfurt Richtung Suhl. Zwischen Arnstadt Süd und Stadt Ilm ist die Fahrbahn wegen Wartungsarbeiten im Tunnel Behringen bis morgen früh 6 Uhr gesperrt. Und Stadtverkehr Berlin, die A111 Charlottenburg, Dreieck Oranienburg, ist zwischen Schulzendorfer Straße und Stolpe in beiden Richtungen gesperrt. Ihnen eine gute und sichere Fahrt in die Nacht hinein.
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4: Und die kommt vom Mitteldeutschen Rundfunk aus Magdeburg. Ich bin Frank Eberlein, wünsche Ihnen einen schönen Donnerstagabend. Ja, und freue mich, dass Sie Radio hören. Und wir starten in diese Nacht mit Musik von Mike Oldfield. Er hat sich in den frühen 80ern ja tolle stimmliche Verstärkung ins Studio geholt. Zum Beispiel durch Roger Chapman. Hier sind die beiden. Shadow on the Wall.

Orange Blue um 23.11 Uhr. Die letzte Stunde des Donnerstags ist angebrochen und der Donnerstagabend ist ja für viele eigentlich die entspannteste Zeit der ganzen Woche. Ja, auch wenn man vielleicht nicht so oft darüber nachdenkt, aber denken Sie mal drüber nach. Die größte Last der Arbeitswoche ist geschafft und man kann den Feierabend ohne den Druck zum Beispiel des Sonntagsblues genießen. Und dann spielt ja noch die Vorfreude eine wesentliche Rolle. Psychologische Studien zeigen, dass die Vorfreude auf freie Tage fast schöner ist als das Wochenende selbst. Und genau in dieser erfreulichen Phase befinden wir uns jetzt. Also genießen Sie den Donnerstagabend jetzt mit Musik von Toni Braxton hier in der ARD-Hitnacht.

Ja, da hat sie doch eine gute Idee gehabt, damals vor fast 40 Jahren, Taylor Dane, ja, es ihrem Herzen zu erzählen. Ja, die Menschen sollten viel mehr miteinander, ja, von Herz zu Herz kommunizieren, finde ich. Ja, aber was habe ich schon zu melden? Ich kann Ihnen höchstens sagen, wie spät es ist. Noch nicht allzu spät, am Donnerstagabend, 23.23 Uhr. Und jetzt gibt's einen wundervollen Song hier, aus den 80ern ebenfalls. Das sind Mike and the Mechanics mit Living Years.

0: Es ist kurz nach 11:30. Hier ist der Verkehrsservice in der ARD-Hitnacht. Die A1 Hamburg Richtung Lübeck ist zwischen dem Kreuz Bargte Heide und Bad Oldesloe wegen Bauarbeiten noch bis morgen früh 6 Uhr gesperrt. Die A1 Köln-Euskirchen ist zwischen Köln-Bocklemünd und dem Kreuz Köln-West wegen Wartungsarbeiten bis morgen früh 5 Uhr in beiden Richtungen gesperrt. Die A2 Magdeburg Richtung Braunschweig ist zwischen Eilsleben und Allerengersleben wegen eines Feuerwehreinsatzes gesperrt. A3 Frankfurt Richtung Köln zwischen Bad Camberg und Limburg Süd 2 Kilometer Stau. A5 Karlsruhe Richtung Frankfurt zwischen Kronau und dem Kreuz Walldorf 3 Kilometer Stau. A7 Flensburg Richtung Hamburg zwischen Hamburg Volkspark und dem Elbtunnel 4 Kilometer stockender Verkehr. Die A9 Berlin Richtung München ist zwischen Niemeck und Kleinmarzehns wegen Reparaturarbeiten bis ungefähr 6 Uhr morgen früh gesperrt. Die A25 Geesthacht Richtung Hamburg ist zwischen Allermöhe und dem Dreieck Hamburg Südost wegen Bauarbeiten noch bis zum 20. September gesperrt. A71 Erfurt Richtung Suhl. Die Fahrbahn zwischen Arnstadt Süd und Stadt Ilm ist wegen Wartungsarbeiten im Tunnel Behringen bis morgen früh 6 Uhr gesperrt. Und Stadtverkehr Berlin, die A111 Charlottenburg Richtung Dreieck Oranienburg und Gegenrichtung, also die komplette A111, ist zwischen Schulzendorfer Straße und Stolpe in beiden Richtungen gesperrt. Ich hoffe, Sie kommen trotzdem gut voran. Fahren Sie vorsichtig. Gute Fahrt.
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Immer wieder schön, dieser wundervolle Song von Johannes Oerding, an guten Tagen. Aber ja, wenn man sich ein bisschen Mühe gibt, dann kann man jedem Tag etwas Gutes abgewinnen. Es muss ja nicht 24 Stunden alles nur glatt laufen, aber hier und da so die kleinen Dinge nicht einfach dran vorüberlaufen. Sie sehen und sagen, ach, es hat sich wieder gelohnt, auf dieser Erde zu weilen und sich auf den nächsten Tag zu freuen. In diesem Fall ist es Freitag, der 28. August, der ja in knapp 20 Minuten anbricht. Und jetzt habe ich für Sie hier in der ARD-Nacht eine wunderschöne Ballade aus Whitney Houstons Debütalbum. Das war 1985 hier. All at Once.

Und hier eine dringende Warnmeldung in der ARD-Hitnacht. Vorsicht bitte auf der B43A Obertshausen-Hanauer Kreuz. Zwischen Hanau-Hafen und dem Hanauer Kreuz kommt Ihnen ein Falschfahrer entgegen. Fahren Sie äußerst rechts, überholen Sie nicht. Ich wiederhole, auf der B43A Obertshausen-Hanauer Kreuz kommt Ihnen zwischen Hanau-Hafen und Hanauer Kreuz ein Falschfahrer entgegen. Vorsicht in beiden Richtungen. Wir sagen Bescheid, wenn diese Gefahr nicht mehr besteht. Ich hoffe, Sie kommen gut an Ihr Ziel. Und das jetzt mit Musik von Jesus Loves You. Dahinter steckt ja Boy George. Werden Sie gleich an der Stimme erkennen. Und dann noch Bill Withers. Bis Mitternacht.

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1: Um 0 Uhr mit Emily Seidel. Nach der verheerenden Sturzflut läuft in Nepal und Tibet die Suche nach den mehr als 1300 Vermissten. Die Zahl der Toten geben die Behörden derzeit mit fast 400 an. Ursache des Unglücks ist Experten zufolge ein Gletschersturz, der die riesige Flutwelle ausgelöst hat. Aus Kathmandu, Markus Spieker.
2: Ja, man muss sich vorstellen, dass ein hunderte Meter breiter Eisblock über 1000 Meter in die Tiefe kracht und dann fast für apokalyptische Verhältnisse sorgt. Also jemand von vor Ort hat mir gesagt, so wie das aussieht, glaubt ihr, die Opferzahlen sind noch sehr, sehr viel höher, weil eben ganze Dörfer weggeschwemmt wurden. Tatsache ist, von den chinesischen Behörden wurden bisher sehr, sehr geringe Opferzahlen gemeldet. Und vor allem da muss man davon ausgehen, dass das noch dramatisch in die Höhe geht.
1: In Münster setzen die Fraktionsspitzen der schwarz-roten Koalition heute ihr Treffen fort. Dabei wollen die Vorsitzenden Thorsten Frey von der CDU, Alexander Hoffmann von der CSU und Matthias Mirsch von der SPD den Kurs für die kommenden Monate abstimmen. Unter anderem geht es um die Debatte über das Ende der abschlagsfreien Rente nach 45 Beitragsjahren. Weitere Themen sind die geplanten Reformen in den Bereichen Steuern, Gesundheit und Pflege. Der bosnisch-serbische Kriegsverbrecher Ratko Mladic ist tot. Das bestätigte ein hochrangiger UN-Vertreter. Demnach starb Mladic im Alter von 84 Jahren in einem Gefängniskrankenhaus der Vereinten Nationen. Der Ex-General war 2017 vom Internationalen Strafgerichtshof zu lebenslanger Haft verurteilt worden. US-Präsident Trump hat angeordnet, dass der Ontario-See künftig Amerika-See heißen soll. Er liegt zwischen der kanadischen Provinz Ontario und dem US-Bundesstaat New York. Trump erklärte zur Begründung, wegen des Zollstreits mit Kanada rechne er nicht mehr damit, nennenswerte Geschäfte mit Ontario zu machen. Ob der US-Präsident einem See einfach einen anderen Namen geben kann, dazu Samuel Jakisch aus Washington.
3: Donald Trump kann keinen See umbenennen, aber er kann seinen Exekutivapparat, also zum Beispiel das Innenministerium und dessen Behörden, anweisen, wie sie das Grenzgewässer zwischen dem US-Bundesstaat New York und der kanadischen Provinz Ontario zu nennen haben. Ein Unternehmen wie Google oder Apple und ihre Navigationsdienste oder ein Schulbuchverlag, die können selber entscheiden, ob sie dem dann ebenfalls folgen möchten oder es lieber lassen.
1: Das waren die Nachrichten. Das Wetter in Deutschland. Im Westen und Nordwesten Schauer und Gewitter, sonst meist trocken, Tiefstwerte 20 bis 14 Grad. Tagsüber dann gebietsweise Schauer und Gewitter, im Südosten länger trocken, Höchstwerte 21 bis 31 Grad. Auch am Samstag dann Schauer und Gewitter, im Südosten freundlicher 21 bis 26 Grad und am Sonntag dann Temperaturen zwischen 20 bis maximal 28 Grad. Es ist 0:03 Uhr.
4: Hier ist der Verkehrsservice in der ARD-Hitnacht. Zunächst eine gute Nachricht. Die Entwarnung für die B43a Obertshausen-Hanauer Kreuz. Zwischen Hanau-Hafen und dem Hanauer Kreuz befindet sich kein Falschfahrer mehr. Sie haben dort wieder freie Fahrt. Die A1 Hamburg Richtung Lübeck ist zwischen dem Kreuz Bargte Heide und Bad Oldesloe wegen Bauarbeiten noch bis 6 Uhr gesperrt. Die A1 Köln-Euskirchen ist zwischen Köln-Bocklemünd und dem Kreuz Köln-West wegen Wartungsarbeiten bis 5 Uhr in beiden Richtungen gesperrt. A2 Berlin Richtung Hannover zwischen Eilsleben und Allerengersleben 3 Kilometer Stau nach einem Unfall. A7 Flensburg Richtung Hamburg zwischen Hamburg-Volkspark und dem Elbtunnel 4 Kilometer stockender Verkehr. Die A9 Berlin Richtung München ist zwischen Niemeck und Kleinmarzehns wegen Reparaturarbeiten bis ungefähr 6 Uhr gesperrt. Die A25 Geesthacht Richtung Hamburg ist zwischen Allermöhe und dem Dreieck Hamburg Südost wegen Bauarbeiten noch bis zum 20. September gesperrt. A71 Erfurt Richtung Suhl. Zwischen Arnstadt Süd und Stadt Ilm ist die Fahrbahn wegen Wartungsarbeiten im Tunnel Behringen bis ungefähr 6 Uhr gesperrt. Und Stadtverkehr Berlin, die A111 Charlottenburg Richtung Dreieck Oranienburg ist zwischen Schulzendorfer Straße und Stolpe gesperrt. Ich wünsche Ihnen eine gute und sichere Fahrt in den neuen Tag.
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4: Und die kommt vom Mitteldeutschen Rundfunk aus Magdeburg. Mein Name ist Frank Eberlein. Ich wünsche Ihnen einen wunderschönen guten Morgen. Ja, ist gerade angebrochen. Freitag, der 28. August.

Der Freitag ist da und das ist nicht nur eine gute Nachricht für alle, die sich im Moment fühlen wie Robinson. Ne? Freitag war ja ein Eingeborener jener Insel, auf der Robinson gestrandet ist und das war für Robinson, glaube ich, eine willkommene Abwechslung. Und da fällt mir ein, Freitag war laut dem Roman von Daniel Defoe ein junger Mann, aber so richtig witzig wurde die Geschichte erst durch den italienischen Film Robinson Junior aus den 70er Jahren. Vielleicht haben Sie den gesehen, da war Freitag tatsächlich eine Frau, ja, und ein einsamer Mann. Ja, so ein bisschen tölpelhaft und eine Inselschönheit in ihren besten Jahren, das führt natürlich zu Situationen, über die wir uns damals alle scheckig gelacht haben. Naja, aber dass der Freitag da ist, ist auch eine gute Nachricht für alle, die von der Woche so langsam die Nase voll haben, ja, den Tag noch heute rumbringen und dann ist es da, das Wochenende. Ja, wir gehen mit Riesenschritten drauf zu, hier in der ARD-Hitnacht und Hits gibt's hier reichlich. Jetzt einen aus Dänemark. Hier sind Laid Back mit Baker Man.

Silvesternagen hier in der ARD-Hitnacht. Sexy. Kurzfall bei uns haben wir es. Weiter geht's mit den Supremes und mit Bruce Springsteen. Und dann schauen wir mal auf die aktuelle Verkehrslage.

0: Hier ist der Verkehrsservice in der ARD-Hitnacht um kurz nach 12:30. Die A1 Hamburg Richtung Lübeck ist zwischen dem Kreuz Bergte Heide und Bad Oldesloe wegen Bauarbeiten noch bis 6 Uhr gesperrt. Die A1 Köln-Euskirchen ist zwischen Köln-Bocklemünd und dem Kreuz Köln-West wegen Wartungsarbeiten bis 5 Uhr gesperrt, und zwar in beiden Richtungen. A2 Berlin Richtung Hannover zwischen Eilsleben und Allerengersleben 3 Kilometer Stau nach einem Unfall. A7 Flensburg Richtung Hamburg zwischen Hamburg Volkspark und dem Elbtunnel 4 Kilometer stockender Verkehr. Die A9 Berlin Richtung München ist zwischen Niemeck und Kleinmarzehns wegen Reparaturarbeiten bis 6 Uhr gesperrt. Die A25 Geesthacht Richtung Hamburg ist zwischen Allermöhe und dem Dreieck Hamburg Südost wegen Bauarbeiten noch bis zum 20. September gesperrt. A71 Erfurt Richtung Suhl. Die Fahrbahn zwischen Arnstadt Süd und Stadt Ilm ist wegen Wartungsarbeiten im Tunnel Behringen bis 6 Uhr gesperrt. Und Stadtverkehr Berlin, die A111 Charlottenburg Richtung Dreieck Oranienburg ist zwischen Schulzendorfer Straße und Stolpe gesperrt. Ich hoffe, Sie kommen gut durch. Fahren Sie vorsichtig. Gute Fahrt.
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Simply Red hier in der ARD Hitnacht. Fairground. Ja, das war in den 90ern. Simply Red haben ja angefangen in den 80ern. Da hatten sie viele ihrer schönsten Songs schon, ja, veröffentlicht. Und später kamen dann immer mal wieder auch tolle Platten raus. Und jetzt kommt gleich eine Band, die steht eher so für die 70er. Was heißt eher? Also die ganz großen Hits von Smokey, alle aus den 70ern. Mit Frontmann Chris Norman. In den 80ern hatten sie es dann ziemlich schwer, sich durchzusetzen, haben immer noch fantastische Songs gemacht, aber naja, das führte dann dazu, dass Chris Norman dann irgendwann austrat und ja, erfolgreicher Solist wurde. Und vor Smokey habe ich noch eine andere Band hier, Fleetwood Mac mit O'Day.

James Blunt war das hier in der ARD-Hitnacht. Und jetzt gibt's was ganz Besonderes aus den frühen 90er Jahren. Prince, zu der Zeit zusammen mit The New Power Generation. Und da kam dieser Song raus, der da heißt Money Don't Matter Tonight. Und dann was Hübsches aus den 80ern. The Promise You Made, Poproman mit Cock Robin.

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1: Um 1 Uhr mit Emily Seidel. Nach der verheerenden Sturzflut läuft in Nepal und Tibet die Suche nach den mehr als 1.300 Vermissten. Die Zahl der Toten geben die Behörden derzeit mit fast 400 an. Ursache des Unglücks ist Experten zufolge ein Gletschersturz, der die riesige Flutwelle ausgelöst hat. Aus Kathmandu, Markus Spieker.
2: Ja, man muss sich vorstellen, dass ein hunderte Meter breiter Eisblock über 1000 Meter in die Tiefe kracht und dann fast für apokalyptische Verhältnisse sorgt. Also jemand von vor Ort hat mir gesagt, so wie das aussieht, glaubt ihr, die Opferzahlen sind noch sehr, sehr viel höher, weil eben ganze Dörfer weggeschwemmt wurden. Tatsache ist, von den chinesischen Behörden wurden bisher sehr, sehr geringe Opferzahlen gemeldet. Und vor allem da muss man davon ausgehen, dass das noch dramatisch in die Höhe geht.
1: Nach dem US-Prozess gegen den Instagram-Mutterkonzern Meta fordern Verbraucherschützer auch für Deutschland strengere Social-Media-Regeln. Schutzmaßnahmen wie Zeitlimits und nächtliche Sperren könnten den Nutzungsdruck von Minderjährigen verringern, sagte die Chefin des Bundesverbandes der Verbraucherzentralen POP dem Redaktionsnetzwerk Deutschland. Dabei bezieht sie sich auf den Vergleich, den Meta in den USA geschlossen hat und der unter anderem Änderungen im Jugendschutz vorschreibt. In der spanischen Exklave Ceuta hat es Ausschreitungen gegeben. Bewohner verlangten die Abschiebung der geschätzt 7000 verbliebenen Flüchtlingen. Auf Fernsehbildern war zu sehen, wie Habseligkeiten der Migranten in Brand gesetzt wurden. Die Polizei drängte die Demonstranten zurück, dabei kam es zu gewaltsamen Zusammenstößen. Ende Juli waren mehr als 70.000 Menschen aus Marokko in die spanische Exklave Ceuta eingedrungen. Die Europäische Raumfahrtagentur ESA hat am späten Abend einen neuen Wettersatelliten ins All geschickt. Er hob an Bord einer Ariane 6 Rakete vom Europäischen Weltraumbahnhof in Französisch-Guayana und ist bis zu seinem Ziel etwa 10 Tage unterwegs. Aus Brüssel Sabrina Fritz.
3: Der neue Wettersatellit wird in 36.000 Kilometer Höhe über der Erde kreisen. Von dort soll er Bilder in die Zentrale schicken, die man zuvor noch nie gesehen hat, schwärmt die Europäische Raumfahrtagentur ESA. MTG-12, wie er offiziell heißt, soll Wettervorhersagen für Europa und Nordafrika noch besser machen. Vor allem Warnungen vor Unwettern wie Gewitter, Sturzfluten oder Wirbelstürmen sollen mit diesem Satelliten der dritten Generation deutlich präziser werden, heißt es bei der Europäischen Raumfahrtagentur.
1: Das waren die Nachrichten. Das Wetter in Deutschland. Im Westen und Nordwesten Schauer und Gewitter heute Nacht, sonst meist trocken, Tiefstwerte 20 bis 14 Grad. Tagsüber dann gebietsweise Schauer und Gewitter, im Südosten länger trocken, Höchstwerte 21 bis 31 Grad. Und auch am Samstag Schauer und Gewitter, im Südosten freundlicher, dann liegen die Temperaturen zwischen 21 bis maximal 26 Grad. Es ist 1.03 Uhr.
4: Und hier ist der Verkehrsservice in der ARD-Hitnacht. Die A1 Hamburg Richtung Lübeck ist zwischen dem Kreuz Barg der Heide und Bad Oldesloe wegen Bauarbeiten noch bis 6 Uhr gesperrt. Die A1 Köln-Euskirchen ist zwischen Köln-Bocklemünd und dem Kreuz Köln-West wegen Wartungsarbeiten bis 5 Uhr in beiden Richtungen gesperrt. A7 Flensburg Richtung Hamburg zwischen Hamburg-Volkspark und dem Elbtunnel 4 Kilometer stockender Verkehr. Die A9 Berlin Richtung München ist zwischen Niemeck und Kleinmarzehns wegen Reparaturarbeiten bis 6 Uhr gesperrt. Die A25 Geesthacht Richtung Hamburg ist zwischen Allermöhe und dem Dreieck Hamburg Südost wegen Bauarbeiten gesperrt und das noch bis zum 20. September. Und A71 Erfurt Richtung Suhl. Die Fahrbahn zwischen Arnstadt Süd und Stadt Ilm ist wegen Wartungsarbeiten im Tunnel Behringen noch bis 6 Uhr gesperrt. Kommen Sie gut und sicher an Ihr Ziel.
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4: Und die kommt vom Mitteldeutschen Rundfunk aus Magdeburg mit Frank Eberlein hier im Studio. Der bin ich. Ich wünsche Ihnen einen wunderschönen guten Morgen. Und in diese Stunde geht's, ja, mit 80er Sound aus Schweden. Hier sind Europe, The Final Countdown.

Breakfast in America. Das war ein Supertramp. So, und hier in der ARD-Hitnacht gibt's jetzt Musik von einer Britin, die ja den Soul in ihrer Stimme hat. Obwohl sie keine klassische Soul-Sängerin ist, aber ja, eine Pop-Queen, eben mit dem berühmten Soul-Gefühl. Und das ist Lisa Stansfield. In diesem Jahr ist sie ja 60 geworden. Hier ist mit All Around the World. I don't know.

Ja, die Jungs und Mädels haben ja wirklich auch ganz andere Musik gemacht, so richtig scharf, ne? Und flott, damals in den 80ern. Aber Human League konnten auch Balladen wunderbar produzieren. Und das war eine, ihre schönste vielleicht, die inzwischen 40 Jahre alt ist, Human. Und ja, zu einer Ballade gehört auch unbedingt immer ganz viel Liebe, denn Liebe ist alles. Hier sind Rosenstolz um kurz vor halb zwei.

0: John und Vangelis, I'll Find My Way Home aus den frühen 80er Jahren. Und hier ist der Verkehrsservice in der ARD-Hitnacht um kurz nach halb zwei. Die A1 Hamburg Richtung Lübeck ist zwischen dem Kreuz Bargteheide und Bad Oldesloe wegen Bauarbeiten noch bis 6 Uhr gesperrt. Die A1 Köln-Euskirchen ist zwischen Köln-Bocklemünd und dem Kreuz Köln-West wegen Wartungsarbeiten bis 5 Uhr gesperrt, in beiden Richtungen übrigens. A7 Flensburg Richtung Hamburg zwischen Hamburg-Volkspark und dem Elbtunnel 4 Kilometer stockender Verkehr. Die A9 Berlin Richtung München ist zwischen Niemeck und Kleinmarzehns wegen Reparaturarbeiten noch bis 6 Uhr gesperrt. Die A25 Geesthacht Richtung Hamburg ist zwischen Allermöhe und dem Dreieck Hamburg Südost wegen Bauarbeiten bis zum 20. September gesperrt. Und die A71 Erfurt Richtung Suhl ist zwischen Arnstadt Süd und Stadt Ilm wegen Wartungsarbeiten im Tunnel Behringen noch bis 6 Uhr gesperrt. Ich wünsche Ihnen eine gute und sichere Fahrt. Fahren Sie vorsichtig.
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Brian Ferry, einst bei Roxy Music der Frontmann, und dann ist er ausgestiegen und hat eine Solokarriere hingelegt. Und da geht's ja den Menschen wie den Leuten. Davor hatte ich Genesis, ja, da kennt man die Geschichte. Erst stieg Peter Gabriel aus, wurde ein erfolgreicher Solist, und dann auch noch, ja, Phil Collins. Und so sind die Bands mal auseinandergefallen, aber irgendwann dann viele auch wieder zusammengekommen und teilweise in anderer Besetzung, teilweise in Originalbesetzung. Also die Musikwelt ist, was das Personal angeht, doch durchaus dynamisch und ja, durchaus auch mal spontan. Dusty Springfield, an sie erinnern wir uns immer wieder gern wegen dieser großartigen Stimme. Ich habe sie hier in der ARD-Nacht mit einem ihrer schönsten Lieder. Son of a Preacher Man.

0: Der einzige Weg nach draußen, der einzige Weg wieder rein. Ja, das muss irgendwie eine musikalische Drehtür sein bei Cliff Richard. 1.52 Uhr haben wir es, kurz vor zwei am Freitagmorgen. Ja, ich sag's nochmal gern, der Donnerstag ist endgültig geschafft. Und jetzt noch den Freitag und dann ist Wochenende. Und hier in der ARD-Hitnacht gibt's gleich Musik von Billy Joel. Ein sehr ergreifendes Stück aus seinem Album Stormfront aus den späten 80ern, Leningrad. Und vorher noch Disco aus den 70ern. Mensch, 50 Jahre ist das hier, ein halbes Jahrhundert hier. Der ganz, ganz große Wurf, der damals dem Produzenten Frank Farian gelungen ist, mit Boney M., Daddy Cool.
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